0: Straße zwischen dem Kreisverkehr Untertürkerstraße und dem Kreisverkehr Metzerstraße wegen einer Baustelle gesperrt. Bis ca. 12 Uhr. Geblitzt wird unter anderem zwischen Uchtelfangen und Göttelborn, zwischen Heusweiler und Eiweiler und in Neunkirchen in der Hermannstraße.
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3: Mit Dennis Tienert, hallo Deutschland, hallo Welt, hallo Autofahrer, da bin ich nochmal. Gerade kommt die Entwarnung rein auf der B3. Kein Falschfahrer mehr zwischen Bräungesheimer Dreieck und Karben-Kloppenheim.
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0: Lia aus Ehrenkirchen bei Freiburg. Guten Morgen.
1: Guten Morgen.
0: Willkommen in der Popnacht. Hey.
1: Dankeschön.
0: Du möchtest dich weiter ranfragen in unseren Deutschland-Dart-File hier, der
1: Jawohl.
0: Irgendwo random in der Deutschlandkarte steckt, in einer besonderen Einzigartigkeit, die dieses Land so viele hat. Wo wir uns jetzt schon wieder freuen, dass wir das gleich kennenlernen werden. Wir befinden uns in diesem Karree zwischen A7, A9 und A6. Ne? Also östlich von A7, westlich von A9 und südlich von A6. So viel hat der Andi aus Berlin schon vorgefragt. Und jetzt kommst du.
1: Okay, also meine erste Frage wäre, ob das Ziel in Baden-Württemberg liegt.
0: Nein.
1: Nein?
0: Nein.
1: Oha.
0: Das ist dein erstes Nein, aber zwei darfst du noch.
1: Da bin ich schon mal ganz raus eigentlich.
0: Bist du da nicht drauf vorbereitet gewesen?
1: Nein, ich habe mich wirklich nur auf unser Eck hier versteift.
0: Ach nö.
1: Ja.
0: Willst du jetzt schon wieder aufgeben?
1: Nein, probier noch weiter.
0: Ja los, dann frag.
1: Okay, Moment.
0: Also was könnte es denn dann noch sein? Du könntest ja weiterfragen. Welches Bundesland würde denn dann noch in Frage kommen?
1: Das Saarland.
0: Das habe ich nicht gehört. Was ist denn östlich der A7?
1: Oh Gott.
0: Und wenn es nicht Baden-Württemberg ist, dann kann es doch nur sein...
1: Bayern.
0: Ja, genau.
1: Okay, weiter.
0: Wir befinden uns also in Bayern. So viel ist schon mal klar. Und weiter geht's.
1: Das war jetzt echt kein so erfolgreiches.
0: Du berätst dich da mit deinem Freund, wenn ich das richtig höre.
1: Naja, er versucht mir irgendwelche Tipps zu geben, aber es bringt mir auch nicht weiter.
0: Ja.
1: Ist es denn ein naturgemachtes oder ein menschengemachtes? Ich muss ja oder nein fragen. Also ist es ein menschengemachtes?
0: Ein menschengemachtes
1: also ist es eine
0: etwas?
1: Eine menschengemachte Attraktion?
0: Ja, ist es.
1: Ja. Okay.
0: Zwei Neins darfst du dir noch verdienen. Also du hast noch, dir steht die ganze Welt noch offen dir.
1: Okay, ist es ein Gebiet, wo man einen Sport betreibt?
0: Sport betreibt man da in der Regel nicht. Wobei, wenn ich mal einen Tipp geben darf, komm, ich bin mal, ich hab keinen Einstiegstipp gegeben, aber ich gebe jetzt mal einen Tipp. Der ein oder andere würde es vielleicht als Trinksport bezeichnen.
1: Ah, okay.
0: So, das war jetzt ein großartiger Tipp von mir.
1: Ja, allerdings.
0: Zwei Neins hast du, eins darfst du dir noch verdienen.
1: Ja, okay, dann mache ich jetzt alles oder nichts. Ist es das Oktoberfest?
0: Ah, nein, aber fast, würde ich fast sagen.
1: Verdammt.
0: Ja, du, aber damit gut rangefragt. Gute Vorarbeit für den Nächsten. Ja?
1: Okay. Ja,
0: liebe
1: gut.
0: Grüße nach Ehrenkirchen. Wer möchte weiterfragen? 07221 2011 bei unserem Deutschland-Dart hier in der Popnacht. Tschüss, Lia.
1: Ciao.

0: Dracula. Tame Impala und Jenny in der Popnacht ganz neu. Hallo Stefan aus Bornheim, guten Morgen. Einsam mit dem LKW auf der Landstraße unterwegs. Wir hoffen, du hast keine Angst.
1: Nein, ich habe keine Angst.
0: Wir begleiten dich, ja. Stefan. Du hattest vorher schon vor der Lia angerufen und dich hier in den Ring geworfen, ne, als Kandidat. Und jetzt kannst du aber mit dem, wie sich Lia vorgearbeitet hat, nichts anfangen. Also wir wissen ja, wir befinden uns in dem Karree zwischen A, also der Autobahn 9, Autobahn 7 und Autobahn 6. Südlich von der Autobahn 6, östlich von der 7 und westlich von 9. Und wir haben jetzt schon den Hinweis Trinksport bekommen. Handelt sich aber nicht um ein Saufgelage oder sowas wie Oktoberfest. Soweit sind wir schon gekommen. Wo wird denn noch getrunken, mein lieber Stefan?
1: Auf Weinfesten vielleicht.
0: Zum Beispiel. Aber du musst natürlich dann auch deine Sachen in Fragen, ne? In Ja-Nein-Fragen umformulieren.
1: Ist das ein saisonales... Ist es eine Feier?
0: Eine Feier? Also du meinst so ein Fest?
1: Genau, so ein Fest, was halt jedes Jahr oder keine Ahnung.
0: Nein. Aber es ist was Saisonales.
1: Achso, saisonal ist es schon.
0: Du merkst, ich werde aufgeschlossener, weil wir uns langsam der 3-Uhr-Marke nähern. Vorher müssen wir das gelöst haben.
1: Also, okay,
0: alles komm mir etwas entgegen. Es ist was Saisonales, was es nur zu bestimmten Jahreszeiten gibt. Was fällt dir denn da ein, mein lieber Stefan?
1: Wird da was geerntet vorher?
0: Wie? Worauf willst du hinaus? Wo wird vorher was geerntet und danach getrunken?
1: Ja, genau.
0: Du meinst jetzt so ein Weinfest oder was?
1: Genau, sowas.
0: Ach so, ja, ja, nee.
1: Kein Weinfest.
0: Hast du noch eine Idee?
1: Ist es was Alkoholisches? Fange ich mal so an. Ich vielleicht vorher machen.
0: Also ich sag mal so, du kannst da auch was Alkoholisches bestellen. Ja.
1: Okay. Eigentlich auch was Alkoholisches.
0: Saisonal. Da gibt es einen Begriff für. Die Saison ist wieder eröffnet.
1: Boah, Kinder. Grillsaison vielleicht.
0: Nein, ach Mann. Es ist nicht die Grillsaison. Das ist doch was zum Essen. Wir sind doch bei Getränken. Ja, darauf haben wir so schon festgelegt. Stefan, damit hast du deine drei Neins dir aber sowas von hart erarbeitet. Und damit ist wieder der Nächste dran oder die Nächste. Ja,
1: alles klar.
0: Aber vielleicht hat ja jetzt nach meinen Hinweisen und den schlauen Fragen jemand eine Idee, was wir denn meinen können. Ich gebe nochmal den Tipp, wir suchen hier nicht random irgendwas Langweiliges, sondern wir suchen was Einzigartiges in Deutschland. 07-221-2011. Stefan, gute Weiterfahrt. Durch die dunkle Nacht. Liebe Grüße. Tschüss.
1: Ciao.

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3: Es ist 2.31 Uhr.
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4: Heute wird ein eher grauer Tag. Am Vormittag schafft es die Sonne hier und da noch kurz durch die Wolken und es ist meist noch trocken. Ab Mittag kommt von Frankreich Regen auf, auch lokale Gewitter sind möglich. Dabei werden 14 bis 18 Grad erreicht. Mittwoch fällt zeitweise Regen und meist behalten die Wolken die Oberhand bei 13 bis 17 Grad. Am Donnerstag geht es mit vielen Wolken weiter und dabei muss zumindest vereinzelt mit Regen gerechnet werden. Die Höchsttemperaturen liegen zwischen 12 und 16 Grad.
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5: Die A8 Karlsruhe Richtung Neunkirchen ist zwischen Kontwig und Zweibrücken-Ixheim nach einem Unfall gesperrt. A8 Pirmasens Richtung Saarlouis zwischen Dreieck Friedrichsthal und Merch weiler Behinderungen an einer Baustelle bis Ende 2026. A620 Saarbrücken, Saarlouis zwischen Wattgassen und Ensdorf in beiden Richtungen Behinderungen wegen einer Baustelle bis Samstag. In Saarbrücken ist die Metzerstraße zwischen dem Kreisverkehr Untertürkerstraße und dem Kreisverkehr Metzerstraße wegen einer Baustelle gesperrt bis ca. 12 Uhr. Geblitzt wird unter anderem zwischen Uchtelfangen und Göttelborn, zwischen Heusweiler und Eiweiler und in Neunkirchen in der Hermannstraße.
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3: 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Hi.

0: Der wichtigste Mann mit dem sinnvollsten Job ist jetzt hier in der Popnacht. Joe aus Freiburg, guten Morgen.
1: Guten Morgen.
0: Du arbeitest bei der Bahn, hast du mir gerade erzählt. Und was habt ihr da heute Nacht gemacht auf irgendeiner Baustelle? Habt ihr irgendeinen Weichenantrieb getauscht? Was ist das?
1: Ein Weichenantrieb, das, was die Weiche umstellt, damit der Zug die Richtung ändern kann.
0: Ja.
1: Und der musste getauscht werden, weil die Technik modernisiert wird und dementsprechend auch die Elektroantriebe getauscht werden.
0: Na endlich! Das heißt endlich weniger Weichenstörung oder was?
1: Ja, genau. Vollkommen richtig.
0: Wollen wir mal ganz kurz diese Firma hier an den Pranger stellen, die diese Dinger hergestellt hat? Weil da gibt es ja ganz oft Weichenstörungen von diesen Geräten. Nein, machen wir
1: also
0: natürlich
1: das
0: nicht.
1: Machen wir nicht. Alles gut.
0: Aber habt ihr jetzt eine neue Firma oder haben die endlich mal gelernt, wie man solche Dinger baut?
1: Also wir hoffen, dass sie es jetzt gelernt haben. Die machen das ja schon lange Zeit. Jetzt hoffen wir mal, dass die besser sind.
0: Ja, aber es ist auch bei euch aufgefallen, dass es da öfter mal so Ausfälle gab.
1: Ja, natürlich.
0: Ne?
1: Na klar, ja. Aber das liegt auch an der Instandhaltung, an den Zeiten, die man immer weiterhin verlängert, um Personalkosten zu sparen. Also ja, es geht immer in die falsche Richtung.
0: Das heißt, diese weichen Dinger da wurden richtig runtergerockt auch.
1: Ja, zum Teil auch. Oder sie sind einfach zu alt.
0: Okay, dann trägst du auf jeden Fall dazu bei, dass da die Züge rollen und dass es weniger Verspätungen gibt. Das sind doch schon mal sehr gute Nachrichten, Joe. Und wenn du jetzt noch unseren Deutschland-Datei findest, dann musst du ja wirklich so richtig breitschultrig ins Bett gehen heute.
1: Okay, ja, das auf jeden Fall.
0: Frag dich mal weiter ran. Hast du schon eine konkrete Lösung oder willst du noch Fragen stellen?
1: Also ich würde mal fragen, steht dort in dem Ort ein Turm?
0: Ach ja je. Jetzt konkret an diesem Platz, worum es geht oder wie?
1: Ja.
0: Ehrlich gesagt weiß ich das nicht, ob da ein Turm steht. Ich glaube nicht.
1: Oder hat der Name mit dem Ort was mit einem Tier zu tun?
0: Ja, hat es.
1: Aha, dann würde ich mal sagen, dass es der Hirschbiergarten ist in München.
0: Du schlauer Typ, das ist richtig! Glückwunsch! Und jetzt musst du natürlich noch dazu sagen. Oh, jetzt bist du. Guck mal, das war zu laut wahrscheinlich für die Leitung. Jetzt ist er aus der Leitung geflogen. Wir rufen ihn mal ganz schnell wieder an. Hallo?
1: Gerade die Verbindung abgebrochen.
0: Ja, wahrscheinlich, weil ich das Feuer. Guck mal, das Feuerwerk hast du gar nicht mitbekommen. Das ist dein Feuerwerk hier.
1: Hey, geil!
0: Verbindung bleibt bestehen.
1: Ja.
0: Es ist tatsächlich der königliche Hirschgarten.
1: Ja, wunderbar.
0: Jetzt erklär uns aber mal, wie du da drauf gekommen bist. Was ist das, warum ist das besonders, dieser Ort?
1: Ja, erstens mal, weil es saisonal ist und dann ist der Hirschbiergarten, der königliche, der größte der Welt.
0: Richtig. Im Hirschgarten im Münchner Bezirk Nymphenburg befindet sich der angeblich größte traditionelle Biergarten der Welt. Er bietet rund 8000 Plätze.
1: Genau.
0: Um den Titel größter Biergarten der Welt konkurriert er aber mit dem Forchheimer Kellerwald in Franken, der streng genommen aber aus 23 zusammenhängenden Biergärten besteht, die nur selten alle zur gleichen Zeit geöffnet haben. Also haben wir gesagt, hier, Hirschgarten ist der größte der Welt. Und das in Deutschland. Hättest du das gewusst?
1: Yes. So aus dem Stegreif nicht.
0: Siehst du, wieder was gelernt.
1: Ja, absolut.
0: Sehr schön, du. Dann hast du deinen Soll für heute erfüllt. Dann kannst du jetzt beruhigt ins Bett fallen.
1: Ah, das werde ich auf jeden Fall tun.
0: Dich richtig ausschlafen. Du bist unser Held an der Weiche und am Deutschland-Dart-Pfeil. Liebe Grüße nach Freiburg.
1: Ja, danke. Auch an euch und vielen Dank für die tolle Sendung.
0: Tschüss.

0: gehen hier alle Hand in Hand gemeinsam durch die Nacht in der Popnacht. Beste Radio-Community der Welt. Der Johann hat was auf der Straße gesehen. A14, da bist du unterwegs, ne?
1: Jawohl, auf der A14. Fahrtrichtung Leipzig gen Dreieck Nossen. Ja. Da steht zwischen Leisnig und Döbeln Nord ein unbeleuchteter Sattelzug auf dem Standstreifen und ist sehr schlecht zu sehen.
0: Alles klar. Danke dir, Johann, fürs Melden, ja?
1: Ja,
0: weiterhin gute
1: gerne.
0: Fahrt.
1: Eine gute Nacht.
0: Danke. Ciao. Ja, ciao.

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1: Um 3 Uhr mit Christine Beit. Die Leipziger Polizei sucht nach der mutmaßlichen Amokfahrt nach einem möglichen Motiv. Um zum Beispiel den Tathergang besser nachvollziehen zu können, haben die Ermittler ein Hinweisportal freigeschaltet. Dort können Zeugen Videos und Fotos hochladen. An Groß berichtet.
2: Der mutmaßliche Fahrer des Wagens wurde von der Polizei festgenommen. Dabei handelt es sich um einen 33 Jahre alten Deutschen. Es gibt Hinweise, dass der Mann erst vor kurzem aus der Psychiatrie entlassen wurde. Das meldet MDR investigativ. Der mutmaßliche Täter war am späten Nachmittag mit einem weißen Auto vom Leipziger Augustusplatz kommt, mehrere hundert Meter durch die Fußgängerzone bis zum zentralen Marktplatz gerast und hat dabei zahlreiche Menschen angefahren. 2 Menschen sind bei der Tat ums Leben gekommen.
1: Bundesverkehrsminister Schnieder hat eine Verlängerung des Tankrabatts nicht grundsätzlich ausgeschlossen. Man behalte das im Blick und schaue, was erforderlich sei, damit das Tanken für alle bezahlbar bleibe, sagte der CDU-Politiker dem Redaktionsnetzwerk Deutschland. Seit dem 1. Mai fallen pro Liter Benzin und Diesel rund 17 Cent weniger Abgaben an, befristet auf zunächst 2 Monate. Nach Einschätzung des Bundeskartellamts geben die Mineralölkonzerne die Steuersenkung nicht komplett an die Kunden weiter. Russland hat im Krieg gegen die Ukraine eine einseitige Waffenruhe für den 8. und 9. Mai ausgerufen. Russland feiert am 9. Mai den Sieg über Nazi-Deutschland. Sollte das ukrainische Militär diese Feierlichkeiten stören, werde es einen massiven Raketenangriff auf das Zentrum von Kiew geben, hieß es. Auch die Ukraine kündigte eine Feuerpause an. Sie soll in der Nacht auf Mittwoch beginnen. Das niederländische Kreuzfahrtschiff, auf dem das seltene Hunter-Virus ausgebrochen ist, soll die Kanarischen Inseln ansteuern. Dort soll eine bessere medizinische Behandlung der Menschen an Bord sichergestellt werden. Das Schiff liegt zurzeit in einem Hafen von Kap Verde. Laut WHO sind 3 Menschen mutmaßlich an einer Infektion gestorben, darunter ein deutscher Passagier. Julia Macher berichtet.
3: 2 Patienten mit schweren Atemwegsbeschwerden befinden sich noch an Bord. Sie sollen nun in die Niederlande ausgeflogen werden. Ein Ärzteteam aus Kap Verde habe die erkrankten Menschen mehrere Male an Bord betreut und Sicherheitsmaßnahmen verhängt. Eine Evakuierung der gesamten Passagiere und der Crew hatten die kapverdischen Behörden nicht gestattet, um die Inselbevölkerung nicht zu gefährden. Das Hunter-Virus kann schwere Lungenerkrankungen und Nierenversagen verursachen.
1: Das Wetter für Deutschland. In der Nacht vor allem im Norden gebietsweise Regen, nach Süden hin länger trocken und teils aufgelockert. Die Tiefstwerte 13 bis 3 Grad. Tagsüber von Nord- und Ostfriesland bis zur Lübecker Bucht sowie im Südosten Bayerns am häufigsten Sonne, sonst ab und zu Regen. Dazu maximal 12 bis 27 Grad. Die Zeit 3.03 Uhr.
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5: Die A8 Karlsruhe Richtung Neunkirchen ist zwischen Kontwig und 2 Brücken Ixheim nach einem Unfall gesperrt. A8 Pirmasens Richtung Saarlouis zwischen Dreieck Friedrichsthal und Merch weiler Behinderungen an einer Baustelle bis Ende 2026. A620 Saarbrücken, Saarlouis zwischen Wattgassen und Ensdorf in beiden

0: Den 3 nach 3, drei Songs, die ihr euch wünscht. Jeder darf wieder einen Song vorschlagen. Den schickt er jetzt einfach rüber an die 0722120111 per WhatsApp oder Signal. Die zwei goldenen Regeln kennt er. Der Song, den ihr vorschlagt, darf nicht schon gelaufen sein heute Nacht und er muss in unserer Datenbank drin sein. Ansonsten ist alles erlaubt. Was darf sein? Eure Vorschläge jetzt an die 0722120111.
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Jetzt. Die 3 nach 3 für euch. Die 3 Songs, die euch aus diesem tiefen, dunklen, schwarzen 3-Uhr-Loch rausziehen sollen. Also ihr euch selber damit rauszieht, weil das sind ja alles eure Vorschläge. Ne? Für alles, was jetzt aus eurem Radio kommt, können wir absolut überhaupt nicht. Das habt ihr euch so gewünscht. Eure Musikherzchen. Und da sind wir auch jedes Mal sehr stolz drauf, dass ihr euch hier so rege beteiligt und da wirklich immer tolle Sachen auch auskramt. Und wir alle gemeinsam dran Freude haben. Wir haben es wie immer so, ne, so machen wir es auch heute, gemacht, dass wir blind ziehen. Ich mache jetzt mal hier auf Stopp. Alles, was jetzt noch reinkommt, wird nicht mehr berücksichtigt. Und ich ziehe blind. Das heißt, ich scrolle einfach wild mit geschlossenen Augen mal so 1, 2, 3, 4, 5, 6, 7 mal runter und 1, 2 mal wieder hoch und lande auf Elke. Salü, lieber Dennis. Ich brauche gerade ein positives Erlebnis für mein kleines, schweres Herzchen. Oh, Elke, das klingt nicht gut. Ich hoffe, da musst du mal, also ich hoffe nicht, dass du da sehr leidest. Vielleicht reicht der Song ja schon. Maroon 5 und Harder to Breathe könnte ganz gut helfen. 1000 liebe Grüße zu dir ins Studio. Elke, gute Besserung, was auch immer da bei dir los ist. Wir verarzten dich gleich. Song Nummer 2 von Mark. Hi Dennis, für die 3 nach 3 hätte ich gerne The Offspring, The Kids Aren't Alright. Okay, es scheppert gleich. Und dann, das Finale kommt von Anja Michael. Guten Morgen, hier ist die Anja. Meine Vorschläge für die 3 nach 3 wäre, nee, mein Vorschlag wäre 3 nach 3 wäre Lee and Rhymes zusammen mit Ronan Keating. Last Thing on My Mind. Okay. Eure 3 nach 3 stehen und ich locke sie ein. Auf geht's.

zum Wachwerden und Einschlafen. War alles dabei. Eine umfangreiche Mischung heute bei den 3 nach 3 Haters, reimt sich sogar. Wir sagen Danke an Elke für Maroon 5, danke Marc für The Offspring und danke Anja für Ronan Keating und Lee Ann Rimes hier in der Popnacht. Die nächsten 3 nach 3, warte, ich schaue gerade für euch nach, ihr wollt das ja immer wissen. Dann sage ich es direkt in großer Runde, da müsst ihr nicht wieder schreiben hier. Haben wir schon am Samstag wieder, wir treffen uns wieder Samstag, Sonntag hier in der Nacht. Ich freue mich.

0: ADMT Turn the Page, ganz neu in der Popnacht. Es ist 3.30 Uhr.
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2: Heute wird ein eher grauer Tag. Am Vormittag schafft es die Sonne hier und da noch kurz durch die Wolken und es ist meist noch trocken. Ab Mittag kommt von Frankreich Regen auf, auch lokale Gewitter sind möglich. Dabei werden 14 bis 18 Grad erreicht. Der Wind ist schwach, Mittwoch fällt zeitweise Regen und meist behalten die Wolken die Oberhand bei 13 bis 17 Grad.
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3: Vorsicht bitte auf der A89 Kirchen Richtung Saarlouis. Zwischen Schwalbach und Saarwellingen befindet sich eine ungesicherte Unfallstelle und es sind Personen auf der Fahrbahn. Die A8 Karlsruhe Richtung Neunkirchen ist zwischen Kontwig und Zweibrücken-Ixheim nach einem Unfall gesperrt. A8 Pirmasens Richtung Saarlouis zwischen Dreieck Friedrichsthal und Merch weiler Behinderungen an einer Baustelle bis Ende 2026. Geblitzt wird unter anderem zwischen Uchtelfangen und Göttelborn, zwischen Heusweiler und Eiweiler und in Neunkirchen in der Hermannstraße.
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0: 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Ich habe einen wichtigen Sender vergessen. Mit Liebe gemacht, da fehlt eigentlich noch SWR 3. Und Dennis Tienert, hallo.

0: Wenn ihr euch jeden Tag extra schon den Wecker auf 3.40 Uhr stellt, weil ihr euch immer nicht entscheiden könnt, wie gehe ich heute zur Arbeit oder zum nächsten Vorstellungsgespräch, dann schaut euch unbedingt nicht die Met Gala in New York an. Gerade läuft die ja wieder. Dieses Fashion-Event, bei dem nicht die Stars im Mittelpunkt stehen, sondern ihre Outfits, die immer nach einem Motto gestaltet sind. Dieses Jahr lautet dieses Motto Fashion is Art, also Mode ist Kunst. Lisa Reister aus dem Popnacht-Team. Da sind mal ganz viele wunderschöne Kleider dabei, aber die interessieren uns jetzt mal nicht. Wir wollen den absurden Kram haben. Was sind denn deine Top 3 Outfits, die man nicht verstehen muss?
1: Also viele Fragezeichen hatte ich auf jeden Fall beim Outfit von Katy Perry.
0: Ja.
1: Was vor allem daran lag, dass ich lange nicht gecheckt habe, dass da Katy Perry steht.
0: Ja, wie auch.
1: Ja, weil sie hatte ein weißes Kleid an, an sich ja schon mal recht normal, aber dazu hatte sie eine Maske im Gesicht.
0: Ja.
1: Die sah so ein bisschen aus wie diese Masken, die Fechter anhaben.
0: Aber sie spiegelt ein bisschen.
1: Ja, genau. Da ist vorne so eine silberne Platte vorm Gesicht. Und die Fotografen wussten dann eben wohl auch nicht, wer ist das jetzt? Ne? Ja. Klar, woher auch. Und dann hat Katy Perry diese silberne Platte aufgemacht wie so ein Türchen. Mhm. So, guck, ich bin's hier, Katy Perry. Ne?
0: Also klingt recht unpraktisch zum Treppensteigen auf dem Weg hoch zum Museum. Aber gut. Wer hat's noch in die Top 3 der sehr besonderen Outfits geschafft?
1: Auf jeden Fall Heidi Klum. Sie hat das Motto, Mode ist Kunst, nämlich einfach mit Halloween gemixt. Das mag sie ja gerne.
0: Ja.
1: Sie hatte nämlich kein Kleid an, sondern ein Ganzkörperkostüm. Komplett in weiß hat sie sich wie eine Statue verkleidet. Mhm. Also die Hände und das Gesicht, die Füße, alles weiß und auch aus so einem crazy Material. Ja. Sieht wirklich
0: sehr echt aus. Sieht aus wie aus Stein,
1: ne? Ja, ja, wie aus Marmor, genau. Aber ich frage mich halt da, wie Aftershow-Party-tauglich das ist.
0: Und ein Outfit hast du noch, das man nicht verstehen kann? Nee, beziehungsweise das man verstehen kann, aber nicht muss.
1: Genau, das von Kylie Jenner. Die Halbschwester von Kim Kardashian hatte ihr cremefarbenes Kleid nämlich nur bis zur Hüfte an.
0: Ja.
1: Also das war offen und hing an ihr so halb offen, als würde sie es gleich ausziehen wollen. So ein bisschen so wie bevor man einen Schlafi anzieht, finde ich.
0: Ja.
1: Und obenrum hatte sie dann halt so eine hautfarbene Corsage an, weil sonst wäre sie ja nackig gewesen. Und also ich weiß noch nicht so richtig, was sie uns damit sagen wollte. Ja.
0: Also auf den ersten Blick, wenn man nicht weiß, dass sie da so eine Corsage anhat, denkt man erst so, ist sie nackt?
1: Mhm.
0: Ja. Die Met Gala in New York läuft gerade. Eure Insta-Feeds werden morgen wieder mit absurden Modekreationen voll sein. Das war unsere Vorwarnung hier in der Popnacht. What?

Diadin, ganz neu, so easy in der Popnacht. Der Sascha meldet sich hier gerade per WhatsApp an die 0722211. Hey, guten Morgen. Ich wollte nur kurz sagen, die A7 Ulm-Würzburg ist zwischen Ellwangen und Dinkelsbühl-Fichtenau aktuell gesperrt. Also A7 Ulm-Würzburg zwischen Ellwangen und Dinkelsbühl-Fichtenau gerade gesperrt. Damit ihr planen könnt. Hier ist die Popnacht.

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1: Um 4 Uhr mit Christine Beith. Nach Russland hat auch die Ukraine eine Feuerpause angekündigt. Laut Präsident Selenskyj soll sie in der Nacht auf Mittwoch beginnen, mit unbestimmtem Ende. Zuvor hatte Kreml-Chef Putin eine einseitige Waffenruhe für den 8. und 9. Mai ausgerufen. ARD-Korrespondent Björn Blaschke berichtet.
2: Am 9. Mai feiert Russland traditionell den Sieg der Sowjetunion über Nazi-Deutschland. Und diese Gedenkveranstaltung möchte Putin ohne Zwischenfälle begehen. In seiner Ankündigung zur Feuerpause am Abend drohte nun das russische Verteidigungsministerium, sollte die Ukraine die Feuerpause brechen, würde Russland auf das Stadtzentrum von Kiew einen Vergeltungsangriff mit Raketen starten. Und wörtlich, wir warnen die Zivilbevölkerung von Kiew und die Mitarbeiter ausländischer diplomatischer Vertretungen, sie sollten die Stadt rechtzeitig verlassen.
1: Deutschland und Großbritannien haben die neuesten iranischen Angriffe auf die Vereinigten Arabischen Emirate verurteilt. Bundeskanzler Merz erklärte, der Iran müsse aufhören, die Region und die Welt zur Geisel zu nehmen. Teheran müsse über ein Kriegsende verhandeln, so der CDU-Chef. Auch der britische Premierminister Starmer rief zur Deeskalation auf. Es müsse eine langfristige diplomatische Lösung erreicht werden. Die Behörden in den Emiraten hatten zuvor iranische Drohnen- und Raketenangriffe gemeldet. Unter anderem sei dadurch ein Feuer in einer Ölanlage ausgelöst worden. In der Nähe des Weißen Hauses in Washington sind Schüsse gefallen. Dort hatten laut Secret Service Einsatzkräfte einen bewaffneten Mann verfolgt. Dieser habe das Feuer eröffnet, berichtet Washington-Korrespondentin Anne Schneider.
3: Die Beamten schossen zurück, trafen ihn und brachten ihn verletzt ins Krankenhaus. Der Mann befindet sich inzwischen in Polizeigewahrsam. Außerdem wurde ein unbeteiligter Jugendlicher verletzt. Ermittler gehen davon aus, dass er vermutlich durch einen Schuss des Verdächtigen getroffen wurde. Aus Sicherheitsgründen wurde das Weiße Haus kurzzeitig abgeriegelt und Journalisten vorsorglich in den Presseraum gebracht. Präsident Donald Trump setzte eine parallel laufende Veranstaltung jedoch ohne Unterbrechung fort.
1: Die Leipziger Polizei hat nach der mutmaßlichen Amokfahrt ein Hinweisportal im Internet freigeschaltet. Dort können Zeugen Aufnahmen hochladen, damit die Ermittler den Tathergang besser nachvollziehen können. Ein Mann war gestern Nachmittag mit einem Auto durch eine Fußgängerzone in Leipzig gerast. Zwei Menschen wurden dabei getötet. Festgenommen wurde ein 33-jähriger Deutscher. Das Wetter für Deutschland. Die Tiefstwerte liegen am Morgen zwischen 13 und 3 Grad. Tagsüber von Nord- und Ostfriesland bis zur Lübecker Bucht sowie im Südosten Bayerns am häufigsten Sonne, sonst ab und zu Regen, später örtlich Gewitter, dazu maximal 12 bis 27 Grad. Die Zeit 4.03 Uhr.
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5: Die A8 Karlsruhe Richtung Neunkirchen ist zwischen Kontwig und Zweibrücken-Ixheim nach einem Unfall gesperrt. A8 Pirmasens Richtung Saarlouis zwischen Dreieck Friedrichsthal und Merch weiler Behinderungen an einer Baustelle bis Ende 2026. A620 Saarbrücken, Saarlouis zwischen Wattgassen und Ensdorf in beiden Richtungen Behinderungen wegen einer Baustelle bis Samstag. Geblitzt wird unter anderem zwischen Uchtelfangen und Göttelborn, zwischen Heusweiler und Eiweiler und in Neunkirchen in der Hermannstraße.
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6: Mit Dennis Tienert. Hallo Deutschland, hallo Welt. Heute könnt ihr als noch besserer Mensch in den Tag starten. Wir laden gleich wieder euer Karma-Konto auf 100% bei einer Runde Quizzen ohne Wissen.
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0: Round and Round End. 4:12 ist es am Dienstagmorgen. Hier ist die Popnacht mit eurer Chance, alles wieder gut zu machen. Wir spielen
1: Quizzen ohne Wissen.
0: Das ideale Quiz für Büßer oder auch alle, bei denen das Karma-Konto eigentlich schon bei 100% ist, aber ihr gerne 150% hättet. Es ist überhaupt kein Problem. Wir spielen das einzige Weltverbesserungsquiz der Welt und das einzige Quiz, bei dem ihr nichts wissen müsst, daher auch der Name. Denn jede Frage könnt ihr auch einfach mit einem Joker beantworten und dieser Joker ist einfach eine gute Tat, die ihr mir versprecht. Also vielleicht den Putzdienst mal im Haus für den Nachbarn übernehmen, das Auto von der Freundin aussaugen oder dem nächsten Menschen, dem ihr über den Weg lauft heute, einfach mal ein liebes Kompliment machen. Das sind doch die kleinen Dinge, die die Welt schon massiv verbessern können. Also, und ihr könnt euch da natürlich auch noch das Popnacht-Goodie verdienen, wenn ihr das sicher durch diese drei Fragen, die ihr von mir kriegt, durchschafft. Dann ist der Tag doch schon nicht gerettet, aber er startet auf jeden Fall perfekt. 07221 2011. Wer ist um 4.13 Uhr schon wach? Genug, um nichts zu wissen. 07221 2011.

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1: Jetzt in der Show. Tanja aus Lemgo in NRW, guten Morgen.
2: Guten Morgen.
1: Bist du auf dem Weg zur Arbeit? Fährst du auf dem Zug dann jetzt gleich durch die Gegend?
2: Nein, heute nicht. Heute bin ich als Wahlhelfer für die Betriebsratswahlen.
1: Oh. Da bist du engagiert. Oder wie ist das? Ja. Wird man da berufen? Nee, das macht man freiwillig, oder?
2: Ja, das macht man freiwillig.
1: Sehr gut, dass du das tust. Das ist schon mal eine sehr gute Tat. Wir merken schon, du bist ein guter Mensch. Da kann nichts schief gehen jetzt gleich hier. Wir spielen eine Runde Quizzen ohne Wissen. Ne? Unser Karma-Quiz, du weißt, unser Weltverbesserungsquiz. Du kriegst 3 Fragen mit jeweils 3 Antwortmöglichkeiten. Und wenn dir die nicht weiterhelfen, kannst du jede Frage mit einem Karma-Joker überspringen. Das ist irgendetwas Nettes, was du für einen anderen Menschen tust. Eine Möglichkeit gibt es zu verlieren. Wenn du dich auf eine falsche Antwort festlegst, dann ist das Spiel direkt vorbei. Und alle bis dahin angebotenen Joker musst du natürlich trotzdem einlösen. Ja, und das Popnacht-Goodie gibt's auch nicht.
2: Ja.
1: Soweit klar?
2: Ja.
1: Frage 1. Wie heißt dieser sympathisch schrille Fiepston, der bei uns immer bei den Verkehrsnachrichten zu hören ist? Weißt du hier, dieses da. Hallo Autofahrer. Tschüss Autofahrer. Heißt es A. Hinztriller, B. Kunstfrequenzer oder C. Ari-Pfeifer?
2: Oh, ich glaube, da nehme ich einen Joker.
1: Sehr gute Wahl. Was machst du?
2: Ich werde mit dem Hund meiner Schwester eine Runde drehen.
1: Ja, warum denn mal nicht? Das machst du sonst nie.
2: Nee, eigentlich nicht.
1: Sehr gut, die wird sich freuen. Hinztriller heißt das Ding, dieses Piepton-Ding-Bums da. Okay. Wurde von Werner Hinz erfunden, deswegen Hinztriller. Heute vor 56 Jahren war Baubeginn vom Gotthardtunnel, der damals längste Straßentunnel der Welt. Wer trägt heute diesen Titel? A. Der Lerdalstunnel in Norwegen, B. Der Rennsteigtunnel in Thüringen oder C. Der Eurotunnel?
2: Oh, die sind alle lang, aber genau kenne ich sie nicht. Die Längen von denen, sage ich mal, ich nehme noch einen Joker.
1: Okay, ja, gerne.
2: Und zwar, wenn ich die Mülltonne von meinem Freund, seiner Mutter, an die Straße stellen. Das ist immer so ein Berg, das ist schwierig für sie.
1: Ja, okay, auch das nehmen wir an. Es ist der Lerdalstunnel in Norwegen, der ist rund 25 Kilometer lang. Und Frage 3. Happy Birthday Adele. Die Sängerin wird heute 38. Wie nennen sich denn ihre Fans? Also weißt du, ne, es gibt ja immer so Fangruppen, bei Taylor Swift sind es die Swifties zum Beispiel, ne, und auch die Fans von Adele haben sich einen Namen gegeben. Sind das A. die Daydreamers, B. die Angels oder C. die Adelinators?
2: Oh Gott.
1: Na komm. Ein bisschen was musst du auch wissen.
2: Ja, den Tunnel, da war ich zu dem Tunnel, war ich tendiert, aber ich bin heute Morgen noch nicht so risikofreudig.
1: Okay, verstehe ich. Dann lieber Welt verbessern.
2: Genau, ich verbessere die Welt. Ich mache noch
1: einen Joker Nummer 3.
2: Genau,
1: wie geht der?
2: Ich werde heute einfach den Leuten nette Sachen sagen, wenn ich sie sehe.
1: Ja. Genau, mal ein Kompliment machen. Du hast die Haare schön, du hast wunderschöne Augen. Ach, was hast du denn da heute Tolles im Kleiderschrank gefunden? Sowas, ne?
2: Genau.
1: Jawohl. Ja. Daydreamers nennen die sich.
2: Ah, okay.
1: Nach ihrem Song Daydreamer auf ihrem Album 19.
2: Die Daydreamer.
1: Na, guck mal, das vergessen wir jetzt auf jeden Fall nicht mehr.
2: Nee,
1: Tanja, hab einen tollen Arbeitstag heute. Liebe Grüße nach Lemgo, ja? Das Popnacht-Goodie schicken wir dir zu. Tschüss.
2: Vielen Dank. Ja.
1: Ciao.

0: Queen. Everybody's changing. Es ist 4.30 Uhr.
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2: Heute wird ein eher grauer Tag. Am Vormittag schafft es die Sonne hier und da noch kurz durch die Wolken und es ist meist noch trocken. Ab Mittag kommt von Frankreich Regen auf, auch lokale Gewitter sind möglich. Dabei werden 14 bis 18 Grad erreicht. Am Mittwoch fällt zeitweise Regen und meist behalten die Wolken die Oberhand bei 13 bis 17 Grad.
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3: Vorsicht bitte auf der A620 Saarlouis Richtung Saarbrücken. Zwischen Messegelände und Wilhelm-Heinrich-Brücke liegen mehrere Steine. Die A8 Karlsruhe Richtung Neunkirchen ist zwischen Kontwig und Zweibrücken Ixheim nach einem Unfall gesperrt. A8 Pirmasens Richtung Saarlouis zwischen Dreieck Friedrichsthal und Merch weiler Behinderungen an einer Baustelle bis Ende 2026. A620 Saarbrücken, Saarlouis zwischen Wattgassen und Ensdorf in beiden Richtungen Behinderungen wegen einer Baustelle bis Samstag. Geblitzt wird unter anderem zwischen Uchtelfangen und Göttelborn, zwischen Heusweiler und Eiweiler und in Neunkirchen in der Hermannstraße.
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0: Hier ist die Popnacht, wie immer mit Liebe gemacht von SWR3 mit unseren Brüdern und Schwestern von HR3, MDR Jump, NDR 2, RBB 888, Bremen 4, SR1, WDR 2 und Dennis Thienhardt. Hi.

0: 4.42 Uhr ist es. Seid ihr verheiratet? Das ist auch so eine Sache, die ich noch nicht geschafft habe. Irgendwie kann ich mir das auch gar nicht vorstellen bei mir. So, ich am Traualtar. Und das mit 42. Und wenn ich mir so Sachen anhöre, wie hier sie Comedian Johann König aus seiner Ehe erzählt, weiß ich auch nicht, ob ich das unbedingt will.
1: Auf jeden Fall verändern sich die Dinge mit den Jahren. Ja, es ist so, ich mache heute genau das Gleiche wie früher, aber meine Frau reagiert heute komplett anders. Obwohl ich genau die gleiche Sache mache, ist ihre Reaktion darauf heute eine komplett andere. Und ich habe über dieses Phänomen ein kleines Gedicht geschrieben. Und das Gedicht heißt, sie reagiert komplett anders als früher. Obwohl ich genau das Gleiche mache. Früher war das Leben leicht. Ohne drüber nachzudenken, war Gewissheit, dass es reicht, nur mich selber zu verschenken. Wie ein durchtrainierter Schwimmer sprang ich aus dem Badezimmer, heiß und nass und cool wie nie, warf das Handtuch hin und sie sah mich und war kurzerhand schwer begeistert und entflammt. Heute sind wir immer noch sehr verliebt und ganz gut drauf. Jene Szene nimmt jedoch heute einen anderen Verlauf. Wie ein untrainierter Schwimmer schlurf ich aus dem Badezimmer, blutleer, trocken, schlapp wie nie. Lass das Handtuch fallen und sie sieht mich an und sagt darauf, das hebst du hoffentlich gleich auf.

0: Wir nehmen nochmal Popnachthörerin Elke ganz dick und fest in den Arm. Die hat ganz großen Liebeskummer. Elke, Liebeskummer geht ganz allein vorbei. Da muss man gar nichts tun. Einfach nur abwarten. Egal wie es wird. Es wendet sich bei Liebeskummer immer von ganz allein zum Guten. Entweder weil es doch wieder was wird oder weil genug Zeit vergangen ist. Fühl dich ganz fest gedrückt. Das war die Popnacht für heute mit Dennis Tienert. Und alles, was zwischen Mitternacht und hier geschah, bleibt unter uns. Ist doch klar.
1: Tschüss.

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1: Um 5 Uhr mit Christine Beitsch. Verteidigungsminister Pistorius hat sich besorgt darüber gezeigt, dass die USA wohl doch keine Tomahawk-Marschflugkörper in Deutschland stationieren wollen. US-Präsident Trump hatte das angekündigt. Pistorius sagte im ZDF Heute-Journal, die Europäer müssten jetzt schneller eigene Waffen mit großer Reichweite entwickeln. Zum Abzug von mindestens 5000 US-Soldaten aus Deutschland erklärte der SPD-Politiker:
2: Es hat immer Rotation in der Menge gegeben bei den amerikanischen Soldaten, die in Europa stationiert waren, mal mehr, mal weniger. 5000 reduzieren nicht wirklich die Abschreckungsfähigkeit.
1: Russland hat im Krieg gegen die Ukraine eine einseitige Waffenruhe für den 8. und 9. Mai ausgerufen. Russland feiert am 9. Mai den Sieg über Nazi-Deutschland. Sollte das ukrainische Militär diese Feierlichkeiten stören, werde es einen massiven Raketenangriff auf das Zentrum von Kiew als Vergeltung geben, hieß es. Auch die Ukraine kündigte eine Feuerpause an. Laut Präsident Selenskyj soll sie bereits am 6. Mai beginnen mit unbestimmten Ende. Bundesverkehrsminister Schnieder hat eine Verlängerung des Tankrabatts nicht grundsätzlich ausgeschlossen. Man behalte das im Blick und schaue, was erforderlich sei, damit das Tanken für alle bezahlbar bleibe, sagte der CDU-Politiker dem Redaktionsnetzwerk Deutschland. Seit dem 1. Mai fallen pro Liter Benzin und Diesel rund 17 Cent weniger Abgaben an, befristet auf zunächst 2 Monate. Nach Einschätzung des Bundeskartellamts geben die Mineralölkonzerne die Steuersenkung allerdings nicht komplett an die Kunden weiter. Bargeld verliert beim Einkaufen immer mehr an Bedeutung. Das Kölner Handelsforschungsinstitut EHI Retail geht davon aus, dass in diesem Jahr erstmals mehr Einkäufe mit Karte gezahlt werden als mit Bargeld. Aus der ARD-Verbraucherredaktion Jörg Marksteiner.
3: Schon im vergangenen Jahr lag der Anteil der Kartenzahlung bei 48%. Tendenz steigend, heißt es in der neuen Studie des EHI Retail Instituts. Ein Grund für den Kartenboom sei, dass in vielen Läden mittlerweile auch Kleinstbeträge mit Karte bezahlt werden können. Und noch ein Trend zeigt sich in der Studie: Immer mehr Kunden nutzen das Angebot, sich an der Kasse Bargeld auszahlen zu lassen. Weniger Kunden, die mit Bargeld zahlen, dafür gleichzeitig mehr Auszahlungen. Bei manchen Geschäften führt das mittlerweile zu Bargeldmangel in den Kassen. Jeder zweite Laden gab bereits an, den Auszahlungsservice vorübergehend begrenzen zu müssen.
1: Das waren die Nachrichten mit Christine Beitsch.
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5: Das ist heute wie meine Hose, die ich gerade anhab. Grau. Es bleibt erstmal trocken. Am Nachmittag kann es auch Schauer und zum Teil sogar Gewitter geben. Die Sonne kommt am Vormittag im Osten durch. Heute 14 bis 18 Grad im Saarland.
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5: 5:03, es geht um die A8 Pirmasens Richtung Saarlouis. Zwischen Konfig und Zweibrücken Ixheim, da ist die Fahrbahn in der Richtung nach einem Unfall gerade gesperrt. Dann Blitzer von der Polizei für heute angekündigt. A623 zwischen Herrensohr und Dreieck Friedrichsthal. Außerdem soll auf der B268 zwischen Nunkirchen und Lebach geblitzt werden. Und irgendwo in Püttlingen. Wenn ihr was habt, sagt Bescheid. Kann Blitzer sein oder auch eine gefährliche Stelle. 0800 700 8000.
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5: Und mit ganz viel toller Musik, zum Beispiel von Queen, von Taylor Swift und von The Weeknd. Wir haben die Megastars für euch zum Frühstücken heute mit an den Tisch gebracht. Guten Morgen.
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ist ein bisschen was los heute Morgen. Wir müssen kurz auf die A1 im SA1-Verkehrsservice. Trier-Saarbrücken geht um beide Richtungen in Höhe Nonnweiler-Primstal. Da sind Rehe auf der Straße. Taylor Swift ist nicht auf der Straße, die ist im Radio. Opelite für euch jetzt. Guten Morgen.

0: Das schönste Düttel-Düttel-Düttel der Musikgeschichte. Radio Gaga, Queen, guten Morgen. Die SR1 Morning Show ist da für euch gleich mit Lady Gaga und mit Justin Timberlake.
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2: Kein Monat begeistert uns wie der Mai. Der kommt in so vielen Wörtern vor. In Pflanzen wie dem Maiglöckchen, in Tieren wie dem Maikäfer, in Getränken wie Maibowle, Maibockbier oder Maitai, in Gerichten wie Mais, Puladenbrust, in Futter wie Meisenknödeln, in Namen sogar wie Maike Meier oder in prominenten Namen wie Miley Cyrus oder Meister Popper, sogar in Evergreens wie Heart will go on. Ja, My Heart Will Go On. Dieser Monat ist halt ein ganz besonderer. Wir sollten ihn entspannt genießen. Oder wie man in Bayern sagt, ja, Mai.
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Lady Gaga in eurer SR1 Morning Show. Ihr seid auch schon dabei, wach. Ja, mehr oder weniger. Um 5.23 Uhr muss man auch noch nicht komplett da sein. Ja, wir fahren langsam hoch und dann irgendwie so 6, 7 Uhr ist das komplette Saarland da. Wir tragen unseren Teil dazu bei und ihr auch. Also, das ist ein Match auf jeden Fall. So, heute in der SR1 Morning Show. Kurzer Blick aufs Wetter um 5.24 Uhr jetzt mittlerweile. Heute werden es 14 bis 18 Grad. Ein bisschen weniger also als gestern. Regen gibt's ab Mittag hier und da immer wieder schauerartig. Die meiste Sonne heute Vormittag natürlich. Also es wird auf jeden Fall ein eher grauer Tag. Trotzdem, wir machen irgendwas draus. Irgendwas wird's schon werden.

Die SR1 Morning Show ist da für euch. Un, dos, tres. Eine andere Sprache. Buongiorno, Mortadella und so weiter. Die Sportfreunde Stella.

0: Gummo in die Runde allerseits. Fein, dass ihr mit dabei seid. Wir haben da was für euch um 5.31 Uhr. Das sind nämlich die Themen, die heute wichtig sind. Der ukrainische Präsident Zelensky hat bestätigt, dass die Armee die Kämpfe ab morgen für unbestimmte Zeit einstellen wird. Zuvor hatte Russlands Präsident Putin eine Waffenruhe für Freitag und Samstag angekündigt. Dann feiert Russland den Sieg über Nazi-Deutschland. Im Streit über die Straße von Hormuz hat US-Präsident Trump den Iran erneut mit Vernichtung gedroht. Zuvor hatte der Iran Ölanlagen in den Vereinigten Arabischen Emiraten angegriffen. Bundeskanzler Merz hat das Regime in Teheran aufgefordert, an den Verhandlungstisch zurückzukehren. Nach der Amokfahrt in Leipzig wirft die Staatsanwaltschaft dem 33-jährigen deutschen Fahrer zweifachen Mord und versuchten Mord vor. Der Mann hatte mit seinem Auto in einer Fußgängerzone mehrere Personen angefahren. Nach MDR-Informationen war er gerade erst aus der Psychiatrie entlassen worden. Und bei einem Feuer in einem Mehrfamilienhaus in Saarbrücken-Dudweiler sind am Abend zwei Menschen leicht verletzt worden. Die Brandursache ist noch unklar. Laut Polizei soll es in den letzten Tagen mehrmals in dem Haus gebrannt haben. Nachrichten von uns gibt's auch auf sr1.de und im Radio um 6 Uhr wieder. Und jetzt
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0: So sieht's aus. Heute ziemlich grau der Tag, 14 bis 18 Grad. Jetzt am Morgen noch ein bisschen neblig. Der Vormittag wird am besten. Das wird der sonnigste Teil. Und dann später nochmal Wolken, mehr mit auch hier und da Regen ab Mittag. Ja, so sieht's heute aus.
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0: 5.32 Uhr haben wir. Aktuell nichts los, deswegen die Polizei sagt heute Blitzer, wahrscheinlich. Auf der A623 zwischen Herrensohr und Friedrichsthal. Auf der B268 zwischen Nunkirchen und Lebach und in Püttlingen. Wenn ihr was entdeckt, was hier rein muss, dann 0800
2: 700 8000. 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
0: Guckucks und mit ganz vielen Stars, die ihr kennt, zum Beispiel Michael Patrick Kelly, Traces, sein aktueller Hit, der läuft gleich. Außerdem ist Pink mit dabei mit What About Us und das aktuelle Ding von Miles Smith, das heißt Stay.

Guten Morgen, wir gehen mal schnell auf die A8 Saarlouis Richtung Pirmasens. Zwischen Neunkirchen-Heinitz und Oberstadt liegt auf der rechten Spur ein Müllsack. Der hat sich da gemütlich gemacht.

0: Michael Patrick Kelly mit Traces. Hallo in der SR1 Morning Show. Wie ist es eigentlich, wenn ihr Kinder habt, wissen die genau, was ihr so beruflich macht? Also sagen die zum Beispiel, ja, mein Papa ist, weiß nicht, Kfz-Mechatroniker oder sagt er, der fährt morgens und dann ist er in der Garage und kommt abends wieder und hat dreckige Hände oder sowas in der Richtung. Bei Michael aus Saarbrücken, da sieht es so aus.
1: Sie wissen, dass ich am Laptop arbeite, durch Homeoffice. Die können sich das noch nicht so ganz vorstellen, glaube ich. Also ja, sie wissen nur, ich arbeite oder ich arbeite nicht und machen sich wahrscheinlich nicht so viel Gedanken darum.
0: Und vielleicht machen die sich doch Gedanken. Vielleicht denken die, der Papa ist den ganzen Tag bei Roblox oder Minecraft unterwegs und spielt Schach oder sowas in der Richtung. Und damit verdient er das Geld. Wer weiß, was denken denn eure Kinder, was ihr beruflich macht? Kennt ihr da die Story, also die Sicht eurer Kinder? Erzählt es heute Morgen bei uns in der Show. Saarbrücken 2131.

0: coolen Kids, Maren Dinkeler und Frank Falkenauer in der SR1 Morning Show. Moin.
1: Guten Morgen. Und die coole Sonne kommt auch noch mit dazu, obwohl die Wolken heute schon sehr, sehr stark werden. Ab dem Mittag kommt dann noch mal ein bisschen Regen mit runter. Zum Abend hin sind auch einzelne Gewitter nicht ausgeschlossen, aber es bleibt mild bei bis zu 18 Grad.
0: Honeyboy von Purple Disco Machine und Benjamin Ingrosso jetzt für euch. Guten Morgen für euren Start in den, was haben wir heute, Dienstag?
1: Dienstag, ja. Wild.

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2: Einseitige Feuerpausen zwischen Russland und Ukraine. CDU sieht Fehler bei Gewaltvorsorge an Schulen im Saarland. Und das Wetter meist grau, ab dem Mittag Regen bis 18 Grad. Es ist 6 Uhr. Russland und die Ukraine wollen sich in den kommenden Tagen offenbar nicht gegenseitig angreifen. Zunächst hatte Russland eine einseitige Feuerpause für den 8. und 9. Mai verkündet. Dann feiert Russland den Sieg über Nazi-Deutschland. Der ukrainische Präsident Zelensky kündigte daraufhin ebenfalls eine Feuerpause an. Diese solle schon in der Nacht zu morgen beginnen und sich nach dem weiteren Handeln Russlands richten. Für SR Info Björn Blaschke.
3: Das Verteidigungsministerium in Moskau hatte vergangene Woche angekündigt, in diesem Jahr würden bei der sogenannten Siegesparade in Moskau moderne Panzer und Raketen fehlen, wegen der, Zitat, operativen Lage. Damit dürften die Drohnenangriffe auf russische Ziele gemeint sein, die die Ukraine in jüngster Zeit verstärkt hat. Gerade erst traf eine Drohne ein Wohnhochhaus in Moskau, nur ein paar Kilometer vom Kreml entfernt. In seiner Ankündigung zur Feuerpause am Abend drohte nun das russische Verteidigungsministerium, sollte die Ukraine die Feuerpause brechen, würde Russland auf das Stadtzentrum von Kiew einen Vergeltungsangriff mit Raketen starten.
2: Im Streit über die blockierte Straße von Hormuz nehmen die Spannungen zwischen den USA und dem Iran zu. US-Präsident Trump drohte dem Regime in Teheran mit Vernichtung. Zuvor waren bei iranischen Angriffen Ölanlagen in den Vereinigten Arabischen Emiraten in Brand geraten. Seit gestern versucht das US-Militär, Frachtschiffe durch die Meerenge zu geleiten. Irans Außenminister Araghchi warnte die USA davor, ihre Initiative fortzusetzen. Die saarländische Mobilitätsministerin Berg hat die Pläne für den Austausch der Radverkehrsschilder im Saarland verteidigt. Berg sagte im SR, dabei gehe es nicht um eine neue Farbgebung, sondern darum, alle Radwege in ein System zu integrieren. Bisher sei nur etwa ein Drittel der saarländischen Radwege überhaupt ausgeschildert. Unklar ist, wie viel Geld die neue Beschilderung kosten soll. Allein für die Planung rechnet das Verkehrsministerium mit rund 400.000 Euro. Allerdings verwies Berg auch darauf, dass die Kommunen für die neuen Schilder Fördergelder des Bundes bekommen könnten. Die bisher grünen Radwegweiser im Saarland sollen durch bundeseinheitlich weiße Schilder mit grüner Schrift ersetzt werden. Nach der SR-Berichterstattung über Gewalt an Schulen wirft die CDU im Landtag der Landesregierung vor, bei der Gewaltprävention Rückschritte gemacht zu haben. Ein großer Fehler sei die Auflösung des Landesinstituts für präventives Handeln gewesen. SR-Reporterin Jennifer Klein.
4: Außerdem fehle weiterhin eine systematische Erfassung aller Gewalttaten an Schulen, kritisiert die bildungspolitische Sprecherin der CDU-Fraktion Schmidt-Lang. Sie bekräftigte erneut die Forderung ihrer Fraktion, das Dunkelfeld zu beleuchten. Die AfD-Fraktion betonte dagegen, es sei wichtig, den Schulen möglichst viel Entscheidungsspielraum zu überlassen. Sie wüssten selbst am besten, welche Maßnahmen an ihrem Standort ergriffen werden müssten. Der stellvertretende AfD-Fraktionsvorsitzende Schaufert ergänzte, auch die Eltern müssten stärker Verantwortung für das Fehlverhalten ihrer Kinder übernehmen. Die Zunahme der Gewalt sei ein gesamtgesellschaftliches Phänomen.
2: Das sieht auch die SPD so. Fraktionschef Commerson sagte, die Landesregierung habe die Präventionsarbeit ausgebaut, etwa durch neue Lehrerstellen. Bei einem Brand in einem Mehrfamilienhaus in Saarbrücken-Duttweiler sind zwei Menschen verletzt worden. Wie die Polizei mitteilte, hatte gestern Abend zunächst das Dachgeschoss des Hauses in der Scheiterstraße in Flammen gestanden. Zur Ursache des Feuers konnte die Polizei keine Angaben machen. Zuerst müsse das Gebäude untersucht werden. Offen ist auch die Höhe des Sachschadens. Insgesamt sind nach SR-Informationen 15 Menschen betroffen. Laut Polizei ist es in diesem Haus nicht der erste Brand innerhalb der vergangenen Tage. Und das waren die Nachrichten mit Stefan Eising. 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
6: Eher grau geht's heute los, aber so ein bisschen will die Sonne zum Vormittag auch vorbeischauen. Noch bleibt's trocken, aber schon zum Mittag hin gibt's da neuen Regen. Einzelne Gewitter können auch mit dabei sein, heute bei bis zu 18 Grad.
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1: 4 Minuten nach 6, nichts los, aber folgende Blitzer. Heute angekündigt von der Polizei, auf der A623 zwischen Herrensohr und Dreieck Friedrichsthal soll geblitzt werden. Auf der B268 zwischen Nunkirchen und Lebach und auch noch in Püttlingen. Wenn ihr einen Blitzer, einen Stau, eine gefährliche Stelle, irgendwas Wichtiges für alle anderen habt, dann sagt Bescheid. 0800 700 8000.
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1: Boah, Augen zu und stellt euch vor, ihr seid beim Coldplay-Konzert irgendwo in eurem Lieblingsplatz in der Welt. Das funktioniert jetzt 3 Minuten lang.
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0: Einen wunderschönen guten Morgen.
1: Hallo.
0: Um 6:12. Hier ist eure S1 Morning Show. Wir stehen gemeinsam auf.
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0: das
1: Richtung.
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0: Ja, wir spielen nämlich mit euch eine Schnellfragerunde. Die nächste um 7:50 hier bei uns in der SR1 Morning Show.
1: Kommt gut raus und rein in den Dienstag. Alex Warren, Fever Dream.

0: Montag, die SR1 Morning Show ist das hier. 6.18 Uhr ist es.
1: Und es geht heute eher grau los. Die Sonne sehen wir selten. Zum Mittag hin kommt noch etwas Regen mit dazu, bei bis zu 18 Grad.
0: Es war ein ganz schöner Schock gestern Nachmittag. 4:45 in Leipzig. Ein Auto rast in eine Menschenmenge. Zwei Menschen sterben, mehrere werden verletzt.
1: Leipzigs Oberbürgermeister Burkhard Jung hat dann am Abend auf einer Pressekonferenz gesagt:
2: Eine fürchterliche Tragödie hat sich heute in Leipzig ereignet. Man findet gar nicht die richtigen Worte für diese fürchterliche Amokfahrt. Die Gedanken sind natürlich jetzt bei den Opfern, bei den Angehörigen, bei den Menschen, die auch psychisch das kaum ertragen können.
0: Der mutmaßliche Täter ist ein 33-jähriger Deutscher. Die Staatsanwaltschaft geht bisher auch von einem Einzeltäter aus. Der Mann soll erst vor kurzem aus einer Psychiatrie entlassen worden sein. Und die Staatsanwaltschaft wirft ihm zweifachen Mord und mehrfachen versuchten Mord vor.
1: Wir stehen gemeinsam auf an diesem Dienstagmorgen. Hier ist eure SR1 Morning Show mit Leonie und By Your Side.
0: Ja, das hier ist ganz frisch reingekommen. Wollen wir zuerst noch 6.20 Uhr. Vorsicht zwischen Orscholz und Tünsdorf. Ein Wildunfall ist da passiert und da liegt jetzt ein totes Reh. Jetzt Leonie.
1: Da ist Leonie. Guten Morgen.
0: Moin.

0: zum Aufstehen braucht man eins: Intensitätswechsel, ja, vom im Bett liegen zum im Bett sitzen zum Stehen und Laufen. So, und das machen wir musikalisch auch. Von diesem doch gemütlichen Adore von Clock Clock gibt's jetzt was ganz anderes.
1: Yeah, David Guetta, das sind geile Beats. Nee, wirklich die beste Musik fürs Saarland. Das ist ein Frühstück, das servieren wir euch perfekt heiß. Einfach nur ein Träumchen.
0: Und sag bitte jetzt noch, was du eben gesagt hast, als wir noch nicht das Mikro anhatten.
1: Was war das denn nochmal?
0: Das mit 13.
1: Ach so, ja gut, dann fühle ich mich nochmal wie 13.
0: Solange du es nicht wie 13 nimmst, ist alles geil. Guten Morgen.

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3: Es ist 6:30.
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5: Guten Morgen. Einseitige Feuerpausen. Zunächst hatte Russland eine einseitige Waffenruhe rund um die Gedenkfeier zum Weltkriegsende am 8. und 9. Mai verkündet. Die Ukraine reagierte mit einer eigenen Feuerpause, die schon morgen beginnen soll. Drohende Eskalation. Im Streit über die blockierte Straße von Hormuz nehmen die Spannungen zwischen den USA und dem Iran zu. Teheran blockiert weiterhin die Meerenge, während die USA derzeit versuchen, Schiffe durch die Straße von Hormuz zu geleiten. Außerdem griff der Iran Ölanlagen in den Vereinigten Arabischen Emiraten an. Amokfahrt in Leipzig. Die Ermittler gehen von einem Einzeltäter aus. Sachsens Innenminister Schuster sagte, es gebe keinen Hinweis auf einen Anschlag. Ermittelt wird gegen einen 33-jährigen Deutschen, unter anderem wegen Mordes. Und Gewalt an saarländischen Schulen. Die CDU warf im Landtag der SPD-Regierung vor, Rückschritte bei der Gewaltprävention gemacht zu haben. Die AfD sieht die Gewalt als gesamtgesellschaftliches Phänomen. Die SPD verwies auf bereits getroffene Maßnahmen, die aber erst nach einiger Zeit wirken würden. 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
3: Die Sonne hat es heute ganz schön schwer. Es sind viele Wolken unterwegs. Jetzt ist es noch trocken, aber zum Mittag hin kommt neuer Regen auf. Der kommt dann so immer mal wieder runter mit einzelnen Gewittern. Sind schon möglich bis zu 18 Grad. Aber mild geht's jetzt auch schon los. Bei euch im Burbach stehen 11 Grad auf dem Thermometer. 11 Grad sind es auch in Perl.
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7: 6.32 Uhr haben wir zwischen Orschholz und Tünsdorf. Gab es einen Wildunfall und da liegt ein totes Reh auf der Straße. Für euch jetzt die neuesten Blitzer von euch gemeldet. In Perlbeesch auf der Ortsdurchfahrt und in Eppelborn auf der Dirminger Straße. Wenn ihr was Neues habt, 0800 700 8000.
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3: Guten Morgen, wir müssen ein bisschen Platz machen bei euch im Bett oder zum Beispiel im Auto. Maroon 5 kommen noch mit dazu und Cardi B.
7: Auch. Ja. Hammer, ja, 5, 6 Leute.
3: Oh, das wird voll, ganz
7: Familie
3: schön.
7: Familie im Bett.

0: Wir stehen gemeinsam auf mit Ed Sheeran Azizim um 6.39 Uhr in eurer SR1 Morning Show. Guten Morgen.
1: Moin. Ihr setzt vor der Arbeit eure Kids an der Schule ab, aber wissen die eigentlich, was ihr danach macht, wenn ihr auf die Arbeit fahrt? Erzählt uns mal, Saarbrücken 2131, was denken eure Kinder eigentlich, was ihr so macht?
0: Natalia, die kommt aus Völklingen und hat einen 10-jährigen Sohn, den sie vor kurzem gefragt hat, ob er weiß, was sie so macht.
2: Er sagte, ja, du arbeitest mit und für alte Leute. Und das fand ich doch sehr treffend. War ich sehr überrascht, dass er das schon so gut beschreiben kann.
0: Die Tagesschau-Moderatorin Susanne Holst, die hat mal in einem Interview erzählt, was ihre Zwillinge damals den Erziehern im Kindergarten geantwortet haben. Also auf die Frage, ne, was die Mama natürlich so beruflich macht. Die Mama malt sich abends schön an und dann geht sie arbeiten.
1: Weil die Kids haben bestimmt gedacht,
0: Warte, stopp.
1: Was denn?
0: Das kannst du jetzt nicht sagen um die Uhrzeit.
1: Natürlich.
0: Hier hören Kinder zu. Nein.
1: Die haben bestimmt gedacht, die Mama ist ein Clown.

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0: Kommt gut rein in den Dienstag. Guten Morgen.
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2: Ja, so wie wir manchmal einen Tag Erholung brauchen oder zwei Tage, so macht die Sonne heute auch mal eine kleine Pause bei bis zu 18 Grad. Peter Schwarz aus dem SR1-Wetterteam.
3: Wir haben viele Wolken, vielleicht am Vormittag mal hier und da so ein kleiner Lichtblick. Es bleibt aber bis zum Mittag trocken. Dann allerdings wieder mit Schauern durchsetzt, vielleicht auch mal ein Gewitter dabei bis heute am späten Abend. Danach zieht der Regen dann ab. Es bleibt relativ mild, auch in der kommenden Nacht.
2: Und dafür kriegen wir dann morgen wieder 17 Grad im Saarland.
0: Wir freuen uns drauf und wir freuen uns, dass ihr mit dabei seid und mit der SR1 Morning Show aufsteht. Guten Morgen.
2: Guten Morgen.

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1: Und hier ist Stefan Eising.
2: Iran warnt USA vor Eskalation. Kritik aus dem Saarland an fehlender Wirkung des Tankrabatts. Und das Wetter meist grau, ab dem Mittag Regen bis 18 Grad. Es ist 7 Uhr. Der Iran hält an der Blockade der Straße von Hormuz fest und hat die USA davor gewarnt, mit ihrer Marine weiter Frachtschiffe durch die Meerenge zu geleiten. Gleichzeitig zeigt sich das Regime in Teheran gesprächsbereit. Für SR Info Uwe Lüb.
3: Außenminister Araghchi schrieb auf der Plattform X, die Gespräche unter Vermittlung Pakistans machten Fortschritte. Daher sollten die USA darauf achten, Zitat, nicht erneut in einen Sumpf hineingezogen zu werden. Dasselbe gelte für die Vereinigten Arabischen Emirate. Aus den Emiraten sind gestern Angriffe mit Raketen und Drohnen aus Iran gemeldet worden. Das Regime in Teheran behauptet, der Angriff sei nicht geplant gewesen. Vielmehr habe man auf den Bruch der Blockade der Straße von Hormuz reagiert. Die USA versuchen seit gestern in der Straße von Hormuz wieder freie Schifffahrt zu ermöglichen. Nach Beginn der sogenannten Operation Freiheit der USA ist es zu wechselseitigem Beschuss gekommen.
2: Im Ukraine-Krieg hat Russland eine einseitige Feuerpause für den 8. und 9. Mai angekündigt. Dann feiert Russland traditionell den Sieg über Nazi-Deutschland. Das Verteidigungsministerium in Moskau drohte der Ukraine mit Angriffen auf die Hauptstadt Kiew, sollte die Feuerpause nicht eingehalten werden. Der ukrainische Präsident Selenskyj rief daraufhin ebenfalls eine einseitige Feuerpause aus. Sie solle schon in der Nacht zu morgen beginnen. Ein Enddatum nannte Selenskyj nicht. Nach der mutmaßlichen Amokfahrt in der Leipziger Innenstadt gehen die Ermittler von einem Einzeltäter aus. Sachsens Innenminister Schuster sagte, es gebe keinen Hinweis auf einen Anschlag. Ermittelt wird gegen einen 33-jährigen Deutschen, unter anderem wegen Mordes. Er war gestern mit seinem Auto mehrere hundert Meter durch eine Fußgängerzone gerast und hatte dabei Menschen angefahren. Zwei starben, viele weitere wurden schwer verletzt. Nach MDR-Informationen war der Mann erst kurz vor der Tat aus einer Psychiatrie entlassen. Die saarländische SPD-Landtagsfraktion fordert Konsequenzen nach Hinweisen, dass der Tankrabatt bisher nicht vollständig an Autofahrer weitergegeben wird. Fraktionschef Commerson warf den Mineralölkonzernen vor, die Politik und die Gesellschaft zu verhöhnen. Außerdem verwies er auf eine Initiative, die die saarländische Landesregierung am Freitag in den Bundesrat einbringen will. Ziel sei es, Obergrenzen für Spritpreise staatlich vorzugeben, ähnlich wie in Luxemburg. Das kann sich inzwischen auch die AfD-Fraktion vorstellen. Die CDU im Landtag gab sich zurückhaltend. Es sei wichtig, dass die Kartellbehörden, wenn nötig, auch Strafen verhängten. Die saarländische Landesregierung hat die Pläne für den Austausch der Radverkehrsschilder im Saarland verteidigt. Mobilitätsministerin Berg sagte im SR, dabei gehe es nicht um eine neue Farbgebung, sondern darum, alle Radwege in ein System zu integrieren. SR-Reporter Oliver Buchholz.
4: Die bisherigen grünen Schilder gibt es so nur im Saarland. Bundeseinheitlich sind weiße Schilder mit grüner Schrift. Solche sollen nun auch hier einerseits bestehende Wegweiser ersetzen, andererseits sollen auch zusätzliche Schilder in diesem Design installiert werden. Laut Ministerin Berg trägt der Bund einen Großteil der Kosten nur dann, wenn auch Bundesstandards wie etwa die Farbe eingehalten werden. Allein das Konzept für die Ausschilderung, also an welche Stelle welches Schild soll, kostet das Land laut Berg 100.000 Euro. Wie viele Millionen letztlich die neuen Schilder kosten sollen, ist noch unklar.
2: Im Korruptionsprozess um den Bau des Saarbrücker Ludwigsparkstadions hat Ex-Baustellenmanager Welker sämtliche Vorwürfe der Staatsanwaltschaft zurückgewiesen. In einer Erklärung bezeichnete Welker die Anklagepunkte als frei erfunden. Dem mitangeklagten Bauunternehmer habe er keinerlei Aufträge beim Stadionbau zugeschanzt. Auch die massiven Probleme rund um die fehlende Drainage für den Rasen habe nicht er zu verantworten. Zu dem Vorwurf, dass er von dem Mitangeklagten mit 395.000 Euro bestochen worden sei, äußerte sich Welker zunächst nicht. Und das waren die Nachrichten mit Stefan Eising. 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
5: Wetter. Die Sonne hat es heute wirklich sehr schwer. Sie will zum Vormittag mal vorbeischauen, aber die Wolken, die halten heute gut und fest zusammen. Noch ist es trocken. Zum Mittag hin gibt es aber einige Schauer. Einzelne Gewitter könnten auch mit dabei sein. Heute bleibt es trotzdem mild bei bis zu 18 Grad.
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1: Vier Minuten nach sieben ist es die A620 Saarlouis Richtung Saarbrücken. Da staut sich zwischen Völklingen, Geislautern und Gersweiler aktuell 6 Kilometer an der Dauerbaustelle. Es geht schon Richtung Völklingen Hafen an der Autobahnabfahrt, da wo das Gewerbegebiet ist. Dort geht es schon los mit dem Stau Richtung Saarbrücken. Ansonsten haben wir Blitzer aktuell 2 Stück von euch gemeldet. Danke dafür. Einer steht in Perlbeisch auf der Ortsdurchfahrt und einer in Eppelborn auf der Dirminger Straße. Wenn ihr was Neues erwischt, was hier rein muss, 0800 700 8000.
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1: Moin, wir sind ja noch auf der Suche nach jemandem, der mitfährt am 20. Mai, zugefragt, gejagt und dort für den eigenen Geldbeutel mitspielt.
5: Ne? Ja, du machst das für einen guten

0: Olivia Dean, Man I Need. Das ist die beste Musik für Saarland. Hier ist eure SR1 Morning Show. Wir haben 7:12. Guten Morgen.
1: Es ist eigentlich die beste Zeit, wo alle im Saarland Radio hören. Also es wäre perfekt jetzt, Frank, dich mal so richtig schön zu blamieren.
0: Das ist der Plan. Also fast, weil wir brauchen einen von euch ja für Gefragt gejagt am 20. Mai in Hamburg. Ich fahre mit, spiele für die Kinderhilfsaktion Herzenssache. Ihr spielt für euch selbst. Wir machen aber ein Team auf jeden Fall.
1: Ja, ihr geht auf sr1.de, tragt euch da ein und wir spielen dann eigentlich zusammen eine Schnellraterunde, so wie wir es auch aus Gefragt gejagt kennen. Aber zuerst möchten wir natürlich dich, Frank, testen, weil die Leute müssen ja auch wissen, auf was sie sich einlassen. Ja?
0: Sehr gerne, ja.
1: 60 Sekunden hast du Zeit, auf so viele Fragen wie möglich zu antworten. Okay, bist du bereit?
0: Ich bin bereit, ja.
1: Dann legen wir jetzt los. Was ist laut dem Hinweisschild No Smoking verboten?
0: Rauchen.
1: Mhm. In welcher Jugendbuchreihe wird um den trimagischen Pokal gezaubert?
0: 3 Fragezeichen.
1: Falsch, Harry Potter. Wohin gehen Studierende, wenn sie in der Bib lernen wollen?
0: Bibliothek.
1: Korrekt. Welche Kinderbuchfigur von Carlo Lorenzini wächst beim Lügen die Nase?
0: Pinocchio.
1: Mhm. Welche parasitische Wanze lebt im Kopfkissen?
0: Laus.
1: Bettwanze. Was sagt man zwischen auf die Plätze und los?
0: Fertig.
1: Mhm. Auf welchem Kontinent fand die Fußball-Weltmeisterschaft der Männer bisher am häufigsten statt?
0: Europa.
1: Korrekt. In welchem Jahrhundert endete der US-amerikanische Sezessionskrieg?
0: 18.
1: 19. Jahrhundert. Welcher Weltstar heißt eigentlich Stephanie Joanne Angelina?
0: Lady Gaga.
1: Korrekt. In welchem Märchen ist die böse Stiefmutter der Titelheldin von ihrer eigenen Schönheit besessen?
0: Schneewittchen.
1: Richtig. Wie lautet die Abkürzung für Konferenz über Sicherheit und Zusammenarbeit in Europa?
0: So, wie viel waren es?
1: Du hattest tatsächlich 2 falsch. Also, und wir waren bei Frage 10, das heißt, wir waren 8. Bei Frage 11, du hattest 9 richtig.
0: 9 richtige.
1: Ja.
0: Das wäre fast Club der 5000er, fast. Vielleicht ist das ja ein Ziel für die Schnellraterunde in Hamburg. Wir gucken mal.
1: Also wir sind ready, aber wir brauchen natürlich jetzt noch einen Kandidaten. Euch an Franks Seite. Geht auf sr1.de, tragt euch ein. Um 7:50 spielen wir dann die nächste Schnellraterunde. Vielleicht ja mit euch. Ja.

0: 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Dennis Lloyd, Never Go Back, 7:21 Uhr. Der Dienstag startet mit euch und mit der SR1 Morning Show.
1: Guten Morgen. Wir gucken heute mit schweren Herzen nach Leipzig. Dort ist ein Auto gestern Nachmittag in eine Menschenmenge gerast. Zwei Menschen wurden getötet, viele weitere verletzt.
0: Der mutmaßliche Täter ist ein 33-jähriger Deutscher. Die Behörden sprechen aktuell auch von einem Einzeltäter. Und das sagt auch Ine Dippmann. Sie ist für SR1 in Leipzig.
2: Es gibt keine Hinweise auf weitere Beteiligte oder andere Tatvarianten. Zu möglichen Motiven halten sich die Ermittler derzeit bewusst zurück, weil die Untersuchungen ja noch ganz am Anfang stehen. Sicherheitskreise haben MDR investigativ aber am Abend bestätigt, der mutmaßliche Täter soll bis zum Sonntag in einer psychiatrischen Einrichtung gesessen haben.
1: Dem Mann steht jetzt ein Verfahren wegen zweifachen Mordes und mehrfach versuchten Mordes bevor. Das hat die Staatsanwaltschaft schon angekündigt. Er wird heute auch dem Haftrichter vorgeführt.
0: Und die Ermittlungen gehen heute am Dienstag noch weiter. Wir halten euch natürlich zu dem Thema hier auf SR1 auf dem Laufenden.
1: Und kommen jetzt rein in den Dienstag mit vielen Wolken. Jetzt ist es noch trocken, aber ab heute Mittag sind dann einzelne Schauer möglich bei bis zu 18 Grad im Saarland.
0: Guten Morgen.

0: Fliegerbrille auf, 80s Feelings an, gleich für Kenny Loggins und Danger Zone.
1: Wir freuen uns aber auch auf Dua Lipa. Natürlich darf die nicht fehlen hier in der SR1 Morning Show mit Raining Season.
0: Kommt gleich.
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1: Es ist 7:30 Uhr.
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1: Mit Stefan Eising.
9: Guten Morgen. Iran warnt USA vor Eskalation. Das Regime in Teheran hält an der Blockade der Straße von Hormuz fest. Die USA versuchen weiterhin, mit ihrer Marine Schiffe durch die Meerenge zu geleiten. Zuvor hat die US-Marine mehrere iranische Boote versenkt. Keine Hinweise auf Anschlag. Nach der mutmaßlichen Amokfahrt in Leipzig gehen die Ermittler von einem Einzeltäter aus. Ermittelt wird gegen einen 33-jährigen Deutschen unter anderem wegen Mordes. Nach MDR-Informationen war er erst kurz vor der Tat aus einer Psychiatrie entlassen worden. Kritik an fehlender Wirkung des Tankrabatts. Der saarländische SPD-Fraktionschef Commerson warf den Mineralölkonzernen vor, die Politik und die Gesellschaft zu verhöhnen. Die CDU sagte, es sei wichtig, dass die Kartellbehörden, wenn nötig, auch Strafen verhängten. Und Welker bestreitet sämtliche Vorwürfe. Der frühere Baustellenmanager des Saarbrücker Ludwigsparkstadions bezeichnete die Anklagepunkte der Staatsanwaltschaft als frei erfunden. Zu dem Vorwurf, dass er von dem mitangeklagten Bauunternehmer mit fast 400.000 Euro bestochen worden sei, äußerte sich Welker zunächst nicht. 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
1: Es geht heute sehr grau los. Die Sonne will sich vielleicht mal mit so ein bisschen Glück zum Vormittag hin zeigen. Ansonsten stehen die Chancen echt nicht so gut. Es bleibt jetzt noch trocken, aber schon zum Mittag hin zieht neuer Regen auf. Das kommt dann immer wieder wie so ein kurzer Schauer runter bei bis zu 18 Grad. Und morgen, der Mittwoch, der sieht genauso aus. Bis zu 17 Grad kriegen wir.
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0: 7.32 Uhr, es staut sich ordentlich auf der A620 Saarlouis Richtung Saarbrücken zwischen Völklingen, Geislautern und Gersweiler. Aktuell 6 Kilometer Stau an einer Dauerbaustelle. Ihr kennt die Dauerbaustelle, wenn ihr da unterwegs seid. Und da geht es gerade da, wo die Baumärkte und Supermärkte sind, Gewerbegebiet, geht es schon los. Und dann zieht sich das Ganze bis Richtung Saarbrücken City. Toi, toi, toi. Die neuesten Blitzer in der Ortsdurchfahrt von Perlbeesch und in Eppelborn auf der Dirminger Straße. Wenn ihr was Neues habt, sagt da Bescheid. 0800 700 8000.
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1: Guten Morgen. Hallo. Das Gute ist ja, dass wir bei euch sind, wenn ihr zum Beispiel jetzt gerade da in dem schlimmen Stau steht.
0: Ja.
1: Auf der A620. Man kann es ja schon gar nicht mehr richtig ernst nehmen.
0: Mach mal kurz das Fenster auf, dann steigt Dua Lipa kurz zu euch mit ins Auto rein. Training Season jetzt. Guten Morgen euch und guten Start, trotz allem, was auf den Straßen gerade los ist.

0: Gemäuer.
1: So. Guten Morgen.
0: Ach, geht's euch gut? Seid ihr schön aufgestanden? Ja.
1: Wir sind da, die SR1 Morning Show um 20 vor 8. Und hey, für die ganz kleinen Kids sind wir ja alle Superhelden, ne? Das ist absolut klar. Aber irgendwann wollen die natürlich auch verstehen, was wir eigentlich da so genau beruflich machen.
0: Heute geht's in der SR1 Morning Show darum, was denken eure Kinder eigentlich? Was macht ihr beruflich? Die kriegen ja gewisse Sachen von euch mit, ne? Luise aus Saarbrücken hat eine 3-jährige Tochter.
2: Mein Mann, der ist Musiktherapeut. Und unsere Tochter weiß, dass er halt mit Instrumenten da arbeitet. Und immer wenn sie Leute mit Instrumenten sieht, denkt sie, die sind Musiktherapeuten. Also wir haben neulich ein Konzert auf der Bühne gehört und da hat sie gesagt, ah, die Musiktherapeuten.
1: Ja. Super. Robbie Williams ist übrigens auch ein richtig guter Musiktherapeut.
0: Muss man auch mal auf die Couch zu dem, ne?

0: Let's go, ab in den Dienstag. Willkommen in eurer SR1 Morning Show.
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2: Schade, die Sonne gönnt sich heute mal eine Auszeit. Aber das ist auch vollkommen okay. Mild bleibt es trotzdem heute bei bis zu 18 Grad. Peter Schwarz aus dem SR1 Wetterteam.
3: Wir haben viele Wolken. Vielleicht am Vormittag mal hier und da so ein kleiner Lichtblick. Es bleibt aber bis zum Mittag trocken. Dann allerdings wieder mit Schauern durchsetzt. Vielleicht auch mal ein Gewitter dabei bis heute am späten Abend. Danach zieht der Regen dann ab. Es bleibt relativ mild, auch in der kommenden Nacht.
2: Am Freitag und am Samstag geht es dann wieder mit der Temperatur nach oben. Da freuen wir uns schon wieder auf bis zu 22 Grad, auch wieder mit Sonnenschein.
0: Das wird schön.
2: Das wird richtig schön.

0: Michael Patrick Kelly, Run Free. Willkommen im Dienstag.
1: Guten Morgen, wir freuen uns gleich auf Miles Smith.
2: She said, oh, hi, nice to meet you too.
0: Nice to meet you too, ihr alle. Gleich hier in der SR1 Morning Show.
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1: Hier ist ein schneller SA1-Verkehrsservice-Update für euch. Vorsicht, A620 Saarbrücken Richtung Saarlouis. Zwischen Güdingen und St. Anual ungesicherte Unfallstelle.
2: Kommt ihr gut und sicher an und habt einen perfekten Start in den Dienstagmorgen mit uns, der SR1 Morning Show. Guten Morgen.
1: Moin.

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1: Und hier ist für euch Stefan Eising.
2: Bundesverkehrsminister verteidigt Tankrabatt. Reisekonzerne wollen wegen höherer Kerosinpreise nicht extra kassieren. Und das Wetter im Saarland meist grau, ab dem Mittag Regen bis 18 Grad. Es ist 8 Uhr. Bundesverkehrsminister Schnieder hat den Tankrabatt gegen Kritik verteidigt. Der CDU-Politiker sagte dem Redaktionsnetzwerk Deutschland, einzelne Branchen und Verkehrsteilnehmer seien auf das Auto oder den LKW angewiesen. Einem befristeten Tempolimit erteilt der Minister erneut eine Absage mit der Begründung, der Staat müsse nicht überall die Nanny sein und jedem erklären, was gut und richtig sei. Aus Berlin, Birte Sönnigsen.
3: Seit dem 1. Mai wurden die Steuern für einen Liter Sprit um rund 17 Cent gesenkt. Der ADAC kommt zu dem Schluss, dass diese Steuersenkung noch nicht vollständig bei den Kunden an der Tankstelle ankommt. Weil neben den Steuern auch der Rohölpreis in den vergangenen Tagen gesunken ist, müsste der Sprit deutlich günstiger sein, als er aktuell ist, sagt der ADAC. Pläne, neben dem Tankrabatt auch das Deutschlandticket für Bus und Bahn günstiger zu machen, hat Verkehrsminister Schnieder nicht. Aus seiner Sicht ist das Deutschlandticket schon jetzt ein attraktives Angebot. Außerdem würde dadurch der Güterverkehr nicht entlastet.
2: Wer eine Flugreise gebucht hat, soll wegen der steigenden Kerosinpreise nicht drauf zahlen müssen. Das ergab eine Anfrage des Tagesspiegel bei den großen Reiseveranstaltern TUI, Altours und DERTUR. Bei weiter steigenden Kraftstoffpreisen könnten allerdings künftige Buchungen teurer werden. Die Anbieter versicherten auch, dass keine Streichung gebuchter Urlaubsreisen zu befürchten sei. Das iranische Regime hat seinen gestrigen Angriff auf die Vereinigten Arabischen Emirate verteidigt. Aus Teheran hieß es, der Angriff auf eine Ölanlage sei nicht geplant gewesen. Man habe damit auf den Bruch der Blockade der Straße von Hormuz reagiert. Die USA versuchen seit gestern mit ihrer Marine Frachtschiffe durch die Meerenge zu geleiten. Dabei kam es auch zu gegenseitigem Beschuss zwischen der iranischen und der US-Marine. Nach dem mutmaßlichen Ausbruch des Hunter-Virus auf einem Kreuzfahrtschiff im Südatlantik ist auch ein deutscher Passagier gestorben. Das hat das Auswärtige Amt bestätigt. Außerdem starben zwei Niederländer. Mehrere Reisende sind erkrankt, allerdings wurde das Hunter-Virus bisher nur bei einem zweifelsfrei bestätigt. Es wird durch Ausscheidungen infizierter Nagetiere übertragen. Im Korruptionsprozess um den Bau des Saarbrücker Ludwigsparkstadions hat Ex-Baustellenmanager Welker sämtliche Vorwürfe der Staatsanwaltschaft zurückgewiesen. In einer Erklärung bezeichnete Welker die Anklagepunkte als frei erfunden. Dem mitangeklagten Bauunternehmer habe er keinerlei Aufträge beim Stadionbau verschafft. Für die Kostenexplosion seien andere verantwortlich. SR-Reporter Thomas Gerber.
4: Mit den vorgeworfenen Nachträgen für den befreundeten Unternehmer habe er nichts zu tun gehabt. Auch das Desaster rund um den Rasen habe nicht er zu verantworten. Ganz im Gegenteil, trotz seines Hinweises, dass eine Drainage fehle, habe OB Konrad darauf bestanden, den Rasen anzulegen, was schließlich zur bundesweiten Lachnummer und dem abgesagten Pokalspiel gegen Gladbach geführt habe. Rund 1,5 Millionen Euro seien zudem bei der überflüssigen Demontage der Flutlichtmasten und rund 300.000 Euro für ein ebenso überflüssiges Gerüst an der Victus-Tribüne verschleudert worden.
2: Zu dem Vorwurf, dass er von dem Mitangeklagten mit 395.000 Euro bestochen worden sei, äußerte sich Welker zunächst nicht. Die saarländische Mobilitätsministerin Berg hat Pläne für den Austausch der Radverkehrsschilder im Saarland verteidigt. Berg sagte im SR, dabei gehe es nicht um eine neue Farbgebung, sondern darum, alle Radwege in ein System zu integrieren. Bisher sei nur etwa ein Drittel der saarländischen Radwege überhaupt ausgeschildert. Unklar ist, wie viel Geld die neue Beschilderung kosten soll. Allerdings verwies Berg auch darauf, dass die Kommunen für die neuen Schilder Fördergelder des Bundes erhalten könnten. Die bisher grünen Radwegweiser im Saarland sollen durch bundeseinheitlich weiße Schilder mit grüner Schrift ersetzt werden. Und das waren die Nachrichten mit Stefan Eising. 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
6: Ganz schön grau, jetzt aber noch trocken. Später zum Mittag hin ziehen noch mal einige Regenschauer über Saarland drüber. Wir kriegen heute bis zu 18 Grad. Die Sonne macht eine kurze Pause. Auch morgen am Mittwoch bleibt es eigentlich genauso wie heute bei bis zu 17 Grad.
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7: 8.04 Uhr und die A620 macht keinen Spaß. Zum Beispiel Richtung Saarlouis, also Saarbrücken Richtung Saarlouis. Vorsicht zwischen Güdingen und St. Anwald, da ist eine ungesicherte Unfallstelle. Wir gehen auf die andere Richtungsfahrbahn. Saarlouis Richtung Saarbrücken, da staut sich 6 Kilometer zwischen Geislautern und Gersweiler an der Dauerbaustelle. Mit der werden wir uns noch einige Monate anfreunden müssen. Aktuell geht der Stau los schon bei Völklingen, Gewerbegebiet Hafen da in der Gegend. Und dann von euch gemeldet, danke dafür, die neuesten Blitzer. Einer steht in Perlbesch auf der Ortsdurchfahrt, einer in Eppelborn auf der Dirminger Straße und einer am Ortseingang Primstal, wenn ihr aus Karstel kommt. 0800 700 8000.
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0: Sie Dasher mit Austin. Die beste Musik für Saarland hier für euch in eurer SR1 Morning Show. Kommt gut in den Dienstag.
1: Guten Morgen. Die 8 richtigen Antworten von Christian.

0: aus OX, weil er diesen zu knacken. Mhm. Das ist jetzt die Aufgabe für Eva-Maria Schober aus Savellingen. Die hat einen 9 Monate alten Sohn, der ist Gesundheits- und Krankenpflegerin und studiert auch noch Medizin. Oh je, guten Morgen, Moin. Eva-Maria.
1: Guten Morgen.
2: Wie ist es hobbymäßig bei dir?
1: Also ich bin im Roten Kreuz tätig und bin noch Dirigentin von 2 Orchestern und spiele selbst noch in einem Orchester mit. Also ich bin viel unterwegs.
2: Die Frau macht mich fertig.
0: Was? Der Tag hat doch nur 24 Stunden. Wie wuppst du das alles? Ich verstehe gar nichts mehr. Das ist ja krass.
1: Man muss sich nur gut organisieren und dann klappt das schon ganz gut.
0: Hoffentlich bist du jetzt auch gut organisiert, denn wir spielen mit dir eine Minute Schnellraterunde.
1: Ich bin bereit.
0: Okay, dann läuft deine Zeit ab jetzt.
2: Wer laut Sprichwort was hat, braucht für den Spott nicht zu sorgen.
1: Hohn.
2: Schaden. In welcher Stadt wird das Roland Garros Tennisturnier ausgetragen?
1: In Rom.
2: In Paris. Welche Tatort-Kriminalhauptkommissarin wurde für einige Zeit nach Göttingen strafversetzt?
1: Keine Ahnung. Weiter.
2: Charlotte Lindholm. Wie lautet das Partizip 2 zu bringen?
1: Brachte.
2: Gebracht. Wer war US-Präsident, als die Berliner Mauer gebaut wurde?
1: Washington?
2: Kennedy.
1: Oh Gott, wie peinlich.
2: Alles gut. Wie viele Flächen hat eine Kugel?
1: Also eine Runde.
2: Richtig. Welche Rolle brachte Arnold Schwarzenegger zu Beginn seiner politischen Karriere den Spitznamen Governator ein?
1: Rocky?
2: Terminator. Der Name welches asiatischen Landes liest sich rückwärts Neidni?
1: Weiter.
2: Indien. Welche Konjunktion steckt im Wort Hund?
1: Stopp. Ach Gott, wie peinlich.
0: Das war total peinlich,
1: ne?
0: Oh, Eva, ich glaube, das war jetzt auch ein bisschen zu viel Anspannung, oder?
2: Bisschen nervös, ne?
1: Absolut.
2: Ach Mann.
0: Es hat trotzdem sehr viel Spaß gemacht.
2: Ja.
0: Und es war schön, dich kennenzulernen. Wow, wirklich. Also dafür, dass du dir jetzt die Zeit genommen hast und dein Tag eh schon so lange ist, vielen lieben Dank dafür und alles Gute.
1: Danke, gleichfalls.
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0: wunderschönen guten Morgen mit den Sugar Babes und Push the Button um 8.21 Uhr in eurer SR1 Morning Show.
1: Wie ist denn das wohl, wenn der eigene Papa so ein richtiger Star ist? Michael Schulte hat ja zwei Jungs und die zeigt er auch. Auf seinem neuen Album Beautiful Reason ist die ganze Family mit drauf. Frau, beide Kids, wie sie im Urlaub waren.
0: Ja, und für die beiden Jungs ist das ganz normal, weil Papa ist halt berühmt und er wird halt auch oft erkannt, sagt Michael.
2: Ach, die kennen das ja schon. Also das ist jetzt auch nichts Neues für die tatsächlich so. Die haben das so in den letzten Jahren natürlich auch immer mehr so mitbekommen. Je älter sie jetzt werden, desto mehr verstehen sie natürlich auch, warum die Leute mich ansprechen und dass ich irgendwie mit meiner Musik vielleicht auch ein bisschen bekannter bin als vielleicht andere Papas. Und das finden sie eigentlich ganz spannend und sind da auch ganz stolz.
1: Der bisschen bekanntere Papa als andere Papas. Michael Schulte in der SR1 Morning Show.

0: Coldplay und BTS, My Universe, moin.
1: Guten Morgen, wir freuen uns gleich auf die Giant Roots.
0: Pink Skies stimmt heute nicht ganz so, eher graue Skies draußen am Himmel.
1: Jetzt haben wir 8:30.
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3: Guten Morgen. Schnieder verteidigt Tankrabatt. Der Bundesverkehrsminister sagte, viele Menschen und einzelne Branchen seien auf das Auto oder den LKW angewiesen und bräuchten Unterstützung. Er schloss auch eine Verlängerung nicht aus. Laut ADAC ist die Steuersenkung aber noch nicht vollständig bei den Kunden angekommen. Reisekonzerne schließen Preiserhöhungen aus. Die großen Veranstalter TUI, Altours und DERTUR gaben bekannt, wer eine Flugreise gebucht hat, soll wegen der steigenden Kerosinpreise nicht draufzahlen müssen. Sollten die Preise aber weiter steigen, könnten künftige Buchungen teurer werden. Deutscher unter Toten auf Kreuzfahrtschiff. Nach Angaben des Auswärtigen Amts sind auch zwei Niederländer gestorben. Auf dem Kreuzfahrtschiff im Südatlantik ist mutmaßlich das Hunter-Virus ausgebrochen. Die rund 150 Passagiere müssten weiterhin an Bord bleiben. Und Welker geht in die Offensive. Der frühere Baustellenmanager des Saarbrücker Ludwigsparkstadions bezeichnete die Anklagepunkte der Staatsanwaltschaft als frei erfunden. Zu dem Vorwurf, dass er von dem mitangeklagten Bauunternehmer mit 395.000 Euro bestochen worden sei, äußerte sich Welker zunächst nicht. 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
1: Es ist sehr grau. Viele Wolken sind unterwegs. Jetzt noch trocken, aber zum Mittag hin, da kommt dann aus Frankreich neuer Regen und es wird heute im Laufe des Tages immer mal wieder so kurz schauern. Bis zu 18 Grad genießen wir heute. Morgen, der Mittwoch, sieht genauso aus. Bis zu 17 Grad.
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0: 8.32 Uhr haben wir und auf der A620 Saarlouis Richtung Saarbrücken knubbelt sich's ganz schön. 6 Kilometer Stau an der Dauerbaustelle zwischen Völklingen, Geislautern und Gersweiler. Dann in der anderen Richtung, A620 Saarbrücken Richtung Saarlouis, zwischen Güdingen und St. Arnual, da klemmt's nach dem Unfall ein bisschen. Und ansonsten Blitzer von euch gemeldet in Perlbeech auf der Ortsdurchfahrt, in Eppelborn auf der Dirminger Straße und in Primstal am Ortseingang, wenn ihr aus Kaschbill kommt. 0800 700 8000. Das ist die Nummer. Wenn ihr irgendwas habt, dann rein damit.
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0: Und ab heute. Heute ist der 5.5. und es sind noch genau 55 Tage bis zu den Sommerferien im Saarland.
1: Krass, das ist ja fast gar nichts mehr.
0: Quasi sozusagen, gefühlt, ne?
1: Habt einen schönen Start in den Dienstagmorgen mit uns, der SR1 Morning Show. Moin!

0: Weihnachtsmusik. Das war alles. Sorry, Entschuldigung. Okay, Don't Stop the Music um 8.39 Uhr in eurer SA1 Morning Show. Guten Morgen.
1: Lass uns mal über Kids reden, weil Kinder haben ja immer so eine tolle Fantasie. Und spannend wird es ja bei der Frage, was macht denn eigentlich Mama oder Papa beruflich? Spoiler, die sehen das nicht immer so, wie ihr das seht.
0: Ja, Saarbrücken 2 ins 3 ins Julia aus St. Ingbert, die hat sich bei uns gemeldet mit was zum Schmunzeln.
2: Mein Mann ist Lehrer und bei der Vorstellungsrunde im Kindergarten hat mein Sohn damals gesagt, als er gefragt wurde, was seine Eltern denn machen, ja, meine Mama hat einen richtigen Beruf und mein Papa, der geht doch in die Schule. Genau, so sieht es aus in Kinderaugen.
0: Beim Papa dauert es aber ganz schön lang mit der Schule.
1: Der ist ganz oft sitzen geblieben. Wie alt ist der denn? Schon Anfang 40.
0: Der wird irgendwie nie fertig. Nee.

0: Perfekten. Hi. Guten Morgen mit eurer SR1 Morning Show.
1: Wir spielen euch die beste Musik für Saarland. Jetzt gibt's 80s Feelings bei Sunglasses at Night. Ich fühle mich so ein bisschen in den Kindergarten zurückversetzt.
0: Ja.
1: Vielleicht liegt es aber auch daran, dass du hier bist. Das kann natürlich auch damit zu tun haben.
0: Vielen Dank.

0: So, das war jetzt genug 80s-Feelings für mich. Ist vorbei mit Kindergarten-Feeling.
1: Wunderschönen guten Morgen mit eurer SR1 Morning Show.
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3: Kein Monat begeistert uns wie der Mai. Der kommt in so vielen Wörtern vor. In Pflanzen wie dem Maiglöckchen, in Tieren wie dem Maikäfer, in Getränken wie Maibowle, Maibockbier oder Maitai, in Gerichten wie Mais, Puladenbrust, in Futter wie Meisenknödeln, in Namen sogar wie Maike Meier oder in prominenten Namen wie Miley Cyrus oder Meister Popper, sogar in Evergreens wie ja, My Heart Will Go On. Dieser Monat ist halt ein ganz besonderer. Wir sollten ihn entspannt genießen. Oder wie man in Bayern sagt, ja, Mai.
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0: wunderschönen guten Morgen. Kuckucks. Wir dancen gleich zusammen mit Sarah Larsson.
1: Und er war 2014, war der zum ersten Mal cool und jetzt ist er wieder cool, der Hit Lush Live.
0: Natürlich, wir freuen uns sehr drauf, gleich bei uns.
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2: Mutmaßlicher Amokfahrer von Leipzig kommt vor den Haftrichter. Entsorger warnen vor Akkus im Hausmüll. Und das Wetter meist grau, ab dem Mittagregen bis 18 Grad. Es ist 9 Uhr. Der mutmaßliche Amokfahrer von Leipzig soll heute vor den Haftrichter. Die Staatsanwaltschaft ermittelt wegen Mordes und versuchten Mordes. Bei der Tat gestern Nachmittag waren eine 63-jährige Frau und ein 77 Jahre alter Mann getötet worden. Drei weitere Menschen wurden schwer verletzt. Die Gesamtzahl der Verletzten ist noch nicht eindeutig klar. Für SR Info Arndt Groß.
3: Es gibt ein Hinweisportal der Polizei. Augenzeugen können Videos und Fotos der Tat hochladen. Der mutmaßliche Täter ist nach Polizeiangaben 33 Jahre alt und ist ein deutscher Staatsbürger und auch in Deutschland geboren. Die Bild-Zeitung meldet, dass der Mann als Boxtrainer aktiv war. Es gibt Hinweise darauf, dass der Mann erst vor kurzem aus der Psychiatrie entlassen worden war. Das meldet MDR investigativ. Die deutsche Presseagentur berichtet, dass der mutmaßliche Amokfahrer Polizei bekannt sei. Bisher geht die Polizei nicht davon aus, dass es sich um einen Anschlag handelt. Die Leipziger Innenstadt rund um die Fahrstrecke des Tatfahrzeugs ist in Teilen weiterhin gesperrt. Die Polizei sichert Spuren.
2: Bundesverkehrsminister Schnieder hat den Tankrabatt gegen Kritik verteidigt. Er sagte dem Redaktionsnetzwerk Deutschland, viele Menschen und bestimmte Branchen seien auf das Auto oder den LKW angewiesen und bräuchten Unterstützung. Schnieder hält auch eine Verlängerung der Maßnahme über den 30. Juni hinaus für möglich. Seit dem 1. Mai soll die Energiesteuersenkung den Liter Benzin und Diesel um knapp 17 Cent günstiger machen. ADAC und Bundeskartellamt bemängeln, dass die Preise an den Zapfsäulen nicht entsprechend sinken. Elektrogeräte mit Lithiumbatterien gehören nicht in den Hausmüll. Darauf haben Entsorgungsbetriebe wie die Zentrale Abfallwirtschaft Kaiserslautern ZAK noch einmal hingewiesen. Für SR Info Lars-Henrik Wacker.
4: Die Entsorgungsbranche zählt jährlich in ganz Deutschland über 10.000 Brände in Abfallverwertungsanlagen. Denn wenn Lithiumbatterien noch geladen sind und dann beschädigt werden, können sie schnell in Flammen aufgehen. ZAK und das Entsorgungsunternehmen Becker sehen vor allem Einweg-E-Zigaretten als Problem. Sie finden es gut, dass es seit diesem Jahr eine Rücknahmepflicht gibt. Das heißt, dass die alten Geräte bei den Händlern kostenlos wieder abgegeben werden können. Ein generelles Verbot von Einweg-E-Zigaretten, wie in Großbritannien, würde laut ZAK aber noch mehr helfen. Auch elektrische Grußkarten oder Feuerzeuge haben nichts im Hausmüll zu suchen, heißt es von den Entsorgungsunternehmen.
2: Im Saarland hatte es erst in der Nacht zu gestern in einem Entsorgungsbetrieb in Wattgassen gebrannt. Die Ursache ist noch nicht geklärt. Der Betreiber teilte aber mit, dass häufig Lithium-Ionen-Akkus für solche Selbstentzündungen verantwortlich sind. Fälle von Tierhortung haben im Saarland in den letzten Jahren zugenommen. Das zeigt eine Antwort der Landesregierung auf eine Anfrage der CDU-Fraktion. Allein im vergangenen Jahr stellten die Behörden demnach 9 Fälle fest, so viele wie insgesamt zwischen 2015 und 2019. Saarlandweit waren laut Landesregierung in den vergangenen Jahren von der Hortung rund 1.500 Tiere betroffen. Unter ihnen viele Kleinsäuger, aber auch Hunde, Pferde und ein Esel. Diese Tiere leiden in der Regel unter den schlechten Haltungsbedingungen. Dazu zählen fehlende Hygiene, fehlende tierärztliche Kontrolle und fehlende Nahrung. Im Korruptionsprozess um den Bau des Saarbrücker Ludwigsparkstadions hat Ex-Baustellenmanager Welker sämtliche Vorwürfe der Staatsanwaltschaft zurückgewiesen. In einer Erklärung bezeichnete Welker die Anklagepunkte als frei erfunden. Dem mitangeklagten Bauunternehmer habe er keinerlei Aufträge beim Stadionbau zugeschanzt. Auch die massiven Probleme rund um die fehlende Drainage für den Rasen habe er nicht zu verantworten. Zu dem Vorwurf, dass er von dem Mitangeklagten mit 395.000 Euro bestochen worden sei, äußerte sich Welker zunächst nicht. Wie die hohe Summe Bargeld auf seinen Dachboden gelangen konnte, dazu wird er sich vermutlich übermorgen im Saarbrücker Landgericht äußern. Und das waren die Nachrichten mit Stefan Eising. 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
1: SR1 Wetter. Bewölkt geht es in diesen Vormittag. Es ist erstmal trocken. Zum Mittag wird sich das ändern. Dann sind immer wieder Regenschauer möglich. Auch mal kräftig können die ausfallen vereinzelt. Auch mal ein Gewitter kann zu hören und zu sehen sein. 14 bis 18 Grad, das sind die Temperaturen für heute.
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1: A620 Saarlouis Richtung Saarbrücken. Da dauert es ein bisschen länger zwischen Völklingen, Geislautern und Gersweiler. Da staut es sich gerade an der Dauerbaustelle im Moment 15 Minuten mehr Zeit einplanen. Und die neuesten Blitzer in Holz in der Alleestraße, in Neunkirchen in der Schlossstraße und in Eppelborn wird in der Dirminger Straße geblitzt.
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1: Ja, schön, dass ihr mit dabei seid. Zusammen geht es jetzt durch diesen Dienstagvormittag. Kerstin Mark ist im SR1-Studio. Hallo zusammen.
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0: Einfach ikonisch, dieser Song. Jennifer Lopez, If You Had My Love, hier auf SR1. Wir gucken auf die Straßen. Da gibt's was Aktuelles von der A620 Saarlouis Richtung Saarbrücken. Zwischen der Saarbrücker Westspangbrücke und Saarbrücken-Luisenbrücke. Hier Gefahr durch Personen auf der Straße bzw. am Fahrbahnrand. Fahrt da unbedingt vorsichtig und kommt gut an euer Ziel. Ey, das ist echt wirklich ein großer Traum für viele. Als Sänger das eigene Geld verdienen, groß rauskommen, auf Bühnen stehen, von einem riesigen Publikum spielen. Das Glück haben natürlich nur wenige. Auch die, die total gut sind, kommen nicht immer groß raus. Ne? Wie fühlt es sich also an, wenn Künstler kurz davor sind, richtig groß rauszukommen? Wenn sie spüren, ey, das könnte jetzt wirklich was werden mit der Karriere. Tiffany Harris ist eine Sängerin, für die 2026 echt so wegweisend sein könnte. Sie freut sich mega auf das Jahr.
1: Es ist super spannend gerade, weil es kommt neue Musik raus und vielleicht sogar ein paar Features. Ich werde ganz viel live spielen dieses Jahr und ich freue mich, euch zu sehen.
0: Klingt auf jeden Fall, hätte sie eine ganze Menge Energie. Es wäre schön, wenn sie den Durchbruch so richtig schafft. Ihr Song, der ist wirklich gut. Lasst uns den zusammen hören. Vertigo heißt der, von Tiffany Harris auf SR1.

0: 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Oh,
1: still things we lost in the fire hier auf SR1. Nochmal ein Blick auf die Straßen. Da ist im Moment echt was los. Vorsicht auf der A8 Pirmasens in Richtung Saarlouis. Zwischen dem Kreuz Saarbrücken und Saarlouis Steinrausch. Hier ist ein Auto liegen geblieben. Fahrt vorsichtig und kommt gut und sicher an mit SR1.

0: ganz chillig. Leonie und Jeezy mit Rock'n'Roll hier auf SR1. Die beste Musik fürs Saarland, die bekommt ihr bei uns. Clock Clock, Out of the Dark sind mit dabei. Und Nico Santos bringt uns in Stimmung mit Ray of Light gleich nach halb hier bei uns.
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0: Gleich 9:30.
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6: Guten Morgen. Mutmaßlicher Amokfahrer kommt vor den Haftrichter. Die Staatsanwaltschaft ermittelt wegen Mordes und versuchten Mordes. Bei der Tat gestern Nachmittag in Leipzig waren eine 63-jährige Frau und ein 77 Jahre alter Mann getötet worden. Die Polizei geht bisher nicht von einem politischen oder religiösen Hintergrund aus. Schnieder verteidigt Tankrabatt. Der Bundesverkehrsminister sagte, viele Menschen und einzelne Branchen seien auf das Auto oder den LKW angewiesen und bräuchten Unterstützung. Laut ADAC ist die Steuersenkung aber noch nicht vollständig bei den Kunden angekommen. Entsorger warnen vor Akkus im Hausmüll. Demnach können Lithiumbatterien schnell in Flammen aufgehen, wenn sie noch geladen sind. Die Branche zählt jährlich bundesweit 10.000 Brände in Abfallverwertungsanlagen. Und Fälle von Tierhortung nehmen zu. Allein im vergangenen Jahr stellten die Behörden im Saarland 9 Fälle fest, so viele wie insgesamt zwischen 2015 und 2019. Diese Tiere leiden in der Regel unter den schlechten Haltungsbedingungen. 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
0: SR1 Wetter. So ein ganz anderes Bild als letzte Woche noch. Grauer Himmel da draußen und wir warten auch darauf, dass es die ersten Schauer geben kann. Die soll es so ab dem Mittag geben, dann ziehen die durchs Land. Die können mal ein bisschen kräftiger sein, mal weniger kräftig. Auch ein Gewitter kann dabei sein bei 14 bis 18 Grad heute. Morgen starten wir noch recht sonnig, später gibt es dann aber neue Schauer und es wird noch mal ein bisschen kühler, maximal 17 Grad.
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0: Auf die Eisheiligen kann ich echt verzichten. Ich hoffe, die kommen nicht mehr. Gucken auf die Straßen. Vorsicht auf der A8 Pirmasens Richtung Saarlouis zwischen dem Kreuzer Brücken und Steinrausch. Hier ist ein Auto liegen geblieben. A620 Saarlouis Richtung Saarbrücken zwischen der Westspangbrücke und Saarbrücken-Luisenbrücke. Hier Gefahr durch Personen auf der Straße. A620 Saarlouis Richtung Saarbrücken zwischen Geislautern und Gersweiler. Hier, ja, ihr wisst, die riesige Dauerbaustelle. Da gibt es auch im Moment ein bisschen Verzögerungen, plant da mal 15 Minuten mehr Zeit ein. Und das bedeutet schon gut durchkommen. Die neuesten Blitzer gerade in Hassel in der St. Ingberter Straße, in Holz in der Alleestraße und in Neunkirchen in der Schlossstraße. Wenn ihr noch was seht, dann gerne her damit. Das kostet euch nichts. Die Nummer ist die 0800 700 8000.
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0: Hallo, Kerstin Marques hier. Euch einen schönen Vormittag.
5: Es

0: Out of the Dark, Clock Lock hier auf SR1. Schneller, sauberer, man muss nicht nachzählen, der Geldbeutel geht noch zu, weil sich kein Kleingeld anstaut. Kartenzahlung ist in vielerlei Hinsicht einfacher. Das kommt bei immer mehr Menschen auch an. SR1-Reporter Jörg Marksteiner, das Zahlen mit Karte verdrängt ja wirklich so langsam, aber sicher die Barzahlung.
1: Bargeld verliert jedes Jahr etwas mehr an Bedeutung, wenn es ums Bezahlen geht. Im vergangenen Jahr, da wurden noch knapp 50% der Einkäufe bar bezahlt. Aber in diesem Jahr, sagen die Handelsforscher, da wird dann zum allerersten Mal beim Einkaufen öfter mit Karte als mit Bargeld bezahlt.
0: Absoluter Segen für Menschen wie mich, die oft wirklich komplett bargeldlos durch die Gegend laufen. Letztens war das Kartengerät in der Bäckerei kaputt und ich konnte nicht mal das Teilchen für meine Tochter bezahlen. Das war auf mehreren Ebenen so peinlich und meine Tochter war sauer, sage ich euch. Aber unser Bargeld kriegt halt immer unser Eismann, der durch die Saarlouis Straßen fährt. Und das war dann auch das Argument, das sie erzählen lassen. Aber jetzt mal ernsthaft, Jörg. Es gibt auch noch viele Läden, besonders die kleineren, die nach wie vor keine Kartenzahlung anbieten, weil das Zahlen mit Karte kostet die Läden ja Gebühren.
1: Ja, die Kartennutzung ist nicht kostenlos. Große Ketten mit zigtausend Filialen, die zahlen da in der Regel weniger als ganz kleine Geschäfte, für die das dann verhältnismäßig teurer ist. Aber auch das Bargeld ist für den Handel nicht kostenlos. Diese ganze Logistik dahinter. Denn die Münzen und Scheine, die müssen ja abgeholt werden, die müssen transportiert und gezählt werden. Und umgekehrt müssen die Kassen auch so wieder versorgt werden, dass ausreichend Kleingeld da ist, wenn die Läden aufmachen. Das heißt, durch die Kartenzahlung entstehen zwar Gebühren, aber andererseits spart der Handel natürlich dann auch ein wenig bei den Kosten fürs Bargeld.
0: Wer nach wie vor lieber mit Bargeld bezahlt, der muss sich keine Sorgen machen. Die komplette Abschaffung davon ist nach wie vor nicht geplant. Man muss halt einen Bankautomaten finden. Das ist ja heutzutage auch nicht mehr ganz so einfach.
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kommt gut durch diesen Dienstagvormittag. Schön, dass ihr dabei seid. Ihr seid genau richtig. Hier ist SR1 mit der besten Musik fürs Saarland. Teddy Swims und Bad Dreams. Jetzt für euch.

0: Songs, die immer gut bleiben, egal wie sind, die haben wir natürlich auf euch. Nelly mit Dilemma hört ihr gleich bei uns. Glockenbach ist dabei. Und neue Musik von Holly Humberstone, To Love Somebody. Hört ihr gleich hier auf S1.
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2: Ton zwischen den USA und dem Iran wird rauer. Antisemitische Vorfälle an saarländischen Schulen. Und das Wetter meist grau, ab dem Mittag Regen bis 18 Grad. Es ist 10 Uhr. Die Lage in der Straße von Hormuz bleibt unübersichtlich und der Ton zwischen den USA und dem Iran wird rauer. US-Präsident Trump drohte dem Regime in Teheran erneut mit, so wörtlich, Vernichtung. Im Gegenzug warnte der iranische Außenminister Araghchi die USA und die Vereinigten Arabischen Emirate vor einer weiteren Eskalation. In den Emiraten war gestern durch iranische Angriffe eine Ölanlage in Brand geraten. Für SR Info Uwe Lüb.
3: Das Regime in Teheran behauptet, der Angriff sei nicht geplant gewesen. Vielmehr habe man auf den Bruch der Blockade der Straße von Hormuz reagiert. Die USA versuchen seit gestern in der Straße von Hormuz wieder freie Schifffahrt zu ermöglichen. Nach Beginn der sogenannten Operation Freiheit der USA ist es zu wechselseitigem Beschuss gekommen. Die USA sprechen von ersten Schiffen, die durch die Meerenge gelangt seien. Iran behauptet, US-Schiffe seien zur Umkehr gezwungen worden. Das Regime in Teheran wirft den USA vor, nicht wie behauptet Schnellboote der Revolutionsgarde, sondern zivile Boote versenkt zu haben.
2: Im Ukraine-Krieg hat die Regierung in Kiew eine einseitige Waffenruhe ausgerufen. Sie soll laut Präsident Selenskyj schon ab der kommenden Nacht gelten. Ein Enddatum nannte er nicht. Die Ukraine reagiert damit auf die einseitige Waffenruhe, die Russland gestern Abend angekündigt hatte, und zwar für den 8. und 9. Mai. Dann feiert Russland traditionell den Sieg über Nazi-Deutschland. Das Verteidigungsministerium in Moskau drohte der Ukraine mit Angriffen auf die Hauptstadt Kiew, sollte die Feuerpause nicht eingehalten werden. In Zentralchina hat es eine schwere Explosion in einer Feuerwerksfabrik gegeben. Wie Staatsmedien berichten, wurden dabei mindestens 21 Menschen getötet und mehr als 60 weitere verletzt. Wie es zu dem Unglück kam, wird noch geprüft. Die Polizei hat den Berichten zufolge einen Verantwortlichen des Unternehmens festgenommen. Der mutmaßliche Amokfahrer von Leipzig soll heute vor den Haftrichter. Die Staatsanwaltschaft ermittelt wegen Mordes und versuchten Mordes. Bei der Tat gestern Nachmittag waren eine 63-jährige Frau und ein 77 Jahre alter Mann getötet worden. Drei weitere Menschen wurden schwer verletzt. Die Gesamtzahl der Verletzten ist noch nicht eindeutig klar. Der mutmaßliche Täter, ein 33-jähriger Deutscher, war nach MDR-Informationen erst kurz vor der Tat aus einer Psychiatrie entlassen worden. Im Saarland sind im vergangenen Jahr 57 antisemitische Vorfälle dokumentiert worden. Das hat die Recherche- und Informationsstelle RIAS in St. Wendel bei der Vorstellung ihres Jahresberichts mitgeteilt. Darunter waren drei gezielte Sachbeschädigungen und zwei Bedrohungen. Die Vorfälle eigneten sich demnach fast alle außerhalb des Internets. Alarmierend seien die 5 registrierten Fälle an saarländischen Schulen. Dort seien jüdische Schülerinnen und Schüler teilweise direkt antisemitisch angefeindet worden. Daneben sei von einer hohen Dunkelziffer auszugehen. Die saarländische Recherche- und Informationsstelle erklärte, insgesamt hätten sich die antisemitischen Vorfälle seit dem Angriff der Hamas auf Israel am 7. Oktober 2023 auf einem erhöhten Niveau stabilisiert. Fälle von Tierhortung haben im Saarland in den letzten Jahren zugenommen. Das zeigt eine Antwort der Landesregierung auf eine Anfrage der CDU-Fraktion. SR-Reporter Patrick Wirmer.
4: 9 Fälle von sogenanntem Animal Hoarding stellten die Behörden im vergangenen Jahr fest. Das ist ein neuer Rekord und so viele Fälle wie insgesamt zwischen 2015 und 2019. Im Saarland waren in den vergangenen Jahren davon rund 1500 Tiere betroffen. Die Hälfte davon waren sogenannte Kleinsäuger, aber auch mehr als 500 Hunde, 85 Pferde und Ponys und ein Esel. Hintergrund der Sammelwut seien laut Tierschutzbund oft psychische Erkrankungen und Vereinsamung der betroffenen Tierhalter. Dies führe schnell zur Überforderung. Die Tiere von Hordern leiden in der Regel unter schlechten Haltungsbedingungen wie fehlender hygienischer Mindeststandards oder fehlender Nahrung.
2: Und das waren die Nachrichten mit Stefan Eising. 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
1: SR1 Wetter. Der Regen, der soll heute noch kommen. Im Laufe des Mittags gibt es Schauer, die können auch mal kräftig sein. Auch ein Gewitter ist mal dabei. Bis dahin ist es heute Vormittag zwar wolkig, aber trocken. 14 bis 18 Grad kriegen wir maximal heute hin. Morgen bis 17 Grad. Wir starten erstmal noch recht sonnig in den Mittwoch. Später gibt es dann neue Schauer.
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1: A620 Saarlouis Richtung Saarbrücken zwischen Geislautern und Gersweiler. Hier staut es sich an der Dauerbaustelle, plant etwa eine Viertelstunde länger ein. Die neuesten Blitzer in Hassel in der St. Ingberter Straße, in Dachstuhl in der Bahnhofstraße und in Holz in der Alleestraße. Alle Dauerbaustellen und noch mehr Blitzer gibt's für euch im Netz auf sr1.de.
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1: Schönen Vormittag mit Kerstin Mark. Hallo.
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0: Miles Smith, Drive Safe hier auf SR1. Wenn man von Weitem so eine riesige Rauchwolke sieht, dann weiß man, ey, da ist irgendwo was Krasses passiert. In Duttweiler und Umgebung hat diese Rauchwolke die Menschen echt aufgeschreckt. Da hat ein Haus gebrannt in der Scheiterstraße. Jens Deves, Pressesprecher der Landespolizeidirektion Saarbrücken. Genau dieses Haus hat nicht zum ersten Mal gebrannt in den letzten Tagen.
1: Es hat dort jetzt das vierte Mal gebrannt. Am gestrigen Tag erstmalig im Wohnbereich. Vorher hatte es zweimal im Kellerbereich sowie einmal im Treppenhaus gebrannt. Die Brände konnten entweder durch Anwohner oder Feuerwehr zügig gelöscht werden.
0: Okay, 4 Brände in 3 Tagen. Kann ja eigentlich kein Zufall sein.
1: Das Objekt wurde natürlich durch die Polizei dann auch als Brandort, Tatort heute Nacht bewacht, bis jetzt der Brandort an unsere Brandermittler übergeben wird und die dort ihre Arbeit aufnehmen können. Ob wir heute schon mit einem Ergebnis rechnen können, das kann ich im Moment noch nicht sagen. Ist natürlich auch möglich, dass dort noch externe Gutachter oder Sachverständige hinzugezogen werden müssen. Aber das alles ist im Moment reine Spekulation. Das müssen die Ermittlungen der Brandermittler vor Ort ergeben.
0: Also die Freiwillige Feuerwehr in Duttweiler hatte echt eine Menge zu tun. 2 Jugendliche wurden leicht verletzt. Ansonsten gibt es natürlich einen großen Sachschaden.
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0: Call You Home, Calvin Jones hier auf SR1, die beste Musik fürs Saarland. Gleich der ganz neue Song von Mark Forster, der sehr kreativ ist. Der heißt nämlich einfach ein Lied. Und dabei haben wir Raven Lenae, Love Me Not, gleich nach halb hier bei uns.
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0: Um 10:30 mit Maureen Wetter.
2: Iran warnt USA vor Eskalation. Das Regime in Teheran hält an der Blockade der Straße von Hormuz fest. Die USA versuchen weiterhin, Schiffe durch die Meerenge zu geleiten. Zuvor hatte die US-Marine mehrere iranische Boote versenkt. Einseitige Feuerpausen zwischen Russland und Ukraine. Präsident Selenskyj hatte eine Waffenruhe schon ab der kommenden Nacht angekündigt. Ein Enddatum nannte er nicht. Kiew reagiert damit auf die Feuerpause, die Russland gestern verkündet hatte, für den 8. und 9. Mai. Mutmaßlicher Amokfahrer kommt vor den Haftrichter. Die Staatsanwaltschaft ermittelt wegen Mordes und versuchten Mordes. Bei der Tat gestern Nachmittag in Leipzig waren eine 63-jährige Frau und ein 77 Jahre alter Mann getötet worden. Die Polizei geht bislang nicht von einem politischen oder religiösen Hintergrund aus. Fälle von Tierhortung nehmen zu. Allein im vergangenen Jahr stellten die Behörden im Saarland 9 Fälle fest, so viele wie insgesamt zwischen 2015 und 2019. Diese Tiere leiden in der Regel unter der schlechten Haltungsbedingung. Alles Wichtige gibt's für euch auch auf srinfo.de.
0: SR1 Wetter. Zug überall grau heute Morgen. Im Moment ist es noch trocken, aber es soll dann jetzt wirklich endlich mal regnen. Ab dem Mittag wird es Schauer geben. Örtlich können die auch mal ein bisschen kräftiger ausfallen. Manchmal schaut es da nur so kurz vor sich hin. 14 bis 18 Grad die Temperaturen. Morgen starten wir dann erstmal sonnig, später dann neue Schauer bei bis zu 17 Grad.
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0: A620 Saarlouis Richtung Saarbrücken, da braucht ihr etwa 15 Minuten länger zwischen Völklingen, Geislautern und Saarbrücken-Gersweiler, dort in der Dauerbaustelle. Dann die neuesten Blitzer in Hassel in der St. Ingberter Straße, in Dachstuhl in der Bahnhofstraße und am Ortseingang Frau Lautern aus Richtung Hülsweiler. Wenn ihr noch was seht, sagt gerne Bescheid. Kostet euch nichts. Die Nummer ist die 0800 700 8000.
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0: Schönen Vormittag. Kerstin Marques hier. Hallo.
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0: Mark Forster, ein Lied hier auf SR1. Jede große Stilikone bekommt irgendwann mal einen Film über sich. Sie hat ihn jetzt auch bekommen. Deutschlands bekannteste Drag Queen.
1: Hallöchen, meine Haare. Ich bin Olivia Jones.
0: Olivia Jones, ihre Autobiografie gibt es ab heute in der ZDF-Mediathek. Olivia Jones heißt ursprünglich Oliver Knöbel und der wollte immer schon im Showgeschäft arbeiten.
1: Ich bin Olivia Jones, Travestiekünstlerin und ich würde gerne hier arbeiten.
2: Dann lass mal was sehen.
0: Ja, natürlich hat Olivia Jones in ihrem Leben immer wieder mit Vorurteilen, auch von Freunden und Familien zu kämpfen, hat sich aber bis nach ganz oben durchgeboxt und die echte Olivia war total begeistert, dass ihr bewegtes Leben jetzt verfilmt wird.
3: Ich wusste gar nicht, was ich denken soll, weil das ist ja ein Riesenkompliment, so eine Art Ritterschlag, aber ich habe gleich so einen gewissen Stolz gefühlt, aber auch gleich gedacht, dass es genau die richtige Zeit ist im Moment.
0: Olivia, der Film. Produziert von Florida TV, von Joko und Klaas. Ab heute in der ZDF Mediathek und nächste Woche auch zu sehen im zweiten.
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Vollgas durch den Dienstagvormittag mit Ray Garvey, Somewhere Close to Heaven, hier auf SR1. Alle Farben dabei, Olivia Rodriguez und neuer Song von One Republic.

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2: Tankrabatt wirkt kaum. Mehr Tierhortungen im Saarland. Das Wetter im Saarland am Nachmittag: Regen und Gewitter bis 18 Grad. 11 Uhr. Seit dem 1. Mai geltende Tankrabatt der Bundesregierung kommt offenbar weiterhin nicht vollständig bei den Verbrauchern an. Wie aus einer Untersuchung des IFO-Instituts hervorgeht, haben die Tankstellen in den ersten 3 Tagen von den 17 Cent Steuersenkung je Liter Diesel durchschnittlich lediglich 4 Cent weitergegeben. Beim Superbenzin waren es demnach durchschnittlich 12 von 17 Cent. Der CDU-Abgeordnete Müller geht davon aus, dass der Tankrabatt nach 2 Monaten nicht verlängert wird. Maximilian Ulrich für SR Info.
3: Der CDU-Abgeordnete Sepp Müller geht davon aus, dass wir uns eine ganze Weile auf 2 Euro pro Liter an den Tankstellen einstellen müssen. Müller ist Chef der Spritpreis-Taskforce der Bundesregierung. Für ihn sei klar, dass der Tankrabatt am 30. Juni endet, weil man nicht mit unendlich Steuergeld alle Probleme dieser Welt lösen könne, sagte Müller im ARD-Morgenmagazin. Die Steuersenkungen im Mai und Juni kosten rund 1,6 Milliarden Euro Steuergeld und sollen einen Liter Benzin oder Diesel um 17 Cent günstiger machen.
2: Im Konflikt um die Straße von Hormuz wird der Ton zwischen dem Iran und der USA und den USA wieder rauer. Der iranische Parlamentspräsident Ghalibaf drohte den USA mit einem weiteren militärischen Vorgehen. Die Armee des Iran habe mit den Angriffen noch nicht einmal begonnen. Das US-Militär versucht seit gestern, in der Straße von Hormuz wieder freie Schifffahrt zu ermöglichen. Bei einem iranischen Angriff auf die Arabischen Emirate war gestern eine Ölanlage in Brand geraten. Das Regime in Teheran erklärte, der Angriff sei nicht geplant gewesen, vielmehr habe man auf den Bruch der Blockade der Straße von Hormuz reagiert. Die 6 saarländischen Sparkassen haben das vergangene Geschäftsjahr mit einem Überschuss von rund 29 Millionen Euro abgeschlossen. Trotz anspruchsvollem Umfeld wuchsen die Privat- und Firmenkreditvergaben sowie das Wertpapiergeschäft. Das hat der Sparkassenverband Saar auf seiner Jahrespressekonferenz mitgeteilt. SR-Info-Reporter Peter Sauer.
4: Beim Eigenheim und der Geldanlage hat laut Zahlen der Sparkassen offenbar bei vielen Kunden ein Umdenken stattgefunden. Demnach stiegen die Wertpapierverkäufe sprunghaft an um 160% im Vergleich zum Vorjahr. Der Anteil klassischer Sparanlagen nahm weiter ab. Die Darlehenszusagen im Wohnungsbau wuchsen laut Sparkassenverband im vergangenen Jahr insgesamt um rund ein Fünftel auf 1,3 Milliarden Euro. Im Fokus der Kunden dabei ganz klar Bestandsimmobilien, für die Kredite von rund 1,1 Milliarden Euro gewährt wurden, eine Zunahme um gut 25%. Neubaukredite gingen hingegen um knapp 17% zurück.
2: Im Saarland haben in den vergangenen Jahren die Fälle von krankhaftem Sammeln von Tieren zugenommen, das sogenannte Tierhorten. Das geht aus einer Antwort der Landesregierung auf eine Anfrage der CDU-Fraktion hervor. Demnach stellten die Behörden im vergangenen Jahr 9 Fälle fest, so viele wie insgesamt in den Jahren 2015 bis 2019. Saarlandweit waren laut Landesregierung in den vergangenen Jahren von der Hortung rund 1500 Tiere betroffen, unter ihnen viele Kleinsäuger, aber auch Hunde, Pferde und ein Esel. Diese Tiere leiden in der Regel unter schlechten Haltungsbedingungen. Das Bistum Trier muss in den kommenden Jahren offenbar zahlreiche Kirchen aufgeben. Wie Bischof Ackermann sagte, hat das Bistum dazu eine Immobilienstrategie entwickelt. In einem auf 8 Jahre angelegten Prozess sollten die Pfarreien zunächst klären, welche Gebäude künftig vom Bistum Trier gefördert würden. Die Entscheidungen träfen die Kirchengemeinden vor Ort und legten sie dem Bistum vor. Zum Bistum Trier gehören rund 1,1 Millionen Katholiken im Saarland und in Rheinland-Pfalz. Und das waren die Nachrichten mit Vido Wittekind. 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
1: SR1 Wetter. Wolkig ist es, aber im Moment zumindest mal noch trocken. Im Laufe der nächsten Stunden, da sollen dann die Schauer kommen. Mal mehr, mal weniger, auch mal kräftige dabei. Gewitter sind auch möglich. 14 bis 18 Grad heute. Morgen starten wir erstmal noch mit Sonne in den Mittwoch. Später dann neue Schauer bei maximal 17 Grad.
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1: Eine Meldung von der A620, Saarlouis Richtung Saarbrücken, zwischen Völklingen, Geislautern und Saarbrücken-Gersweiler. Hier staut es sich an der Dauerbaustelle, plant er etwa 15 Minuten länger ein. also quasi normales Durchkommen da gerade. Und die neuesten Blitzer in Holz in der Zeppelinstraße in der Ortsdurchfahrt von Höchen am Ortsausgang Homburg Richtung Schwarzenbach und am Ortseingang vor Lautern aus Richtung Hülsweiler.
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1: Euch einen schönen Nochvormittag. Kerstin Mark ist im Studio. Hallo zusammen.
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0: mit SR1. Es ist ja manchmal wirklich lustig, wie Sänger auf ihre Songs kommen. Die fallen denen nämlich nicht immer plötzlich beim Spaziergang ein oder die sperren sich auch nicht immer für ein paar Tage im Zimmer ein und schreiben dann. Sängerin Paula Stella ist mit dem Zug durch Tschechien gefahren und da ist ihr ein Ortsschild begegnet. Und statt des Ortsnamens hat sie darauf Lovesick gelesen, weil der Ort so ähnlich geschrieben wurde. Und dann, so ein paar Kilometer weiter, war plötzlich auch schon Songname Nummer 2 klar.
1: Fahre weiter, schöne Landschaft und dann gucke ich wieder raus. Das nächste Straßenschild, Lovesick, in Klammern Harder. Und da wusste ich, okay, ich muss das irgendwie aufschreiben und habe es einfach in meine Notizen eingetippt und es hat mich nicht losgelassen.

0: Das nicht, es muss ein Song werden. Eine Woche später war ich im Studio und dann ist irgendwie das passiert.
1: Ja, wie wenn man sich einen Namen für das Baby überlegt. Man weiß gar nicht, was da jetzt eigentlich auf einen zukommt, aber der Name, der steht schon mal. Wir hören uns Lovesick an. Paula Stella jetzt hier für euch auf SR1.

0: mit Wolfgang Driessen von der Katholischen Kirche.
1: Finster ist es in ihm drin. Aber für seine Fans strahlt er ein umso helleres Licht aus. Der Country-Sänger Hank Williams hat seine große Zeit im Amerika der 50er Jahre. Man nennt ihn respektvoll den Shakespeare der Hillbilly-Musik. In einem seiner Lieder heißt es: Hörst du den einsamen Ruf der Nachtschwalbe? Sie ist zu traurig zum Fliegen. Der Mitternachtszug pfeift leise und ich bin so einsam, dass ich weinen könnte. Die Leute, die ihm zuhören, sagen, der meint ja mich, der kennt mich, genau so fühle ich mich auch manchmal. Er sagt, das Geheimnis seines Erfolges könne man mit einem Wort beschreiben: Aufrichtigkeit. Hank Williams hatte sein Leben lang schlimme Rückenschmerzen und er soff. Das wurde so schlimm, dass er schon mal von der Bühne fiel oder Konzerte ganz absagen musste. Ich habe innere Dämonen, so wie jeder Mensch. Ich bin ein Sünder und ich mache Fehler, aber ich glaube an die Erlösung. Er stammte aus einer tief religiösen Gesellschaft. Er glaubte an Jesus und daran, dass der ihn nie im Stich lassen würde. Egal, wie dunkel es in ihm ist, es gibt immer Hoffnung. Über diesen Glauben hat er ganz viele Songs geschrieben. Im Refrain von I Saw the Light heißt es: Ich habe das Licht gesehen. Keine Dunkelheit mehr, keine Nacht mehr. Nun bin ich glücklich, kein Kummer in Sicht. Gelobt sei der Herr. Ich sah das Licht. I saw the light. Egal, ob jemand religiös ist oder nicht, dieses Lied bleibt einfach im Kopf hängen. Es ist fröhlich und flott, aber es geht um Erlösung und um einen Mann, der, obwohl es so finster in ihm war, das Licht gesehen hat.
0: Das

0: Ikonisch. SR1 ist hier, euch einen schönen Vormittag. Es geht steil Richtung Mittag. Und mit dabei haben wir natürlich wie immer die beste Musik für euch. Robin Schulz, Old Child und der neue Song von Michael Patrick Kelly. Traces. Hört ihr in voller Länge gleich nach halb hier bei uns.
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0: Um kurz vor 11:30 mit Maureen Welter.
2: Tankrabatt kommt nur teilweise an. Besonders Diesel hat sich laut IFO-Institut nicht deutlich verbilligt. Das könnte daran liegen, dass Deutschland Diesel importiert. Was am Wochenende getankt worden sei, habe vermutlich noch der vollen Steuer unterlegen. Lage in Straße von Hormuz verschärft sich. Der iranische Parlamentspräsident Ghalibaf drohte den USA mit einem weiteren militärischen Vorgehen. Mehrere westliche Regierungschefs forderten Teheran unterdessen auf, an den Verhandlungstisch zurückzukehren. Jahresbilanz des Sparkassenverbands Saar. Die 6 saarländischen Sparkassen haben das vergangene Geschäftsjahr mit einem Überschuss von rund 29 Millionen Euro abgeschlossen. Wie der Verband mitteilte, wurden mehr Privat- und Firmenkredite vergeben und mehr Wertpapiere verkauft. Bistum Trier muss offenbar zahlreiche Kirchen aufgeben. Bischof Ackermann sagte, man stehe vor der Frage, welche Gebäude man langfristig erhalten könne. Dazu sei eine Immobilienstrategie entwickelt worden. Dabei sollen die Pfarreien zunächst klären, welche Gebäude künftig vom Bistum gefördert werden. Alles Wichtige findet ihr auch auf srinfo.de.
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0: Wir warten auf den Regen. Im Laufe der nächsten Stunden soll es nämlich Schauer geben. Die können mal ein bisschen kräftiger ausfallen. Auch ein Gewitter kann dabei sein heute. 14 bis 18 Grad. Morgen noch ein bisschen kühler. Da starten wir erstmal noch sonnig in den Mittwoch. Später entwickeln sich da neue Schauer.
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0: Alles soweit frei auf den Straßen im Saarland, bis natürlich auf die ganzen Dauerbaustellen. Die haben wir für euch zusammengefasst auf sr1.de. Und die neuesten Blitzer, die habt ihr entdeckt und uns gemeldet. Vielen Dank dafür. In Holz in der Alleestraße, in Saarbrücken in der Rußhütter Straße und in Querschied in der Rathausstraße.
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0: Auf geht's Richtung Dienstagmittag. Kerstin Marc ist im Studio. Hallo.
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0: Bei wem das noch nicht so ganz funktioniert hat mit den Mundwinkeln nach oben an diesem heutigen Dienstag, vielleicht klappt es ja jetzt.
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2: Kein Monat begeistert uns wie der Mai. Der kommt in so vielen Wörtern vor. In Pflanzen wie dem Maiglöckchen, in Tieren wie dem Maikäfer, in Getränken wie Maibowle, Maibockbier oder Maitai, in Gerichten wie Mais, Puladenbrust, in Futter wie Meisenknödeln, in Namen sogar wie Maike Meier oder in prominenten Namen wie Miley Cyrus oder Meister Proper, sogar in Evergreens wie ja, My Heart Will Go On. Dieser Monat ist halt ein ganz besonderer. Wir sollten ihn entspannt genießen. Oder wie man in Bayern sagt, ja, Mai.
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0: Christina Stürmer ist dabei, Mark Amber und neuer Song von Rico Raya Master hier. Hör mal gleich.
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1: Mit Vido Wittekind.
2: FDP Saar tritt mit Spitzenteam bei Landtagswahl an. Hunter-Virus auf Kreuzfahrtschiff vermutlich von Mensch zu Mensch übertragen. Das Wetter am Saarland, am Nachmittag Regen und Gewitter bis 18 Grad. 12 Uhr. Bei der saarländischen Landtagswahl im kommenden Jahr soll für die FDP Jorgo Chatzimarkakis auf Platz 1 der Landesliste kandidieren. Das hat der Landesvorstand beschlossen. SR-Info-Reporter Christian Leistenschneider.
3: Chatzimarkakis, der von 2002 bis 2010 Generalsekretär der Liberalen im Saarland und 10 Jahre lang Mitglied des EU-Parlamentes war, war erst Anfang des Jahres wieder in die FDP eingetreten. Er hatte die Partei 2014 wegen ihrer Europapolitik verlassen und in Griechenland eine Partei gegründet. Später war er 7 Jahre lang Landesvorsitzender der ÖDP im Saarland. In Chatzimarkakis sehe der Landesvorstand einen erfahrenen Politiker mit europäischem Profil und klarer liberaler Handschrift, teilte die Saar-FDP in einer Pressemitteilung mit. Die FDP-Landesvorsitzende Hieserich Peter soll demnach auf Platz 2 der Landesliste gesetzt werden. Bestätigt werden soll das auf einer Landesvertreterversammlung, die für den Juni geplant ist.
2: Der seit dem 1. Mai geltende Tankrabatt der Bundesregierung kommt offenbar weiterhin nicht vollständig bei den Verbrauchern an. Wie aus einer Untersuchung des IFO-Instituts hervorgeht, haben die Tankstellen in den ersten 3 Tagen von den 17 Cent Steuersenkung je Liter Diesel durchschnittlich lediglich 4 Cent weitergegeben. Beim Superbenzin waren es demnach durchschnittlich 12 von 17 Cent. Der CDU-Abgeordnete Müller geht davon aus, dass der Tankrabatt nach 2 Monaten nicht verlängert wird. Als Begründung führte er in der ARD die rund 1,6 Milliarden Steuergelder an, die dafür aufgewendet werden müssen. Nach neuen Spannungen zwischen den USA und dem Iran ruft Pakistan zur Zurückhaltung auf. Premierminister Sharif forderte, dass die Waffenruhe respektiert wird. Außerdem verurteilte er iranische Raketen- und Drohnenangriffe auf die Vereinigten Arabischen Emirate. Moritz Behrendt für SR-Info.
4: Am Abend veröffentlichte das Verteidigungsministerium der Vereinigten Arabischen Emirate eine Bilanz der jüngsten iranischen Angriffe. 3 Marschflugkörper, 12 ballistische Raketen und 4 Drohnen seien von der Luftabwehr abgefangen worden. Ein Drohnenangriff richtete jedoch Schaden an. Eine Ölanlage im Hafen von Fujairah geriet in Brand. 3 indische Arbeiter wurden verletzt. Der Hafen hat für die Emirate große strategische und wirtschaftliche Bedeutung. Über ihn können die Emirate Öl exportieren, ohne den Rohstoff durch die Straße von Hormuz transportieren zu müssen. Experten gehen davon aus, dass der Iran gezielt die Emirate angegriffen hat, weil sich das Land deutlicher an die Seite der USA gestellt hat als andere Golfstaaten und weil es zudem durch eine strategische Partnerschaft mit Israel verbunden ist.
2: Bei dem tödlichen Hunter-Virus-Ausbruch auf einem Kreuzfahrtschiff im Atlantik hat es offenbar eine Übertragung des Erregers von Mensch zu Mensch gegeben. Die Weltgesundheitsorganisation WHO geht nach eigenen Angaben von einer Ansteckung bei einem sehr engen Kontakt zwischen 2 Menschen aus. Eine Mensch-zu-Mensch-Übertragung des Hunter-Virus ist nach Expertenansicht sehr selten. Nach Angaben der WHO wurden inzwischen 7 mutmaßliche Fälle auf dem Kreuzfahrtschiff registriert, darunter sind 3 Tote und eine schwer erkrankte Person. Die 6 saarländischen Sparkassen haben das vergangene Geschäftsjahr mit einem Überschuss von rund 29 Millionen Euro abgeschlossen. Das hat der Sparkassenverband aus seiner Jahrespressekonferenz mitgeteilt. Demnach wurden im vergangenen Jahr mehr Privat- und Firmenkredite vergeben, auch mehr Wertpapiere wurden verkauft. Wie es weiter heißt, wuchsen im Wohnungsbau die Darlehenszusagen um rund 1/5. Vor allem für Bestandsimmobilien wurden Kredite gewährt. Der Sparkassenverband beziffert sie auf rund 1,1 Milliarden Euro, gut 25% mehr. Und das waren die Nachrichten mit Wido Wittekind. 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
1: SR1 Wetter. In den nächsten Stunden wird es Schauer geben. Das können mal ein bisschen kräftiger sein. Auch Gewitter sind möglich. 14 bis 18 Grad, so sieht das heute aus. Würde nur mal was runterkommen, das wäre ja auch mal gut, ne? Aber wenn es die ganze Zeit immer nur so grau da hängt, ist ja auch nicht schön. Bis 17 Grad dann morgen und da starten wir erst dann mal sonnig in den Mittwoch. Später soll es dann neue Schauer geben.
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1: A620 Saarlouis Richtung Saarbrücken, zwischen Völklingen-Geislautern und Völklingen-Ost, hier Gefahr durch Gegenstände auf der Straße. Die neuesten Blitzer in Duttweiler am Neuhauser Weg, in Saarbrücken in der Rußhütter Straße und in Quierschied in der Rathausstraße. Wenn ihr noch was seht, dann sagt uns das gerne. Das kostet euch nichts, wenn ihr anruft. Die Nummer ist die 0800 700 8000.
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1: Da macht euch jetzt mal eine schöne Mittagspause. Kerstin Marc ist hier, hallo.
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0: My Lucky Day, Milo hier auf SR1. Wir gucken einmal schnell auf die Straßen. Da gibt's was von der A620 Saarlouis Richtung Saarbrücken zwischen Völklingen, Geislautern und Völklingen Ost. Hier im Moment Gegenstände auf der Straße. Fahrt vorsichtig. Also wenn ihr denkt, ihr packt immer viel zu viel unnötigen Kram ein für den Urlaub. Sowas wie ja, Glätteisen, Föhn, elektrische Nagelfeile und hast du nicht gesehen. Dann habt ihr noch nicht von dem Reisebus gehört, der wegen verdächtiger Ladung am Stuttgarter Flughafen aus dem Verkehr gezogen wurde. Carla Krämer aus dem SR1-Team. Was war denn da alles im Reisebus drin?
1: Och du, entspannte 250 Kilogramm Bratwurst, 700 Zigaretten, 4 Fenster mit Rollläden, eine Küche und eine Klimaanlage.
0: Ah ja.
1: Also alles, was man halt so braucht. Ne? Nee, jetzt mal Spaß beiseite. Die Ware in dem Bus sollte ohne Anmeldung in die EU eingeführt werden. Und die Beamten vor Ort hatten wegen des intensiven Geruchs, Bratwurst und so weiter, einen Verdacht auf verbotene Lebensmittel.
0: Das ist echt krass. Also wenn das im Saarland passiert wäre, dann wären wahrscheinlich 250 Kilo Liona und Fleischkäse im Bus gewesen, oder? Und keiner würde es hinterfragen.

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2: Dicke, fette Wolken hängen über dem Saarland. Bis auf ein paar Tropfen kam da noch nicht so viel runter. Peter Schwarz vom SR1 Wetterteam. Wenn schon so grau, dann kann es jetzt endlich auch mal Regen geben.
3: Der wird im Laufe der nächsten Stunden jetzt bei uns ankommen. Könnte auch mal ein bisschen kräftigere Regengüsse dabei sein. Vielleicht sogar mal Blitz und Donner. 14 bis 18 Grad sind die Temperaturen heute Nachmittag. Morgen geht es ähnlich los wie heute, nämlich zunächst trocken, aber mit mehr Sonne. Nachmittag dann einzelne Schauergewitter, die nicht jeden treffen müssen. Etwas frischer als heute mit 13 bis 17 Grad. Und der Donnerstag wird der kühlste Tag der Woche mit 12 bis 16. Heute mit 13 bis 17 Grad. Und der Donnerstag wird der kühlste Tag der Woche mit 12 bis 16. Grad, nur noch ab und zu Regen und danach geht's wieder aufwärts.
2: Aufwärts gehen, das ist immer gut. Aber mal den einen oder anderen ordentlichen Schutt darf es jetzt aber auch mal geben. Euch einen schönen Mittag mit Alex Warren und Fever.

0: on the run. SR1 ist hier mit der besten Musik fürs Saarland. Der Dance von Lady Gaga. Hört ihr gleich nach halb hier bei uns.
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0: Um 12:30 mit Maureen Welter.
2: Saar-FDP macht Chatzi Markakis zum Spitzenkandidaten. Der ehemalige Generalsekretär der Partei soll bei der Landtagswahl im kommenden Jahr auf Platz 1 der Landesliste antreten. Die Landesvorsitzende Hieserich Peter auf Platz 2. Die Landesvertreterversammlung muss der Aufstellung noch zustimmen. Pakistan ruft Iran und USA zu Zurückhaltung auf. Premierminister Sharif forderte, dass die Waffenruhe respektiert wird. Außerdem verurteilte er iranische Raketen- und Drohnenangriffe auf die Vereinigten Arabischen Emirate. Dabei war ein Feuer im Ölhafen Fujairah ausgebrochen. Hantavirus von Mensch zu Mensch übertragen. Davon geht die Weltgesundheitsorganisation im Fall des Ausbruchs auf einem Kreuzfahrtschiff aus. 3 Passagiere des Schiffs sind gestorben. Bei 2 von ihnen wurde das Hantavirus inzwischen nachgewiesen. Tankrabatt kommt weiter nur teilweise an. Besonders Diesel hat sich laut IFO-Institut nicht deutlich verbilligt. Das könnte daran liegen, dass Deutschland Diesel importiert. Was am Wochenende getankt worden sei, habe vermutlich noch der vollen Steuer unterlegen. Alles Wichtige gibt es auch auf srinfo.de.
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0: Der Nachmittag, der wird meistens nass, mal mehr, mal weniger Schauer, mal kräftig, mal weniger kräftig. Ein paar Gewitter können auch dabei sein, maximal 18 Grad. Morgen ein bisschen kühler, wir starten aber erstmal mit Sonne in den Tag, später dann wieder wolkiger und auch nochmal Schauer drin.
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0: A620 Saarlouis Richtung Saarbrücken, zwischen Völklingen-Geislautern und Völklingen-Ost, hier Gefahr durch Gegenstände auf der Straße. Die neuesten Blitzer am Ortsausgang Überherrn Richtung Biesten, auf der A1 Trier Richtung Saarbrücken zwischen Eppelborn und Illingen und auf der A620 Saarlouis Richtung Saarbrücken zwischen Wallerfang und Saarlouis Mitte. Die gesamte Blitzerliste, die findet ihr im Netz, sr1.de.
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0: Kerstin Mark ist im Studio. Euch einen schönen Mittag.
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Gaga, The Dead Jans hier auf SR1. Liebe Autofahrer, seid vorsichtig unterwegs auf der A620 Saarlouis Richtung Saarbrücken zwischen Liesdorf und Wattgassen. Hier ist ein Auto liegen geblieben. Allen unterwegs, gute und sichere Fahrt.

0: Go Save My Love hier auf SR1. 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Da hat sich Maren heute Morgen ein paar rausgesucht und einfach mal Frank getestet.
1: Jetzt los. Was ist laut dem Hinweisschild No Smoking verboten?
2: Rauchen.
1: Mhm. In welcher Jugendbuchreihe wird um den trimagischen Pokal gezaubert?
2: 3 Fragezeichen.
1: Falsch, Harry Potter. Wohin gehen Studierende, wenn sie in der Bib lernen wollen?
2: Bibliothek.
1: Korrekt. Welche Kinderbuchfigur von Carlo Lorenzini wächst beim Lügen die Nase?
2: Pinocchio.
1: Mhm. Welche parasitische Wanze lebt im Kopfkissen?
2: Laus.
1: Bettwanze. Was sagt man zwischen auf die Plätze und los?
2: Fertig.
1: Mhm. Auf welchem Kontinent fand die Fußball-Weltmeisterschaft der Männer bisher am häufigsten statt?
2: Europa.
1: Korrekt. In welchem Jahrhundert endete der US-amerikanische Sezessionskrieg?
2: 18.
1: 19. Jahrhundert. Welcher Weltstar heißt eigentlich Stephanie Joanne Angelina?
2: Lady Gaga.
1: Korrekt. In welchem Märchen ist die böse Stiefmutter der Titelheldin von ihrer eigenen Schönheit besessen?
2: Schneewittchen.
1: Richtig. Wie lautet die Abkürzung für Konferenz über Sicherheit?
0: Ja, seht ihr? War jetzt nicht überdurchschnittlich schlau. Darf trotzdem mitfahren, unser Frank.
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ikonisch. I want to break free. Queen hier auf SR1, gleich nach 13 Uhr. Katrin Baron für euch. Ich wünsche euch einen schönen Tag. Wir hören uns morgen wieder ab 9. Ich bin Kerstin Mark. Schönen Dienstag.

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1: Um 13 Uhr mit Moin Welter.
2: Tatverdächtiger aus Leipzig kommt vor Haftrichter. Saar-FDP macht Chatzimarkakis zum Spitzenkandidaten. Diskussion über Tankrabatt geht weiter und das Wetter grau mit möglichen Schauern bis 18 Grad. Nach der Amokfahrt in Leipzig kommt der mutmaßliche Täter heute vor den Haftrichter. Die Polizei geht derzeit nicht davon aus, dass das Tatmotiv terroristisch, extremistisch oder religiös war. Allerdings gibt es Hinweise darauf, dass der Fahrer sich in einer psychischen Ausnahmesituation befunden hatte. Aus Leipzig, Silke Michaelis.
3: Die Staatsanwaltschaft ermittelt wegen Mordes in zwei Fällen sowie wegen versuchten Mordes. Sein Motiv ist noch unklar. Der 33 Jahre alte Deutsche war unmittelbar nach der Tat in seinem Wagen festgenommen worden. Bei der Amokfahrt starben zwei Menschen, eine 63 Jahre alte Frau und ein 77-jähriger Mann. Die genaue Zahl der Verletzten ist weiter unklar. Die Staatsanwaltschaft erklärte, viele Menschen hätten sich selbstständig zum Arzt begeben.
2: Leipzigs Branddirektor Axel Schuh lobte den Zusammenhalt der Menschen vor Ort.
4: Also die Leipzigerinnen und Leipziger haben hier hervorragend reagiert. Wir hatten sofort hier Ersthelfer an den Einsatzstellen, die begonnen haben, die Verletzten zu versorgen, Medizinstudenten, Ärzte, aber auch Zivilbevölkerung, die hier unmittelbar die Verletztenversorgung eingeleitet haben und wir haben dann quasi direkt übernommen.
2: Die Stadt Leipzig will ihr gesamtes Sicherheitskonzept noch einmal prüfen. Der Tatverdächtige war ungehindert in die Fußgängerzone gefahren. Erst am Ende der belebten Einkaufsstraße wurde er durch Poller gestoppt. Die FDP Saar will mit einem neuen Spitzenkandidaten aufstellen. Bei der saarländischen Landtagswahl im kommenden Jahr soll Jorgo Chatzimarkakis auf Platz 1 der Landesliste kandidieren. Das haben der FDP-Landesvorstand und die Kreisvorsitzenden beschlossen. Christian Leistenschneider aus der SR-Politikredaktion.
5: Chatzimarkakis, der von 2002 bis 2010 Generalsekretär der Liberalen im Saarland und 10 Jahre lang Mitglied des EU-Parlamentes war, war erst Anfang des Jahres wieder in die FDP eingetreten. Er hatte die Partei 2014 wegen ihrer Europapolitik verlassen und in Griechenland eine Partei gegründet. Später war er 7 Jahre lang Landesvorsitzender der ÖDP im Saarland. In Chatzimarkakis sehe der Landesvorstand einen erfahrenen Politiker mit europäischem Profil und klarer liberaler Handschrift, teilte die Saar-FDP in einer Pressemitteilung mit.
2: Die FDP-Landesvorsitzende Hieserich Peter soll auf Platz 2 der Landesliste gesetzt werden. Die geplante Landesvertreterversammlung soll das im Juni bestätigen. Der Chef der Spritpreis-Taskforce der Bundesregierung Müller will den Tankrabatt nicht verlängern. Ölkonzerne geben den Tankrabatt von 17 Cent bislang nur teilweise weiter. Maximilian Ulrich.
6: Der CDU-Abgeordnete Sepp Müller geht davon aus, dass wir uns eine ganze Weile auf 2 Euro pro Liter an den Tankstellen einstellen müssen. Für ihn sei klar, dass der Tankrabatt am 30. Juni endet, weil man nicht mit unendlich Steuergeld alle Probleme dieser Welt lösen könne, sagte Müller im ARD-Morgenmagazin. ADAC und IFO-Institut werfen den Mineralölkonzernen vor, diesen Tankrabatt nur teilweise weiterzugeben. Dazu sind sie per Gesetz auch nicht verpflichtet. Das betont auch der Präsident des Bundeskartellamts Andreas Mundt.
2: Bundesverkehrsminister Schnieder verteidigt den Tankrabatt. Aus Berlin bitte Sönnigsen.
7: Bundesverkehrsminister Patrick Schnieder hält den Tankrabatt für sinnvoll, um Autofahrer und die Wirtschaft zu entlasten. Der ADAC kommt zu dem Schluss, dass diese Steuersenkung noch nicht vollständig bei den Kunden an der Tankstelle ankommt. Weil neben den Steuern auch der Rohölpreis in den vergangenen Tagen gesunken ist, müsste der Sprit deutlich günstiger sein, als er aktuell ist, sagt der ADAC. Pläne, neben dem Tankrabatt auch das Deutschlandticket für Bus und Bahn günstiger zu machen, hat Verkehrsminister Schnieder nicht.
2: Die Steuersenkung im Mai und Juni kosten rund 1,6 Milliarden Euro Steuergeld und sollen 1 Liter Benzin oder Diesel um 17 Cent günstiger machen. An saarländischen Schulen sind im vergangenen Jahr 5 antisemitische Vorfälle registriert worden. Das hat die Recherche- und Informationsstelle RIAS in St. Wendel bei der Vorstellung ihres Jahresberichts mitgeteilt. Jüdische Schülerinnen und Schüler seien teilweise direkt angefeindet worden. Zusätzlich wird eine hohe Dunkelziffer vermutet. Insgesamt wurden im Saarland im vergangenen Jahr 57 antisemitische Vorfälle dokumentiert. Das Hunter-Virus wurde anscheinend von Mensch zu Mensch übertragen. Davon geht die Weltgesundheitsorganisation im Fall des Ausbruchs auf einem Kreuzfahrtschiff aus. Drei Passagiere des Schiffs sind gestorben. Bei zwei von ihnen wurde das Hunter-Virus inzwischen nachgewiesen. Das war das SR-Info-Update mit Maureen Welter. Alles Wichtige für euch wie immer auch auf srinfo.de.
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8: Ziemlich viele Wolken hängen über uns und es sind auch immer wieder Schauer möglich. Stellenweise auch Gewitter bei maximal 18 Grad. Morgen am Mittwoch schon wieder viel schöner. Die Sonne kommt dann wieder öfter durch. Am Nachmittag ab und zu auch dann wieder nass. Und dazu kriegen wir 17 Grad maximal.
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8: Hallo Autofahrer, Vorsicht auf der A6 Mannheim Richtung Saarbrücken. Im Kreuz Neunkirchen in der Überleitung zu A8 in Richtung Saarlouis, hier steht ein kaputter LKW. Die neuesten Blitzer am Ortsausgang Überherrn in Richtung Biesten, A1 Trier Richtung Saarbrücken zwischen Eppelborn und Illingen und auf der A620 Saarlouis Richtung Saarbrücken zwischen Wallerfangen und Saarlouis Mitte. Ruft durch, wenn ihr noch was seht, kostet nix. 0800 700 8000.
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8: Mit Katrin Baron, wir machen uns einen schönen Dienstagmittag gemeinsam. Und wir sind nicht alleine. David Guetta ist auch da und er bringt One Republic mit. I don't wanna wait.
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0: schön. Funeral und Dermot Kennedy auf SR1. Tja, Dermot Kennedy, der kann seiner kleinen Tochter sagen, ich bin von Beruf Musik-Superstar. Ganz schön cool, oder? Aber was denken denn eure Kinder, womit ihr euer Geld verdient? Ich finde ja, je kleiner die Kinder, desto lustiger die Erklärungen. Die Tochter von Andrea aus Riegelsberg, die scheint ganz schön stolz auf ihre Mama zu sein.
1: Die weiß, was ich arbeite. Ich bin im medizinischen Bereich und das findet die ganz toll. Sie war immer schon dafür, dass ich das mache, weil das macht mir Spaß. Ihr wäre es wahrscheinlich, wie sie klein war, am liebsten gewesen, ich wäre zu Hause geblieben und hätte mich den ganzen Tag mit ihr beschäftigt.
0: Die Nachmittagstagesschau-Moderatorin Susanne Holst vom Nachmittag hat ja mal in einem Interview erzählt, was ihre Zwillinge damals den Erziehern im Kindergarten geantwortet haben. Also auf die Frage, was ihre Mama so beruflich macht. Und die haben gesagt, die Mama malt sich abends schön an und dann geht sie arbeiten. Ob ihr das wirklich so recht war?
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SR1 bringt einen unserer Lieblingspfälzer ins Saarland, nämlich den hier, Marc Forster. Ihr hört ihn jetzt mit Sowieso auf SR1.

0: Dienstag euch gleich mit neuer Musik von Nico Santos.
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0: 13.30 Uhr mit Moin Welter.
2: BioNTech schließt mehrere Produktionsstandorte. Wie das Pharmaunternehmen aus Mainz mitteilte, sind unter anderem die Werke in Idar-Oberstein, Marburg und Singapur betroffen. Insgesamt gehe es um bis zu 1860 Stellen. Der Grund für die Schließungen? BioNTech stellt seine Corona-Impfstoffproduktion in Deutschland ein. 4 Milliarden Euro für Kitas. Nach den Plänen der Bundesregierung können damit Sanierungen durchgeführt und die Ausstattung verbessert werden. Ein Schwerpunkt soll auf Einrichtungen mit besonderem Unterstützungsbedarf liegen, sowie auf Kitas in finanzschwachen Kommunen. Hantavirus von Mensch zu Mensch übertragen. Davon geht die Weltgesundheitsorganisation im Fall des Ausbruchs auf einem Kreuzfahrtschiff im Atlantik aus. 3 Passagiere des Schiffs sind gestorben, bei 2 von ihnen wurde das Hantavirus inzwischen nachgewiesen. FDP im Saarland macht Tzatzi Markakis zum Spitzenkandidaten. Der ehemalige Generalsekretär der Partei soll bei der Landtagswahl im kommenden Jahr auf Platz 1 der Landesliste antreten. Die Landesvorsitzende Hieserich Peter auf Platz 2. Die Landesvertreterversammlung muss der Aufstellung noch zustimmen. Alles Wichtige gibt es auch auf srinfo.de.
0: SR1 Wetter. 15 Grad im Moment in Mettlach und Differten, 14 Grad aktuell gemessen in Freisen. Bis zu 18 Grad sind heute möglich. Dazu aber viele Wolken und immer wieder Schauer im Saarland möglich. Vereinzelt auch mal ein Gewitter.
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0: Hallo Autofahrer, Vorsicht auf der A8 Luxemburg Richtung Saloy zwischen Merzig und Rehlingen. Hier gab es einen Unfall. Achtung, die Unfallstelle ist noch nicht gesichert und es liegen Gegenstände auf der Fahrbahn. Die neuesten Blitzer stehen am Ortsausgang von Überherrn in Richtung Biesten. Auf der A1 Trier Richtung Saarbrücken zwischen Eppelborn und Illingen und einer noch zwischen Fuhrpach und Kohlhof. Es gibt noch viele weitere Blitzer, wir haben sie alle aufgeschrieben für euch. Schaut mal drauf auf sr1.de.
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0: Ist bei euch ein Glas prinzipiell halb leer oder halb voll? Bei Nico Santos wahrscheinlich immer halb voll. Deswegen heißt sein neuer Song auch so, wie er heißt, nämlich Optimist. Und den hört ihr jetzt. Ich bin Katrin Baron. Schönen Dienstag euch.

0: Bei den Coldplay-Konzerten rieselt jetzt ganz viel Sternenkonfetti runter. A sky full of stars. Schönen Dienstagmittag. Tja, wie viel Saarland steckt denn in euch? Wir finden das jetzt gemeinsam raus.
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0: SR1-Reporterin Jasmina Kuni ist in irgendeinem Ort im Saarland unterwegs. Aber in welchem? Hier kommt für euch Hinweis Nummer 1.
2: Also wenn man in den Ort reinfährt, fällt auf, dass zuerst mal alles grün ist. Also für Allergikerinnen und Allergiker ist es hier richtig heftig. Es gibt einen Spielplatz auf der linken Seite, wenn man reinfährt. Und direkt daneben ist ein Parkplatz. Und von dort aus sind es vielleicht noch 10 Schritte, dann ist man direkt in der Stadt. Die Stadt ist super klein und an manchen Stellen auch etwas hügelig. Also man muss ab und zu schon so ganz kleine Steigungen laufen. Man ist von der Innenstadt auch direkt an der Saar und kann dort auch Schiff fahren. Und vom Parkplatz aus kann man zur Kirche gucken. Und was macht man am besten, wenn man sich hier nicht auskennt? Man geht ins Touri-Center. Und das mache ich jetzt mal. Wir hören uns später, gell?
0: Habt ihr eine Idee? Dann schnell melden. Saarbrücken 2131. Es ist ein grüner Ort mit einem Spielplatz auf der linken Seite, gegenüber einem Parkplatz, eine kleine Stadt und ein bisschen hügelig. Eure Tipps an Saarbrücken 2131. Wie viel Saarland steckt in euch?
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0: Mit SR1 und Robby durch den Dienstagmittag. SR1 ist hier, gleich mit Chappell Roan. Good luck, babe. Zum Durchziehen bei der Arbeit. Gleich genau hier.
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1: Hier ist für euch Vido Wittekind.
2: BioNTech beendet deutsche Corona-Impfstoffproduktion. Sparkasse Saarbrücken baut Hauptgebäude neu. Das Wetter im Saarland, Regen und Gewitter bis 18 Grad. 14 Uhr. Der Corona-Impfstoffhersteller BioNTech will bis Ende 2027 mehrere Produktionsstandorte in Deutschland schließen. Die Schließungspläne umfassen auch die Standorte des Tübinger Pharmaunternehmers CureVac, das von BioNTech übernommen wurde. Von den Maßnahmen könnten fast 1860 Stellen betroffen sein. Christoph Mautes für SR Info.
3: Die Schließungen betreffen alle Standorte von CureVac sowie die BioNTech-Standorte in Idar-Oberstein und Marburg. Als Begründung nennt BioNTech vor allem den geringeren Produktionsbedarf bei den Covid-Impfstoffen. Die würden künftig komplett an den Standorten des Kooperationspartners Pfizer produziert. Die Nachricht kommt knapp ein Jahr nach der Ankündigung der Übernahme des ehemaligen Konkurrenten CureVac aus Tübingen. Damals waren beide mitten in einem Rechtsstreit über Patente bei der wichtigen mRNA-Technologie. Für CureVac bedeutet das nun das endgültige Aus. BioNTech will sich zukünftig demnach noch stärker auf die Forschung an Krebsmedikamenten konzentrieren. Das abgeschlossene Quartal beendete BioNTech mit einem Verlust von mehr als 500 Millionen Euro. Grund seien die hohen Kosten für Forschung und Entwicklung.
2: Nach der mutmaßlichen Amokfahrt in Leipzig will die Stadt die Zufahrtsbereiche zur Fußgängerzone überprüfen. Laut einem Sprecher konnte der Tatverdächtige offenbar ohne Hindernis über den Augustusplatz in die Fußgängerzone einfahren. An dieser Stelle gibt es bisher offenbar keinen Poller oder Ähnliches. Deshalb soll laut einem Sprecher das gesamte Sicherheitskonzept der Innenstadt noch einmal geprüft werden. Bei der mutmaßlichen Amokfahrt wurden eine 63-jährige Frau und ein 77-jähriger Mann tödlich verletzt. Die Staatsanwaltschaft geht außerdem von 3 Schwerverletzten und insgesamt 80 Betroffenen aus. Kitas sollen vom Bund 4 Milliarden Euro erhalten, um damit Sanierungen durchzuführen und die Ausstattung zu verbessern. Das teilte das Bundesfamilienministerium mit. Finanziert werden sollen die Maßnahmen aus dem Sondervermögen Infrastruktur und Klimaneutralität. Ziel des Programms seien mehr Kita-Plätze und moderne Einrichtungen. Ein Schwerpunkt soll auf Einrichtungen mit besonderem Unterstützungsbedarf liegen, sowie auf Kitas in finanzschwachen Kommunen. Laut dem Ministerium liegt die entsprechende Vereinbarung den Bundesländern zur Unterzeichnung vor. Anschließend sollten diese Antrags- und Bewilligungsverfahren organisieren. Die Sparkasse Saarbrücken will ihr Hauptgebäude am Neumarkt durch einen Neubau ersetzen. Dazu hat ein Architektenwettbewerb begonnen. Wie der Projektmanager der Peco Group, Comenda, dem SR sagte, wird der Komplex aus 3 Bestandsgebäuden aus Nachhaltigkeitsgründen selektiv zurückgebaut.
4: Der selektive Rückbau bedeutet eigentlich, dass man eben nach bestimmten Maßstäben rückbaut, indem man vorher schon untersucht hat und weiß, was kann man in welcher Form wieder verwenden. Es gibt jetzt noch so ein paar Unbekannte, wie weit dieser Rückbau dann auch geht.
2: Die Bestandsgebäude werden digital erfasst, katalogisiert und auf ihre Wiederverwendbarkeit geprüft. Die neue Zentrale der Sparkasse Saarbrücken soll 2031 fertig sein. Bei der saarländischen Landtagswahl im kommenden Jahr soll der ehemalige FDP-Generalsekretär Jorgo Chatzimarkakis Spitzenkandidat werden. Das hat der Landesvorstand beschlossen. Eine Vertreterversammlung muss der Kandidatur von Chatzimarkakis noch zustimmen. Sie soll im Juni stattfinden. Chatzimarkakis war Anfang des Jahres wieder in die FDP eingetreten. Er hatte die Partei 2014 verlassen. Für Platz 2 der FDP-Landesliste hat der Vorstand Landeschefin Angelika Hisserich-Peter nominiert. Am Saarbrücker Hauptbahnhof hat die Deutsche Bahn mit dem Frühjahrsputz begonnen. Wie es in einer Mitteilung heißt, werden unter anderem Bahnsteige, Treppen, Glasflächen und Automaten gereinigt. Beteiligt sind Rettungskräfte, freiwillige Helfer und das mobile DB-Handwerkerteam. Und das waren die Nachrichten mit Vido Wittekind. 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
1: Ins Wetter. Mal mehr, mal weniger Regen, ziemlich viele Wolken und die haben auch ein bisschen was im Gepäck. Stellenweise auch ein Gewitter möglich. Maximal schaffen wir heute 18 Grad. Die Sonne sehen wir mit großer Wahrscheinlichkeit morgen Vormittag wieder. Da findet sie in den Wolken immer wieder Lücken, aber morgen Nachmittag wieder mehr Wolken und dann wird es auch wieder ein bisschen regnerischer bei 17 Grad maximal. Morgen am Mittwoch.
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1: Hallo Autofahrer, A620 Saarbrücken in Richtung Saarlouis zwischen Westspangenbrücke und Völklingen Ost und in der Gegenrichtung zwischen Geislautern und Gersweiler Stau an unserer Dauerbaustelle. Ihr braucht aktuell 20 Minuten länger als sonst. Die neuesten Blitze am Ortsausgang Remmesweiler Richtung Mainzweiler, in der Ostdurchfahrt von Dagstuhl und in Klarental in der Warnstraße. Noch weitere Blitzer findet ihr jederzeit auf sr1.de.
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1: Und Katrin Baron sagt auch Hallo zusammen. Schön, dass ihr euren Dienstag mit uns verbringt. Für alle, die gerade erst frisch dazugekommen sind, wir sind mittendrin in Wo bin ich? In welchem Ort befindet sich SR1-Reporterin Jasmina Kuni? Wir wissen unter anderem schon, dass es eine kleine Stadt im Saarland ist und dass es dort ein bisschen hügelig ist. Mehr Tipps gibt's gleich in ein paar Minuten, genau hier.
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0: für euren Hach-Moment am Dienstagmittag. Mark Cohn und Walking in Memphis auf SR1. Ihr Spürnasis, wie sieht's aus? Seid ihr bereit für die nächste Runde?
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0: Was wir bis jetzt wissen, ist, der gesuchte Ort ist ziemlich grün. Wenn man reinkommt, sieht man einen Spielplatz auf der linken Seite. Es ist auch eher eine kleine Stadt. Aber wo ist sie denn jetzt, unsere SR1-Reporterin Jasmina Kuni?
2: Ich bin im Tourismuszentrum angekommen. Neben mir steht die Ramona, die arbeitet hier. Und Ramona, erzähl mal, was gibt es hier Besonderes?
3: Besonders bei uns ist, dass es ein Keramikpuzzle gibt. Und zwar das größte der Welt. Mit über 137.000 Teilen.
2: Was bildet das Keramikpuzzle für ein Foto?
3: Es sind mehrere. Also es ist eher ein abstraktes Bild. Es zeigt aber auch die Weltkarte.
2: Und gab es mal einen Anlass dafür, wo das ausgestellt wurde?
3: Ja, 2000 auf der Expo. Dort wurde es ausgestellt.
2: Jetzt habe ich gesehen oder eher gelesen, dass ein Herzog einst hier war und nach dem ist auch eine Kirche benannt.
3: Der ist nämlich auch der Gründer unserer Gemeinde.
2: Aber wo bin ich jetzt? Das ist halt die Frage, ne?
0: Gute Frage. Klingelt da was bei euch? Dann Saarbrücken 2131. Welchen Ort im Saarland suchen wir?
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Vielleicht habt ihr genau das gerade hören müssen. Alles okay. Und Johannes Oerding. Vor eurem Dienstagmittag mit SR1. Wir pushen uns weiter durch den Tag. Durchhalten geht hiermit viel besser. Starship, die beste Musik fürs Saarland. Nothing's gonna stop us now auf SR1.

0: Dienstagmittag. SR1 ist hier gleich mit Leonie. Damit wird euer Dienstag direkt ein bisschen besser. Simple Life hört ihr und es gibt eine große musikalische Umarmung von Kamrat. In der nächsten halben Stunde auf SR1.
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0: Um 2:30 mit Maureen Welter.
9: BioNTech schließt mehrere Produktionsstandorte. Der Mainzer Impfstoffhersteller begründet das mit einer zu geringen Auslastung und der Notwendigkeit, Kosten zu senken. Betroffen sind demnach die Werke in Idar-Oberstein, Marburg und Singapur. Insgesamt könnten bis zu 1.860 Stellen wegfallen. Leipzig überprüft Sicherheitskonzept. Dabei geht es vor allem um die Zufahrtsstelle, an der die tödliche Amokfahrt gestern begonnen hatte. Laut einem Sprecher der Stadt konnte der Tatverdächtige offenbar ohne Hindernis über den Augustusplatz in die Fußgängerzone einfahren. 4 Milliarden Euro für Kitas. Nach den Plänen der Bundesregierung können damit Sanierungen durchgeführt und die Ausstattung verbessert werden. Ein Schwerpunkt soll auf Einrichtungen mit besonderem Unterstützungsbedarf liegen, sowie auf Kitas in finanzschwachen Kommunen. Selektiver Rückbau der Sparkasse. Dieser ist für das bisherige Hauptgebäude am Neumarkt in Alzerbrücken vorgesehen. Beim selektiven Rückbau wird zunächst untersucht, was in welcher Form wiederverwendet werden könnte. Das bestehende Gebäude wird dafür digital komplett erfasst und katalogisiert. 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
0: 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Es regnet mal mehr, mal weniger. Ziemlich viele Wolken hängen über uns. Stellenweise sind auch heute Nachmittag vereinzelt Gewitter möglich. Bei 14 Grad aktuell in Schiffweiler, 15 Grad in Nalbach und 15 Grad auch aktuell gemessen in Perl. Bei 18 Grad ist heute sowieso Schluss. Morgen die meiste Chance auf Sonne am Vormittag.
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0: Hallo Autofahrer, A620 Saarbrücken in Richtung Saarlouis, zwischen St. Anual und Völklingen Ost und in der Gegenrichtung zwischen Geislautern und Gersweiler Stau an der Baustelle. Im Moment braucht ihr hier eine halbe Stunde länger als sonst. Die neuesten Blitzer, Ortsausgang Remmesweiler Richtung Mainzweiler, Ortsdurchfahrt Dagstuhl und in Klarental in der Warnstraße. Mehr Blitzer gibt es, wir haben sie alle aufgelistet für euch auf sr1.de. Kommt gut an!
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0: Mit Katrin Baron. Hallo Dienstag im Saarland, sagen wir. Und wo ist sie? Unsere SR1-Reporterin Jasmina Kuni. Wir sind mittendrin in Wo bin ich? Wir wissen, es ist eine kleine Stadt, es ist hügelig, grün, es gibt einen Spielplatz. Und die nächsten Tipps hört ihr in ein paar Minuten genau hier. Gleich nach Kamrat und vorher Leonie.

0: Na, wo sind's ja unter euch, die Saarland-Experten?
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0: Wo befindet sich SR1-Reporterin Jasmina Kuni? Es gibt an diesem Ort ein großes Keramikpuzzle mit vielen, vielen Teilchen. Es ist grün, es ist hügelig, es gibt einen Spielplatz, wenn man reinkommt. Und es soll schön sein, hat sie mal gemeint. Patrick Quasten aus Teelei möchte gerne lösen. Hallo Patrick.
2: Hallihallo.
0: Du hast schon einen strammen Arbeitstag hinter dir, aber der Feierabend, du kannst ihn schon sehen und riechen, ne?
2: Genau, ist bald soweit.
0: Wann ist es soweit?
2: Der Feierabend um 3:15.
0: Wow, und vorher noch 100 Euro von der Bank 1 Saar, das würde den Feierabend schön einläuten.
2: Versüßen, würde ich sagen.
0: Gell, aber ganz, ganz schön dolle. Was glaubst du denn, wo ist unsere Reporterin? Wo ist Jasmina Kuni?
2: Ich tippe auf Mettlach.
0: Wir hören mal nach.
3: Es gibt sehr viel Natur. Hier in der Nähe ist eins der größten Wahrzeichen des Saarlandes. Es ist eine kleine Stadt und es gibt drei berühmte Kulturgüter, die man kennen kann. Nämlich einmal das Keramikpuzzle, dann den Brunnen und der alte Turm, der als ältester Sakralbau im Saarland gilt. Ihr habt richtig geraten, ich bin in Mettlach.
0: Patrick, herzlichen Glückwunsch!
2: Yeah.
0: Der Feierabend kann kommen. Das wird jetzt ein guter. Damit ist die Sache geritzt.
2: Auf jeden Fall.
0: Schnell Füße hochlegen.
2: Jawohl, mach ich.
0: Mach's gut.
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2: Jawohl, danke.
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0: Hallo Autofahrer. Neues aus der SR1-Verkehrsredaktion. Vorsicht auf der A620 Saarbrücken in Richtung Saarlouis zwischen der Mahlstatter Brücke und dem Messegelände. Hier ist ein Auto auf der rechten Spur liegen geblieben. Kommt gut und sicher an, gleich mit neuer Musik von Somba. Gerade der erfolgreichste Wuschelkopf im Musikbiss. Somba mit Homewrecker gleich auf SR1.
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1: Mit Vido Wittekind.
2: SPD zieht Bilanz nach einem Jahr schwarz-rot. Frühjahrsputz am Hauptbahnhof Saarbrücken. Und das Wetter am Saarland. Regen und Gewitter bis 18 Grad. 15 Uhr. Die SPD-Spitze hat nach einem Jahr in der schwarz-roten Koalition Bilanz gezogen. Parteichef Klingbeil räumte dabei ein, dass einige Debatten in den vergangenen Wochen zu polarisiert gewesen seien. Markus Sambale für SR Info.
3: Führende Unions- und SPD-Politiker hatten einander öffentlich scharf kritisiert. Um aus dem Umfragetief herauszukommen, verlangte Klingbeil Geschlossenheit. In der Partei, in der Fraktion und dann hoffentlich bald auch wieder in der Regierung. Der SPD-Fraktionsvorsitzende Matthias Miersch sagte, Streit gehöre immer zur Demokratie dazu. Er müsse aber sachorientiert geführt werden. Bärbel Baas, die SPD-Co-Chefin und Arbeitsministerin, wies auf beschlossene Reformen der schwarz-roten Koalition in ihrem ersten Jahr bei der Rente und der Grundsicherung hin. Sie kündigte an, als nächstes die Vorschläge der Sozialstaatskommission 1:1 umzusetzen, etwa beim Bürokratieabbau.
2: In Rumänien ist die pro-westliche Regierung abgesetzt worden. Ein Misstrauensvotum im Parlament erhielt 82 Stimmen, 50 mehr als benötigt. Den Antrag hatte die oppositionelle rechtsextreme Fraktion AURO zusammen mit den bis vor kurzem mitregierenden Sozialdemokraten gestellt. Sie begründeten das Misstrauensvotum vor allem mit ihrer Kritik an der Sparpolitik von Ministerpräsident Boloyan. Nach dem Misstrauensvotum werden schwierige Verhandlungen über die Bildung einer neuen Regierung erwartet. Das Mainzer Pharmaunternehmen BioNTech will fast alle Standorte in Deutschland schließen. Laut einer Sprecherin wird zum Ende des Jahres die Herstellung des Corona-Impfstoffs in Deutschland eingestellt. Demnach wird die Produktion an den US-Partner Pfizer übertragen. In Deutschland bleiben laut BioNTech neben dem Hauptsitz Mainz auch die Bürostandorte Berlin und München erhalten. Schließlich werde unter anderem das Werk in Idar-Oberstein. Wie das Unternehmen weiter mitteilte, könnten insgesamt rund 1860 Stellen betroffen sein. Die Sparkasse Saarbrücken will ihr Hauptgebäude am Neumarkt durch einen Neubau ersetzen. Dazu hat ein Architektenwettbewerb begonnen. Wie der Projektmanager der Peco Group, Comenda, dem SR sagte, wird der Komplex aus 3 Bestandsgebäuden aus Nachhaltigkeitsgründen selektiv zurückgebaut. Dabei werde vorher untersucht, was in welcher Form wiederverwendet werden kann. Die neue Zentrale der Sparkasse Saarbrücken soll 2031 fertiggestellt sein. Am Saarbrücker Hauptbahnhof hat die Deutsche Bahn mit dem Frühjahrsputz begonnen. Gereinigt werden unter anderem Bahnsteigetreppen und Glasflächen. Aufkleber werden entfernt, beteiligt sind unter anderem Reinigungskräfte und ein DB-Handwerkerteam. SR-Info-Reporter René Henken.
4: Manche Bahnreisende, mit denen der SR gesprochen hat, finden, das Unternehmen müsste die Prioritäten anders setzen und mehr für die Pünktlichkeit ihrer Züge tun. Die meisten Bahnreisenden aber finden die Reinigung der Bahn gut und fühlen sich auf einem sauberen Bahnhof automatisch sicherer. Zu einem sicheren Gefühl soll auf dem Saarbrücker Hauptbahnhof seit Anfang des Monats auch das Alkoholverbot führen. Laut Bahnhofsmanagerin Jennifer Klein zeigen viele Reisende Verständnis dafür. Der Bahn gehe es dabei weniger um engmaschige Kontrollen als darum, gezielt einzugreifen, wenn auffällig viel getrunken werde.
2: Fast ein halbes Jahr nach seiner Einführung wird der KI-Chatbot Telly an saarländischen Schulen nur begrenzt genutzt. Laut dem saarländischen Bildungsministerium darf derzeit etwa jede dritte Lehrkraft das Programm nutzen, um etwa Briefe an Eltern zu schreiben oder Schüler damit arbeiten zu lassen. Nur sie in Zahlen, 3400 Lehrerinnen und Lehrer hätten bis Mitte April den nötigen Grundlagenkurs absolviert. Wie häufig Lehrer Telly tatsächlich nutzen, bleibt aber unklar. Die Gewerkschaft Erziehung und Wissenschaft und der saarländische Lehrerinnen- und Lehrerverband halten andere Chatbots für leistungsfähiger. Und das waren die Nachrichten mit Vido Wittekind. 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
1: 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Stellenweise grummelt es hier und da schon so ein bisschen. Gerade gehört über dem Hallberg in Saarbrücken. Es sind nämlich Gewitter heute Nachmittag nicht ausgeschlossen. Dazu immer wieder Schauer, maximal 18 Grad. Morgen am Mittwoch zuerst noch sonnig und trocken und schön bei bis zu 17 Grad. Im Laufe des Tages kommen dann aber auch wieder mehr Wolken zu uns und auch Regen und Gewitter.
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1: Hallo Autofahrer, Vorsicht auf der A620 Saarbrücken in Richtung Saarlouis. Zwischen der Mahlstatter Brücke und dem Messegelände, hier ist ein Auto liegen geblieben auf der rechten Spur. Nochmal A620 Saarbrücken in Richtung Saarlouis zwischen St. Anual und Völklingen Ost und in der Gegenrichtung zwischen Geislautern und Gersweiler. Stau an der Baustelle. Im Moment dauert es hier mindestens 20 Minuten länger. Die neuesten Blitzer habt ihr uns gemeldet, kostenlos an die 0800 700 8000, danke fürs Bescheid geben. Sie stehen am Ortsausgang von Remmesweiler in Richtung Mainzweiler, in der Ortsdurchfahrt von Dagstuhl und in Klarental in der Warnstraße. Noch mehr Blitzer findet ihr auf sr1.de.
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1: Mit Katrin Baron. Schön, dass ihr euren Dienstag mit uns verbringt. Egal, wie schick eure Couch-Klamotten gestern Abend waren. Die Promis, die gestern auf der Met-Gala in New York aufgelaufen sind, die waren noch glamouröser als wir alle zusammen. Wie extravagant die Outfits waren, das schauen wir uns gleich mal ganz genau an.
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0: und OneRepublic für euren Dienstagmittag mit SR1. Normalerweise ist es für Promis ja ganz normal, auf die tollsten und krassesten Events der Welt eingeladen zu werden. Aber das hier ist ein Ritterschlag selbst für Superstars. Eine Einladung zur Met Gala nach New York. Es ist das größte Mode-Event der Welt. Wer dahin darf, der weiß, jawollo, ich hab's echt geschafft. Meistens sind die Klamotten der Promis total verrückt. Für uns Normalos macht eine Sache dann daran besonders Spaß, dass darüber sprechen, sagen wir mal. Marc-André Krupper aus dem SR1 Morning Show Team. Wir klicken uns jetzt einfach mal durch die Galerie vom roten Teppich.
1: Ah, guck mal da, Heidi Klum, ne? Die geht als Startuhr. Und bei Heidi finde ich es immer so interessant, dass sie ist eine schöne Frau. Aber sie zieht sich immer hässliche Kostüme an. Sie geht ja auch gerne mal als Monster und so an Halloween.
0: Ja, als Wurm, Regenwurm. Weißt du das noch hier von Halloween?
1: Jo, vielleicht will sie sich mal so optisch so auf das Niveau so des Pöbels begeben.
0: Beyoncé, gut, die kennen wir auch eher ein bisschen extravagant.
1: Skelett, ne? Finde ich aber gut. Ja, Beyoncé Skelett, das ist halt schon so ein bisschen...
0: Es ist halt ein Luxusskelett, sagen wir mal so, ne? Also nicht wie früher aus dem Biounterricht. Also es sind schon sehr, sehr viele Glitzersteinchen.
1: Nein, die sind schon bei Brillis dabei, ne?
0: Die auch garantiert bei Beyoncé, weil es einfach Beyoncé ist, echt sind. Also ich glaube, sie sollte dieses Kostüm besser nicht irgendwie, keine Ahnung, in einen Altkleidercontainer schmeißen.
1: So, bei Kylie Jenner sieht man im Grunde alles.
0: Ja, es ist so ein hautfarbener Body und unten das Kleid sieht aus, als wäre sie nicht fertig geworden mit dem Anziehen, ne? So ein bisschen.
1: Nee, sie hat sich das so runtergezogen, als ob sie gerade aufs Klo muss oder so.
0: Vielleicht kommt sie auch gerade daher, aber nee, sie steht da auf dem roten Teppich.
1: Zieh dir das mal hoch, Mensch.
0: Muss man halt wollen, weiß ich jetzt nicht.
1: Oh, Sabrina Carpenter, die sieht so ein bisschen aus wie so eine, wie heißt diese Königin, die in Ägypten damals hier...
0: Ah, Kleopatra.
1: Kleopatra,
0: stimmt.
1: Genau.
0: Aber Kleopatra mit so einem Touch 20er, wegen diesem Perlen-Stirnbandschmuck. Und siehst du das Kleid? Guck mal, das sind Filmrollen. Das finde ich schon wild. Die Schleppe sind schwarze, aufgewickelte Filmrollen.
1: Einfach grandios.
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0: Übrigens, Fun Fact, die Filmstreifen am Kleid von Sabrina stammen übrigens aus dem Film Sabrina mit Audrey Hepburn. Das ist Mode, wirklich mal bis zum Endlevel durchgespielt.

damit einfach mal so richtig schön treiben lassen. Harry Styles und American Girls auf SR1. Gut, dass wir gerade ziemlich entspannt unterwegs waren, denn euer Puls und unserer auch, der wird jetzt gleich nicht mehr so ruhig sein. Ein Tankgutschein im Wert von 900 Euro wartet nur auf euch. Saarbrücken 2131 spielt mit uns, gib 8. 8 Fragen richtig und zeitversetzt beantworten. Und der Tankgutschein im Wert von 900 Euro gehört euch. 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

0: schönen Dienstagnachmittag euch. Freut euch auf Sia zusammen mit Jean-Paul.
1: Just you and me.
0: Cheap Thrills in der nächsten halben Stunde. Und dazu Clock Lock, die beste Musik fürs Saarland.
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0: 15.30 Uhr ist es und hier ist für euch Maureen Welter.
15: Durchwachsene Bilanz nach einem Jahr Schwarz-Rot. SPD-Parteichef Klingbeil räumte ein, dass einige Debatten in den vergangenen Wochen zu polarisiert gewesen seien. Die SPD wolle aber, dass diese Regierung erfolgreich sei. Pro-westliche Regierung in Rumänien gestürzt. Sozialdemokraten und die rechtsradikale Fraktion auch hatten einen Misstrauensantrag eingereicht. Sie begründeten diesen vor allem mit ihrer Kritik an der Sparpolitik von Ministerpräsident Bolojan. KI-Chatbot Telly. Fast ein halbes Jahr nach der Einführung wird das Programm derzeit nur von etwa jeder dritten Lehrkraft im Saarland genutzt. Nur sie haben den nötigen Grundlagenkurs absolviert. Lehrer können mit Telly etwa Briefe an Eltern schreiben oder Schüler damit arbeiten lassen. Frühjahrsputz am Saarbrücker Hauptbahnhof. Die Deutsche Bahn will unter anderem Bahnsteige, Treppen, Glasflächen und Automaten reinigen lassen. Seit April sind im Saarland 19 Bahnanlagen sauber gemacht worden. Alles Wichtige findet ihr auch auf srinfo.de.
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0: 14 Grad im Moment in Gersheim und Ottweiler, 15 Grad in Rehlingen. Bei 18 Grad ist heute ohnehin Schluss. Dazu hängen viele Wolken über uns und die sind nicht nur harmlos, die bringen stellenweise Regen und auch Gewitter mit. Morgen, zumindest am Vormittag, am Mittwoch ein bisschen freundlicher, sonnig und trocken, später auch eher wieder grau und nass.
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0: Hallo Autofahrer, Vorsicht auf der A8 Saloy Richtung Luxemburg, zwischen Perlborg und Perl, hier ist ein Auto liegen geblieben. Nochmal A8 Pirmasens Richtung Saloy, zwischen Neunkirchen-Kohlhof und Neunkirchen-Oberstadt, Stau an der Baustelle, im Moment dauert es hier eine Viertelstunde länger als sonst. A620 Saarbrücken in Richtung Saloy, zwischen St. Anual und Völklingen-Ost und in der Gegenrichtung, zwischen Geislautern und Gersweiler, Stau an einer Baustelle, im Moment braucht ihr hier 20 Minuten mehr. Die neuesten Blitzer stehen am Ortsausgang von Remmesweiler in Richtung Mainzweiler, in der Ortsdurchfahrt von Dagstuhl und in Klarental in der Warnstraße. Meldet euch, wenn euch was auffällt. 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
0: Mit Katrin Baron. Schönen Dienstagnachmittag und der wird gleich ganz schön spannend. Wird der Jackpot geknackt? 900 Euro Tankgutschein. Wartet auf euch. Spielt mit bei Gib 8 und hüpft noch schnell in Lostopf. Saarbrücken 2131. Wir spielen gleich mit euch nach Klock Klock und Sia zusammen mit Jean-Paul.
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1: So schön geworden. Neue Musik von Clock Clock. Out of the dark.
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1: Es geht um einen Tankgutschein im Wert von 900 Euro. Und den hätte gerne Günther Schwan aus St. Wendel. Schönen guten Tag, Günther.
4: Hallo.
1: Wie bereit bist du auf einer Skala von 1 bis 10, das jetzt zu wuppen und das Ding nach Hause zu holen?
4: Ich muss es probieren, keine Ahnung.
1: Wir ziehen gemeinsam durch. Wir sagen einfach mal eine solide 12 von 10, oder?
4: Okay, gut.
1: Wir kriegen das hin. Du weißt, wie es geht. Die erste Antwort ist immer SR1 und dann auf die Frage davor antworten. Let's go.
4: Okay.
1: Rekord bei Kartenzahlungen. Bist du Team Kartenzahlung oder Team Bar?
4: SR1.
1: Welcher Promi ist gestern als Statue verkleidet zur Met Gala in New York gekommen?
4: Kartenzahlung.
1: Der Zoll hat einen Reisebus am Stuttgarter Flughafen kontrolliert und was gefunden? 250 Kilo Bratwurst oder Drogen?
4: Die Heidi Klum.
1: Welchen Spitznamen hast du für deinen Partner oder deine Partnerin?
4: Die Bratwurst.
1: Bei Wo bin ich? War SR1-Reporterin Jasmina Kuni heute in welchem Ort?
4: Martinchen.
1: Am Sonntag ist der offizielle Startschuss für den Eurovision Song Contest. Wo wird er dieses Jahr ausgetragen?
4: Das weiß ich nicht, wo die war. Ich weiß nicht, in Dudweiler. Ich habe keine Ahnung.
1: Es wäre Mettlach gewesen. Oh Mann.
4: Ja, das weiß ich nicht. Ich habe es nicht gehört.
1: Aber bis dahin, bam, was für ein Durchmarsch. Ich dachte, das, da wird heute was. Mist.
4: War aber nicht.
1: Aber du hast dich so gut geschlagen. Und das Gute ist ja, morgen geht's um 950 Euro. Wir drücken euch allen die Daumen, aber dir trotzdem noch einen schönen Dienstag. Und liebe Grüße nach St. Wendel.
4: Ja, alles klar, danke.

0: Wann habt ihr denn euren Lieblingsmenschen das letzte Mal gesagt, wie wichtig sie euch sind? Hier kommt ein kleiner Schubser dafür. Denn Tiffany Ares hat einen Song drüber geschrieben und singt ihn gleich für euch. In eurem Radio. Neue Musik auf SR1. Vertigo. Und dazu rocken wir uns ein bisschen durch den Dienstagnachmittag mit den Kaiser Chiefs. Macht mehr wach als jeder Espresso. Und wir gönnen uns Lola Young. 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

Nachmittagskaffee. Die Kaiser Chiefs und Ruby für euren Dienstagnachmittag mit SR1. Wir freuen uns sehr, dass es dieser Frau hier wieder besser geht. 5 Monate hat sie Pause gemacht, sich mal nur um sich selbst gekümmert. Und jetzt ist sie wieder da, hat schon die ersten Konzerte gespielt. Lola Young singt uns jetzt Messy.

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1: Im Studio für euch Vido Wittekind.
2: Unikredit treibt Commerzbank-Übernahme voran. Fachkräftelücke im Saarland steigt an. Das Wetter am Saarland, Regen und Gewitter bis 18 Grad. 16 Uhr. Die italienische Großbank UniCredit hat ein Übernahmeangebot für die deutsche Commerzbank vorgelegt. Sie bietet dabei nach eigenen Angaben den Commerzbank-Aktionären eigene Aktien zum Tausch an. Lisa Weiß für SR Info.
3: Die Aktionäre haben jetzt einige Wochen Zeit, um sich für oder gegen den Tausch zu entscheiden. Das Angebot ist für die Aktionäre, jedenfalls auf den ersten Blick, nicht sonderlich attraktiv. Es liegt unter dem aktuellen Commerzbank-Kurs. Allerdings sind dabei zum Beispiel mögliche Gewinnausschüttungen nicht mit eingerechnet. Der UniCredit geht es aber auch nicht vorrangig darum, möglichst viele Aktien zu bekommen. Der Bank reicht es, über 30% Anteil an der Commerzbank zu halten. Dann kann die UniCredit später weitere Aktien dazu kaufen, ohne zu einem Pflichtangebot gezwungen zu sein. Das heißt, sie muss dann nicht allen Commerzbank-Aktionären anbieten, all ihre Aktien aufzukaufen. Die Commerzbank sträubt sich gegen die Übernahme. Auch die Bundesregierung lehnt diesen Plan entschieden ab.
2: Die SPD-Spitze hat nach einem Jahr in der schwarz-roten Koalition Bilanz gezogen. Parteichef Klingbeil räumte dabei ein, dass einige Debatten in den vergangenen Wochen zu polarisiert gewesen seien. Um aus dem Umfragetief herauszukommen, verlangt Klingbeil Geschlossenheit in der Partei, in der Fraktion und in der Regierung. SPD-Fraktionschef Miersch sagte, Streit gehöre immer zur Demokratie dazu. Er müsse aber sachorientiert geführt werden. Bundesarbeitsministerin SPD-Co-Chefin Baas wies auf beschlossene Reformen der schwarz-roten Koalition in ihrem ersten Jahr bei der Rente und der Grundsicherung hin. Sie kündigte an, als nächstes die Vorschläge der Sozialstaatskommission umzusetzen, etwa beim Bürokratieabbau. Das Mainzer Pharmaunternehmen BioNTech will fast alle Standorte in Deutschland schließen. Laut einer Sprecherin wird zum Ende des Jahres die Herstellung des Corona-Impfstoffs in Deutschland eingestellt. Demnach wird die Produktion an den US-Partner Pfizer übertragen. In Deutschland bleiben laut BioNTech neben dem Hauptsitz Mainz auch die Bürostandorte Berlin und München erhalten. Schließen werde unter anderem das Werk in Idar-Oberstein. Wie das Unternehmen weiter mitteilte, könnten insgesamt rund 1860 Stellen betroffen sein. Im Saarland und Rheinland-Pfalz wird die Fachkräftelücke immer größer. Das geht aus dem MINT-Frühjahresreport des Instituts der Deutschen Wirtschaft hervor. MINT bedeutet Mathematik, Informatik, Naturwissenschaften und Technik. Nach dem Report fehlen im Saarland und Rheinland-Pfalz derzeit 21.000 Fachkräfte. In den kommenden 12 Jahren gehe im Saarland jeder vierte MINT-Beschäftigte in Rente. Der Verband der Metall- und Elektroindustrie des Saarlandes fürchtet um die Wettbewerbsfähigkeit. Er setzt auf Zuwanderung von Fachkräften aus dem Ausland. Außerdem müsse MINT-Bildung schon in Kitas und Schulen beginnen. Fast ein halbes Jahr nach seiner Einführung wird der KI-Chatbot Telly an saarländischen Schulen nur begrenzt genutzt. Laut dem saarländischen Bildungsministerium darf derzeit etwa jede dritte Lehrkraft das Programm nutzen, um etwa Briefe an Eltern zu schreiben oder Schüler damit arbeiten zu lassen. SR-Info-Reporterin Jennifer Klein.
4: Demnach hatten Mitte April rund 3.400 Lehrerinnen und Lehrer den dafür nötigen Grundlagenkurs abgeschlossen. Wie häufig sie den Chatbot tatsächlich nutzen, bleibt unklar. Für den Aufbaukurs hatten sich laut Bildungsministerium zur gleichen Zeit etwa 530 Nutzende registriert. Nach Angaben der Bildungsgewerkschaft GEW und des saarländischen Lehrerinnen- und Lehrerverbands SLLV spielt Telly in der Praxis nur eine untergeordnete Rolle. Andere Chatbots seien leistungsfähiger. Außerdem sind laut SLLV die Zugangsvoraussetzungen für Telly zu hoch.
2: Und das waren die Nachrichten mit Vido Wittekind. 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
5: Der restliche Dienstag ist meistens nass bei uns im Saarland. Es hat sich teilweise richtig eingeregnet und kurze Gewitter sind auch möglich bei bis zu 18 Grad. Ab Freitag wird's langsam besser und wieder schöner. Bis dahin so, naja. Ab morgen Vormittag aber auch mal längere Zeit trocken und sonnig, bevor es dann morgen Nachmittag wieder ein bisschen nasser wird.
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5: Hallo Autofahrer. A620 Saarbrücken in Richtung Saarlouis. Zwischen Güdingen und Völklingen Oststau an einer Baustelle. Ihr braucht aktuell mindestens 30 Minuten länger als sonst. Wir wünschen euch starke Nerven und viel Geduld. Wir sind bei euch. Die neuesten Blitzer habt ihr uns gemeldet. Kostenlos an die 0800 700 8000. Sie stehen zwischen Kohlhof und Fuhrpach in Klarental in der Warnstraße und auf der A8 Pirmasens in Richtung Saloy in Höhe von Limbach. Alle wichtigen Infos für eure Strecke checkt ihr jederzeit auf sr1.de.
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5: Mit Katrin Baron. Hallo zusammen. Kurz nach 16 Uhr ist es und wir möchten euch den Nachmittag gerne versüßen. Jetzt ist es so, Kuchen ist halt ein bisschen schwierig, so durchs Radio. Aber wir haben neue Musik für euch aus dem neuen Album von Rico Rayama. Wir hören rein nach Michael Jackson und Way.
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0: mit SR1 und dem King of Pop durch den Dienstagmittag. SR1 ist hier und Michael Jackson auch. Bisher gab es immer nur Singles von Rico Rayama. Aber jetzt hat er endlich sein erstes Album draußen. I guess we're und total süß. Sein neues erstes Album heißt einfach Rico. Wie süß ist das bitte? Darauf sind 16 Songs, davon 10 komplett neue. Und Rico sagt, diese Sammlung ist sowas wie ein Resümee seines Lebens.
1: Kind of a completion of the whole circle of life and the past to the present.
0: Das neue Album von Rico ist wie eine Art musikalisches Tagebuch, dessen Seiten sich mit Geschichten aus mehr als 2 Jahrzehnten gefüllt haben. Geschichten aus seinen unterschiedlichsten Lebensphasen. Eines Musikers, eines Partners, eines Papas, eines Reisenden und eines Suchenden. Ihr hört schon, es wird ein bisschen deep. Für Rico steht dabei eine Sache aber über allem, nämlich die Liebe. Wie schön ist das bitte? Ganz egal auch, ob die Liebe in der Partnerschaft stattfindet oder in einer engen Freundschaft oder wie auch immer.
1: The main theme of the album is love, whether it's relationship or friendship or whatever.
0: Die Songs auf dem neuen Album Rico von Rico Rayama, die sind auch musikalisch genauso, wie wir es von ihm gewohnt sind. Mit seinen Texten nimmt er auch uns alle in Ecken mit, die er bisher noch nicht so gezeigt hat. Es ist wirklich eine schöne Reise zu sich selbst und er nimmt uns jetzt mit an das Wasser. Neue Musik für euch auf SR1, Rico Rayama und Ocean.

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1: SR1 ist hier, schönen Dienstagnachmittag. Freut euch auf David Guetta, Alphaville und Ava Max.
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1: Es ist hier gerade schon ziemlich verregnet und so geht's auch weiter. Vor allem heute Nacht kommt stellenweise einiges runter. SR1-Wettermann Joachim Pütz, aber morgen gibt's zumindest mal eine kleine Pause vom Regen.
3: Morgen der Tag, der beginnt sogar oft freundlich mit Sonne, lockeren Wolken, so ein paar Nebelfelder, die sind schnell weg. Und dann so im Laufe des Tages, da entstehen dann Quellwolken und etwa ab Mittag, da müssen wir dann mit Schauern und Gewittern rechnen. Die können zum Teil in dieser schwülen, feuchten Luft auch kräftigen Regen bringen. Auch ein paar stürmische Böen sind dabei. Und die Temperatur, ja, ist etwas niedriger noch als gestern. 13 Grad hier in Otzenhausen bis 17 in Habkirchen.
1: Ab Freitag wird es dann pünktlich zum Wochenende wieder schöner und die Sonne kommt viel mehr raus.
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0: Tayo Cruz und Ludacris.
1: Komm, wir singen ein Lied davon, das ist
0: uns. SH1 ist hier. Schönen Dienstag euch. Mark Forster singt uns gleich nicht zwei Lieder, nein, nur eins. Nach halb, genau hier.
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0: Um 16.30 Uhr mit Maureen Welter.
10: Spahn als Unionsfraktionschef wiedergewählt. Die Abgeordneten bestätigten den 45-jährigen CDU-Politiker bis zum Ende der Legislaturperiode im Amt. Ein Fraktionssprecher gab das Ergebnis mit 86,5% an. Im vergangenen Jahr hatte Spahn noch gut 91% erzielt. Commerzbank-Übernahme. Die italienische Großbank UniCredit hat ihr Kaufangebot offiziell gemacht. Sie bietet kein Bargeld, sondern für jede Commerzbank-Aktie 0,485 neue UniCredit-Aktien. Die Aktionäre haben jetzt einige Wochen Zeit, um sich für oder gegen einen Tausch zu entscheiden. Fachkräftelücke wird größer. Laut dem Institut der Deutschen Wirtschaft fehlen im Saarland und in Rheinland-Pfalz derzeit 21.000 Fachkräfte in den Bereichen Mathematik, Informatik, Naturwissenschaften und Technik, kurz MINT. Zudem gehe in den kommenden 12 Jahren im Saarland jeder vierte MINT-Beschäftigte in Rente. KI-Chatbot Telly. Fast ein halbes Jahr nach der Einführung wird das Programm derzeit nur von etwa jeder dritten Lehrkraft im Saarland genutzt. Nur sie haben den nötigen Grundlagenkurs absolviert. Lehrer können mit Telly etwa Briefe an Eltern schreiben. 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
0: 15 Grad im Moment in Hostenbach, 14 Grad in Teelei und 14 Grad auch aktuell gemessen im Dorf im Warnt. 18 Grad sind heute möglich. Dazu ist es ziemlich regnerisch. Vor allem heute Nacht kommt noch einiges runter, stellenweise. Temperaturen heute Nacht zwischen 11 und 9 Grad.
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0: Hallo Autofahrer. A620 Saarbrücken in Richtung Saarlouis zwischen Güdingen und Völklingen Ost. Stau an einer Baustelle. Ihr braucht aktuell eine halbe Stunde länger als sonst. Die neuesten Blitzer zwischen Kohlhof und Fuhrpach in Klarental in der Warnstraße und auf der A8 Pirmasens Richtung Saarlouis in Höhe von Limbach. Es gibt noch ein paar Blitzer mehr. Keine Sorge, wir haben sie alle aufgeschrieben für euch. Schaut vorbei auf sr1.de.
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0: Schönen Dienstagnachmittag. Wenn ihr sagen würdet, SR1, spiel ein Lied von Mark Forster, würde genau das passieren. Heißt halt so. Hier ist ein Lied.

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0: Topic, Robin Schulz, Nico Santos und Paul von Dyk. In Your Arms, SR1 ist hier. Schönen Dienstagnachmittag. Heute werden die Grubenpumpen in den Wassergärten in Landsweiler Rehden abgestellt, weil das Ganze zu teuer ist. Das Grubenwasser soll also ab jetzt kontrolliert ansteigen. Und damit wird es in Zukunft kein Wasser mehr zum Beispiel im Mosesgang geben. In unseren Social-Media-Kanälen habt ihr uns viele Fragen geschickt und Frank Schnottale aus dem SR1-Team hat jetzt die Antworten für euch. Guten Tag.
1: Hi.
0: Die erste Frage kommt von Sonja Konrad. Sie will wissen, was passiert denn eigentlich mit den Fischen?
1: Ja, also erstmal müssen wir ja festhalten, dass es ja noch Wasser in den Wassergärten geben wird. Das kommt jetzt halt eben vom Himmel, also der Regen, und eben nicht mehr aus der Grube. Und laut Landesregierung wird bei der Trockenlegung der einzelnen Bereiche, die es da eben betrifft, alles ökologisch begleitet. Die Fische werden kontrolliert abgefischt und in andere geeignete Gewässer umgesiedelt.
0: Okay, soweit so gut. Anna Kirsch fragt, wenn das Pumpen zu teuer ist, warum baut man nicht einfach ein geschlossenes System mit Frischwasser?
1: Ja, das klingt erstmal logisch und das wurde wohl auch geprüft, aber das Ministerium sagt, das wäre zu aufwendig und würde insgesamt sogar mehr Ressourcen verbrauchen. Deshalb hat man sich bewusst dagegen entschieden und setzt jetzt auf eine Lösung ohne dauerhaftes Wasser in allen Bereichen halt eben.
0: Dann schreibt noch Stella Müller-Rösler, ich denke, das Saarland will seine Attraktivität aufwerten. Das ist doch eine prima Attraktion.
1: Ja, das stimmt natürlich. Und deshalb wird auch daran gearbeitet, dass es neue Konzepte gibt. Ab Herbst sollen zum Beispiel Dinge wie Kunstinstallationen oder eben auch Konzerte ausprobiert werden. Eine dauerhafte Lösung ist dann ab 2027 geplant. Als Investitionssumme, die das Kulturministerium ja noch in Sachen Konzepten daliegen hat, das liegt dann so zwischen 300.000 und 5 Millionen Euro, was da investiert werden soll.
0: Klar ist aber auf jeden Fall, die Wassergärten werden sich verändern, aber die Fläche bekommt eine neue Zukunft. Und vielleicht wird es hier am Ende doch noch wieder ein Ort, wo man gerne hingeht. Hier bei uns im Saarland.

0: Mit SR1 und Bruce Springsteen. Born in the USA durch den Dienstag. SR1 ist hier gleich mit neuer Musik. Von Paula Stella. Sie hat einen Song über diesen Moment geschrieben, den wir alle schon mal erlebt haben, ob ihr wollt oder nicht. Ihr hört im Radio einen Song und es piekst einfach, weil ihr an irgendeine Person denkt, die euch schon mal so richtig hart das Herz gebrochen hat. Genau darüber singt sie gleich in Lovesick. Genau hier auf SR1.
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1: Mit Vido Wittekind.
2: Spahn als Unionsfraktionschef wiedergewählt. Landesregierung zieht Bilanz ihrer Europapolitik. Das Wetter am Saarland. In der Nacht lässt der Regen nach. Tiefstwerte bis 8 Grad. 17 Uhr. Jens Spahn bleibt Vorsitzender der Bundestagsfraktion von CDU und CSU. Die Abgeordneten der Fraktion bestätigten den CDU-Politiker ein Jahr nach seinem Amtsantritt mit rund 86% der Stimmen bis zum Ende der Legislaturperiode im Amt. Im vergangenen Jahr hatte Spahn noch gut 91% erzielt. Ruth Kirchner für SR Info.
3: CSU-Landesgruppenchef Alexander Hoffmann sagte kurz vor der Fraktionssitzung, Spahn habe gezeigt, dass er die Fraktion der 208 Abgeordneten durch schwierigste Herausforderungen führen kann. Doch es gibt auch Unmut in der Union über Kompromisse mit dem Koalitionspartner SPD. Die erste Amtszeit von Spahn begann zudem holprig. Wiederholt wurde ihm vorgeworfen, er habe die Fraktion nicht im Griff. Etwa im vergangenen Sommer, als die Wahl der Rechtswissenschaftlerin Frauke Brosius-Gersdorf zur Richterin am Bundesverfassungsgericht abgesagt werden musste, wegen Widerstand in der Union. Inzwischen gilt Spahns Stellung in der Fraktion als gefestigt.
2: Die italienische Großbank UniCredit hat ein Übernahmeangebot für die deutsche Commerzbank vorgelegt. Sie bietet dabei nach eigenen Angaben den Commerzbank-Aktionären eigene Aktien zum Tausch an. Die Aktionäre haben jetzt 6 Wochen Zeit, um sich zu entscheiden. Das Angebot gilt allerdings als wenig attraktiv. Die UniCredit hofft nach eigenen Angaben aber darauf, zumindest die Schwelle von 30% Anteilen an der Commerzbank zu überschreiten. Bislang halten die Italiener rund 25%. Die Commerzbank-Führung und ihre Beschäftigten sowie auch die Bundesregierung haben sich gegen die Übernahmepläne ausgesprochen. Die Deutsche Post will ihren Konzernnamen ablegen und künftig DHL heißen. Den entsprechenden Vorschlag hat der Vorstand auf der Hauptversammlung in Bonn vorgestellt. Demnach soll der Namenswechsel voraussichtlich ab dem 1. September gelten, wenn die Änderung im Handelsregister eingetragen ist. Vor fast 25 Jahren hatte die Deutsche Post das US-Unternehmen DHL gekauft. Konzernchef Meyer betonte, dass das Auslandsgeschäft seitdem immer wichtiger geworden sei. Deswegen übernehme die ehemalige Deutsche Bundespost den Namen DHL. Laut dem Unternehmen wird der Name Deutsche Post AG aber nicht ganz verschwinden. Er soll künftig für die neu gegründete Tochterfirma stehen, die den Transport von Briefen und Paketen in Deutschland verantwortet. Die saarländische Landesregierung zieht eine positive Zwischenbilanz ihrer Europapolitik. Die Regierung hatte vor 2 Jahren ein Europa-Leitbild verabschiedet. Es soll mit einem Luxemburg-Plan und der Frankreich-Strategie Plus das Saarland als europäische Modellregion stärken. SR-Info-Reporter Emil Mura.
4: Der Chef der Staatskanzlei und Europabevollmächtigte David Lindemann erklärte, in 2 Jahren habe die Landesregierung viel erreicht. Zum Beispiel, dass das Deutschland-Ticket seit vergangenem Jahr auch für Fahrten über die luxemburgische Grenze gelte. Abonnenten des Tickets müssten so für Grenzfahrten keine Extrafahrkarte mehr lösen, bevor sie in den Genuss des kostenlosen ÖPNV-Verkehrs in Luxemburg kämen. Viel Arbeit sei auch in das grenzüberschreitende Abkommen zur Notfallversorgung von Patienten mit Schlaganfällen geflossen. Bedauerlich sei allerdings, dass sich die Umsetzung des Abkommens wegen einer Blockade seitens der französischen Gesundheitsbehörden momentan noch verzögere.
2: Bei der saarländischen Landtagswahl im kommenden Jahr soll der ehemalige FDP-Generalsekretär Jorgo Chatzimarkakis Spitzenkandidat seiner Partei werden. Das hat der Landesvorstand beschlossen. Eine Vertreterversammlung muss der Kandidatur von Chatzimarkakis noch zustimmen. Sie soll im Juni stattfinden. Chatzimarkakis war Anfang des Jahres wieder in die FDP eingetreten. Er hat die Partei 2014 verlassen. Für Platz 2 der FDP-Landesliste hat der Vorstand Landeschefin Angelika Hieserich-Peter nominiert. Und das waren die Nachrichten mit Vido Wittekind. 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
1: Grauer Tag heute im Saarland. Heute Nacht regnet es erstmal weiter. Später lassen die Schauer dann nach und es kann neblig werden. Morgen geht es freundlich los mit Sonne und lockeren Wolken. Ab Mittag müsst ihr dann mit neuen Schauern rechnen oder auch mit Gewittern. Vereinzelt kräftiger Regen und ein bisschen kühler als heute, maximal 17 Grad.
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1: die A620 Saarbrücken Richtung Saarlouis zwischen Saarbrücken-Güdingen und Völklingen-Ost. Die Dauerbaustelle, da gibt es wieder Stau. Es dauert bis zu 30 Minuten länger für euch. Und Stau gibt es auch in der Saarbrücker Innenstadt. Die neuesten Blitzer habt ihr gesehen zwischen Kohlhof und Fuhrpach in Klarental in der Warnstraße und auf der A8 Pirmasens Richtung Saarlouis in Höhe Limbach. Die Blitzerliste gibt es für euch zum Nachlesen in der SR1-App.
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1: Die Union wählt Jens Spahn wieder zu ihrem Fraktionschef nach einem Jahr Schwarz-Rot. Darum geht's gleich hier. Ich bin Isabel Tendrup. Hallo.
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0: wiedergewählt worden. Heute Nachmittag mit 86,5%. Vor einem Jahr hatten noch 91% der Unionsabgeordneten für ihn gestimmt. In Berlin für uns Philipp Eckstein. Philipp, du stehst im Bundestag auf der Fraktionsebene. Was sagt uns denn dieses Ergebnis für Spahn?
1: Ja, also er hat durchaus ein paar weniger Stimmen bekommen als noch vor einem Jahr. Das ist durchaus auch Ausdruck, wie kompliziert dieses Jahr war, wie groß auch die Unzufriedenheit in der Fraktion ist. Trotzdem ist das jetzt kein schlechtes Ergebnis, sondern durchaus ein solides Ergebnis. Und CDU, CSU sind auch bekannt dafür, dass sie bei solchen Konflikten das jetzt nicht über ein Wahlergebnis austragen, sondern zumindest nach außen einmal Geschlossenheit präsentieren.
0: Morgen ein Jahr schwarz-rote Koalition. Viele finden, zu viel Streit läuft nicht wirklich rund. Ist Schwarz-Rot denn besonders streitfreudig verglichen mit früheren Regierungen?
1: Also zumindest die letzten Tage und Wochen waren tatsächlich ein großes Problem für diese Koalition, weil man nicht nur von Hinterbänklern oder so Streit mitbekommen hat, sondern sich quasi die erste Liga, die Parteivorsitzenden öffentlich widersprochen haben, dann den Diskurs ausgetragen haben. Man hat sich da heute hier im Bundestag bei verschiedenen Pressestatements auch durchaus zerknirscht gezeigt. Man weiß, das ist nicht gut so und man beteuert zumindest, man möchte es in Zukunft anders tun.
0: So strittige Themen wie Rente, Sozialstaat, Vermögenssteuer, gibt es da überhaupt genug Brückenbauer in der Koalition?
1: Ja, also man hat sich diese Themen vorgenommen. Man hat ja auch viele Fragen an Experten und Expertinnen erstmal ausgelagert. Man hat gesagt, man möchte es politisch etwas entkoppeln und dann einfach schauen, was schlagen denn die Expertinnen und Experten vor. Bei der gesetzlichen Krankenversicherung ist man ja diesen Weg gerade recht erfolgreich gegangen. Jetzt stehen aber noch große Themen an, Stichwort vor allem Rente. Also es wird viel zu diskutieren geben, das ist ja auch erstmal kein Problem. Ich habe die Koalition aber so wahrgenommen, dass hier alle schon der Meinung sind, man muss es weiter miteinander versuchen und man möchte es auch weiter gemeinsam tun.
0: Und Jens Spahn, der wurde heute für 3 Jahre als Unionsfraktionschef wiedergewählt.
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0: Die mutmaßliche Amokfahrt in Leipzig gestern. Von den Schwerverletzten schwebt heute keiner mehr in Lebensgefahr. Das hat Leipzigs Oberbürgermeister Jung gesagt. Gestern war ein 33-jähriger Deutscher mit einem Auto ungehindert in eine belebte Fußgängerzone gefahren. Zwei Menschen kamen ums Leben. Heute legen viele Blumen für sie nieder, auch die Leipzigerin Cornelia Busch.
1: Ich war im Kino, meine Tochter hat versucht, mich anzurufen und dann kommt man da raus und da ist alles anders. Also es hätte auch mich treffen können. Ich denke, das war auch eine Oma, ein Opa, die da sinnlos sterben. Aber man ist machtlos gegenüber solchen Taten. Und was mich positiv berührt, ist diese unwahrscheinliche Organisation von Polizei, von Betreuung, wo wirklich ganz viel in Leipzig geleistet wird.
0: Von einem terroristischen, religiösen oder extremistischen Motiv geht die Polizei derzeit nicht aus. Allerdings könnte sich der mutmaßliche Täter in einer psychischen Ausnahmesituation befunden haben. Das sächsische Staatsministerium teilte schriftlich mit:
2: Der mutmaßliche Amokläufer hielt sich auf eigenen Wunsch freiwillig in der Klinik stationär auf. Nach einem kurzen Aufenthalt wurde er Ende April 2026 entlassen. Während der Zeit dieses Aufenthaltes in der Klinik bestand keine Eigen- oder Fremdgefährdung. Es lagen damit keine medizinischen Gründe vor, den Patienten, der sich freiwillig in der Klinik aufhielt, am Verlassen der Klinik zu hindern und damit gegen seinen Willen festzuhalten.
0: Der Tatverdächtige soll heute einem Haftrichter vorgeführt werden. Die Stadt Leipzig hat angekündigt, ihr Sicherheitskonzept für die Innenstadt zu überprüfen.
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2: 17.29 Uhr, gleich 17:30.
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2: Mit Maureen Welter.
3: Spahn als Unionsfraktionschef wiedergewählt. Die Abgeordneten bestätigten den CDU-Politiker bis zum Ende der Legislaturperiode im Amt. Ein Fraktionssprecher gab das Ergebnis mit 86,5% an. Im vergangenen Jahr hatte Spahn noch gut 91% erzielt. Deutsche Post legt ihren Namen ab. Künftig wird das Nehmen wohl DHL heißen. Der Name Deutsche Post AG wird voraussichtlich aber nicht ganz verschwinden. Er soll künftig für die neu gegründete Tochterfirma stehen, die den Transport von Briefen und Paketen in Deutschland verantwortet. Landesregierung bilanziert Europapolitik. Der Chef der Staatskanzlei Lindemann erklärte, in den vergangenen 2 Jahren habe man viel erreicht. Zum Beispiel, dass das Deutschlandticket auch für Fahrten über die luxemburgische Grenze gelte. FDP im Saarland macht Chatzimarkakis zum Spitzenkandidaten. Der ehemalige Generalsekretär der Partei soll bei der Landtagswahl im kommenden Jahr auf Platz 1 der Landesliste antreten. Die Landesvorsitzende Hieserich Peter auf Platz 2. Die Landesvertreterversammlung muss der Aufstellung noch zustimmen. 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
2: Heute Nacht regnet es erstmal, später lassen die Schauer nach und es kann dann neblig werden. Morgen geht es freundlich los, Sonne und lockere Wolken. Ab Mittag müsst ihr dann mit neuen Schauern rechnen oder auch mit Gewittern. Vereinzelt kräftiger Regen und ein bisschen kühler als heute, maximal 17 Grad.
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2: Die A620 Saarbrücken Richtung Saarlouis, zwischen Saarbrücken-Güdingen und Völklingen, Ost die Dauerbaustelle, Stau da und es dauert ungefähr bis zu einer halben Stunde länger für euch, Stau auch in der Innenstadt. Die neuesten Blitzer habt ihr gesehen im Saarland in Limbach auf der Windschnorr, in Klarental, in der Warnstraße ein Blitzer und auf der A8 Pirmasens Richtung Saarlouis in Höhe Limbach. Die Blitzerliste gibt's für euch wie immer zum Nachlesen auch im Netz auf sr1.de.
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2: Mit Isabel Tentrup. Guten Abend. Antisemitismus an Schulen und was man dagegen tun kann, darum geht es gleich.
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0: Antisemitismus im Saarland, judenfeindliche Vorfälle. Wer so etwas mitbekommt oder selbst davon betroffen ist, kann sich wenden an die Recherche- und Informationsstelle Antisemitismus im Saarland, kurz RIAS. RIAS hat Zahlen für 2025 heute vorgestellt. Demnach wurden ihr 57 antisemitische Vorfälle im Saarland gemeldet im vergangenen Jahr. 5 Vorfälle gab es demnach an Schulen. Sabine Wachs aus der SR-Politikredaktion. Worum geht es da?
1: Also es geht vor allem um Anfeindungen von jüdischen Schülerinnen und Schülern. Und die haben zugenommen seit dem 7. Oktober 2023, also seit dem Überfall der Hamas auf Israel. Das zeigen die RIAS-Berichte der letzten Jahre. Vor allem Eltern und Schüler haben sich seitdem an RIAS gewandt. Das sagt Petra Melchert, sie ist Leiterin der Antisemitismusstelle.
2: Nach dem 7. Oktober hatten viele Schüler Angst, in die Schule zu gehen. Und viele haben das immer noch oder wieder. Sie sagen, sie fühlen sich in ihrer Klasse zum Abschuss freigegeben. Wir haben Fälle beobachtet, wo es antisemitische Vorfälle in Klassen gab, die wir dokumentiert haben. Und im weiteren Kontext kam es dann auch zum Gewalt gegen diese Schüler.
1: Und Schüler, auch das sagt Petra Melchert von RIAS, die hätten oft das Gefühl, dass sie sich in solchen Situationen nicht an ihre Lehrerinnen oder Lehrer wenden können, denn die wüssten nicht, wie sie mit Antisemitismus umgehen sollten.
0: Die RIAS-Stelle sagt, die Lehrer seien da nicht genug geschult. Was fordert RIAS denn?
1: Sie fordert mehr Bildung, vor allem auch eben für die Lehrkräfte an den Schulen. Bisher sagt Petra Melchert, Antisemitismus, das sei ein ganz kleiner Teil der Lehrerausbildung. Im Referendariat hätte das gerade mal einen Tag. Es gäbe da eine Schulung zum Thema Diskriminierung im Allgemeinen und Antisemitismus sei ein winzig kleiner Teil, sagte sie mir. Und sie sagt auch, die Politik, die sei zwar engagiert und habe das Problem Antisemitismus an Schulen auf dem Schirm, aber es fehlt der Stelle dann immer noch an konkreten Maßnahmen.
0: Die Recherche- und Informationsstelle Antisemitismus im Saarland, RIAS, fordert, dass angehende Lehrer im Referendariat mehr über den Umgang mit Antisemitismus an Schulen erfahren.
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0: Jetzt also doch das Hunter-Virus, der Ausbruch auf einem Kreuzfahrtschiff im Atlantik. Das Hunter-Virus wurde wohl von Mensch zu Mensch übertragen. Das sagt die Weltgesundheitsorganisation WHO. 3 Passagiere des Schiffs sind gestorben, ein Deutscher und ein niederländisches Ehepaar. Die WHO-Epidemie-Expertin Maria van Kerkhove präsentierte heute in Genf zunächst die Fakten.
1: Stand heute sind 7 der 147 Passagiere und Besatzungsmitglieder als erkrankt gemeldet worden. Leider sind 3 Personen verstorben. Ein Patient befindet sich in Südafrika auf der Intensivstation, wobei sich sein Zustand unseren Informationen zufolge verbessert. Während 2 Patienten noch an Bord des Schiffes sind und für eine medizinische Evakuierung zur Behandlung in die Niederlande vorbereitet werden. Es gibt einen 3. Verdachtsfall auf dem Schiff, bei dem zeitweise leichtes Fieber auftrat. Ich freue mich, sagen zu können, dass es dieser Person derzeit gut geht und sie symptomfrei ist.
0: Die Lage auf dem Schiff sei derzeit stabil. Normalerweise überträgt sich das Hunter-Virus über infizierte Nagetiere. Es wurden aber keine Nagetiere gefunden auf dem Schiff. Außerdem dauert die Inkubationszeit des Hunter-Virus zwischen 1 und 6 Wochen. Darum geht die WHO aktuell davon aus, dass eine Person sich außerhalb des Schiffs mit dem Hunter-Virus infiziert hat und das Virus an Bord verbreitet hat. Das kann passieren, wenn sich Personen auf engem Raum aufhalten, zum Beispiel in einer Kabine oder im Speisesaal. Parallelen zum Ausbruch des Coronavirus sieht Maria van Kerkhove aber nicht.
2: The risk to general public is low. This is not a virus that spreads like flu or like COVID. It's quite different.
1: Das Risiko für die Allgemeinheit sei gering. Es handele sich nicht um ein Virus, das sich wie die Grippe oder wie COVID verbreitet. Es sei ganz anders.
0: Das Kreuzfahrtschiff soll jetzt zu den Kanarischen Inseln fahren und dort anlegen, wenn die Lage sicher genug ist.
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2: Dobrindt will Abschiebungen beschleunigen. Bundespolizei und Luxemburger Polizei kooperieren. Das Wetter nachts nachlassender Regen bis 8 Grad. 18 Uhr. Bundesinnenminister Dobrindt will die Abschiebepolitik der Bundesregierung weiter verschärfen. Nach Angaben des CSU-Politikers ist ein entsprechendes Gesetz in der Vorbereitung. Karl-Dietrich Meurer für SR Info.
3: Der CSU-Politiker erklärt, die Regierung bereite Regeln für mehr Effizienz bei Rückführungen vor, um dauerhaft hohe Zahlen zu erreichen und Abschiebehindernisse zu minimieren. Hintergrund ist die Entwicklung der vergangenen Monate. Behörden weisen mehr Menschen direkt an den Grenzen ab und verhindern so die Einreise. Zugleich stagniert die Zahl der Abschiebungen von Personen ohne Aufenthaltsrecht. Hier sieht Dobrindt Handlungsbedarf. Er betont, es liege im Sicherheitsinteresse Deutschlands, Straftäter in ihre Herkunftsländer zurückzuführen, auch nach Afghanistan und Syrien. Einen Termin für das Gesetz nennt er nicht.
2: Jens Spahn bleibt Vorsitzender der Bundestagsfraktion von CDU und CSU. Die Abgeordneten der größeren Regierungsfraktion bestätigten ihn mit großer Mehrheit bis zum Ende der Legislaturperiode im Amt. Ein Fraktionssprecher gab das Ergebnis mit 86,5% an. Im vergangenen Jahr hatte Spahn noch gut 91% erzielt. Spahn dankte demnach den Abgeordneten für den Vertrauensbeweis. Ziel sei, dass die Fraktion ein Stabilitätsanker bleibe, man habe noch viel vor. Der französische Präsident Macron hat Zolldrohungen durch US-Staatschef Trump kritisiert. Macron sagte bei einem Treffen in Armenien, in der derzeitigen geopolitischen Situation hätten Verbündete wie die USA und die Europäische Union viel Besseres zu tun, als Drohungen der Destabilisierung zu entfesseln. Es sei besser, stattdessen eine Botschaft der Stabilität und des Vertrauens zu senden. Macron äußerte die Hoffnung, dass sich die Vernunft bald durchsetzen werde. Trump hatte am Freitag bekannt gegeben, dass er die Zölle auf Autos aus der EU auf 25% anheben werde. Die Bundespolizei und die Luxemburger Polizei gehen künftig gemeinsam auf Streife. Nach Angaben der Bundespolizeidirektion Koblenz erfolgen die Einsätze im Grenzgebiet zwischen Luxemburg und Deutschland, also in Rheinland-Pfalz und dem Saarland. Ziel sei die Bekämpfung grenzüberschreitender Kriminalität. Der Luxemburger Polizeichef Pascal Peters sagte nach der Unterzeichnung des Abkommens:
4: Ganz klar, also wie gesagt, es gibt ja die Handbuchskriminalität oder Drogenkriminalität, die kennt ja keine Grenzen. Und ich glaube jetzt Mosel oder Ur, das stellt für die überhaupt kein Problem dar. Und wir müssen da als Polizei auf beiden Seiten aktiv sein. Es kommt ja auch ein Aspekt dazu, dass wir auf den Bahnstrecken aktiv kontrollieren werden. Luxemburg hat das schon mit Belgien und Frankreich. Und wir sehen da ganz klar den Vorteil darin, dass wir dann eben nicht auf der Grenze anhalten, aber weiterfahren können, sei es nach Deutschland rein oder aber auch umgekehrt nach Luxemburg rein.
2: Gemeinsame Grenzkontrollen seien nicht vorgesehen. Die IG Metall hat bei den Betriebsratswahlen im Saarland ihre Mandate größtenteils verteidigt. Nach Angaben der Gewerkschaft betrug die Wahlbeteiligung rund 70%. An ihre Mitglieder gingen den Angaben zufolge 9 von 10 Mandaten in den Betriebsräten. Die größte Konkurrenz für die IG Metall seien eigene, unzufriedene Mitglieder, die selbstständig Listen bilden. Bei Saarstahl habe allerdings die christliche Gewerkschaft Metall deutlich zulegen können. In fast 140 saarländischen Unternehmen wurden in den vergangenen Wochen Betriebsräte gewählt. Sie haben zusammen rund 56.000 Beschäftigte. Das waren die Nachrichten mit René Jacqueline Möhler. 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
1: Aktuell zieht gerade leichter Nieselregen durch, dichte Wolken für uns zu sehen. Wir starten mit Regen und dichten Wolken in die Nacht. Gegen morgen auch nebliger bei 8 Grad. Morgen bis zu 17 Grad geht schön los mit ein bisschen Frühnebel und im Tagesverlauf mehr Sonne. Aber auch Schauer und gewitterige Abschnitte und stürmisch wird's auch morgen.
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1: Die neuesten Blitzer in Limbach, auf der Windschnorr, in Klarental in der Warnstraße stehen sie und auf der A8 Pirmasens Richtung Saarlouis in Höhe Limbach. Weitere Blitzer findet ihr bei uns in der kostenlosen SR1 App und falls ihr noch mehr habt, für uns gerne melden 0800 700 8000.
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1: In vielen saarländischen Bahnhöfen, auch im Bahnhof Saarbrücken, wird ordentlich sauber gemacht aktuell. Und da packen auch Bahnmitarbeiter mit an, die eigentlich sonst woanders in anderen Bereichen arbeiten. Wie das so ankommt bei den Bahnreisenden, das hören wir in gut 9 Minuten. Naina Singh ist für euch im Studio. Schönen Abend.
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0: We Can't Be Friends, Ariana Grande hier auf SR1 an diesem Dienstagabend. Graffiti an den Wänden, dreckige und heruntergekommene Bahnhöfe sind ja in Deutschland oft nichts Neues für alle Bahnreisenden. Das sollen wir aber in Zukunft immer seltener sehen. Die Deutsche Bahn will ihre Bahnhöfe sicherer und sauberer machen. Den sogenannten Frühjahrsputz gibt's auch bei einigen Stationen hier im Saarland aktuell, unter anderem auch am Hauptbahnhof in Saarbrücken. Da packen auch viele Bahnmitarbeiter an, die sonst am Schreibtisch sitzen. So Jennifer Sauer, Leiterin des Bahnhofsmanagements in Saarbrücken.
1: Ich muss auch dazu sagen, es ist ein tolles Team-Event. Jeder hat gemeinsam Lust auf diesen Tag, gemeinsam anzupacken. Mal weg vom Schreibtisch, tut uns allen gut. Von daher würden wir uns das sehr wünschen.
0: Die meisten Bahnreisenden begrüßen die Aktion. Es gibt aber auch ein paar negative Stimmen.
2: Ich finde, dass es oft schlimm aussieht an Bahnhöfen. Und je sauberer das ist, desto ansprechender ist es auch.
3: Ich denke, das Geld hätte man auch für was anderes benutzen können.
4: Sauberkeit gibt einem Sicherheit. Ne? Wenn das so ein bisschen verwest oder verpunzt oder wie verranzt aussieht, ist schon unangenehm.
3: Vielleicht könnt ihr den ein oder anderen mal einstellen. Und die Züge können nicht ausfallen, weil unsere ist ausgefallen. Wir müssen jetzt warten. Bin immer gespannt, wann einer kommt.
0: Alleine in diesem Jahr sollen in Deutschland über 1400 Bahnhöfe gereinigt werden. An der Sauberkeit und Sicherheit arbeitet die Bahn unter anderem mit dem Alkoholverbot seit Anfang Mai. An der Pünktlichkeit hapert's aber dann doch noch an einigen Stellen.

Rihanna mit Stay hier auf SR1. So alleine durchs Leben gehen ist ja auch viel zu schade. Ne? Das haben auch Faten und Dalton erkannt. Der neue Song heißt Versprich mir. Schöne Musik auf Deutsch für euren Feierabend. Heute hier auf SR1 in Afterwork. Versprich

0: Weg ins Fitnessstudio oder zum späten Abendeinkauf begleiten wir euch mit Dua Lipa und Physical gleich nach halb. Und in der nächsten halben Stunde singt auch noch Rico Rayama für euch. Das ist die beste Musik für Saarland. Hier heute Abend alles gleich.
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0: In Scheid aktuell 14 Grad, in Walschied 13. Morgen geht's erst neblig los. Im Tagesverlauf kriegen wir auch mal länger die Sonne zu Gesicht. Es bleibt aber nicht dabei. Es wird recht stürmisch. Regen und gewittrige Abschnitte kommen auch noch dazu, bei bis zu 17 Grad morgen das Ganze.
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0: Die neuesten Blitzer in Limbach auf der Windschnur, auf der A8 Pirmasens Richtung Saarlouis in Höhe Limbach und in Klarental stehen sie in der Warnstraße. Die komplette Blitzerliste findet ihr bei uns im Netz. Falls ihr noch was habt für uns, Staus, Blitzer und Fälle, meldet's gerne kostenlos 0800 700 8000.
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0: Immer mehr zahlen mit Karte. Kartenzahlung ist ja auch einfach irgendwie praktisch und schnell. Es gibt aber auch Läden, da ist gar keine Kartenzahlung möglich. Mehr zum Thema nach zwei Songs. Naina Singh ist hier für euch im Studio. Hi.
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1: Schneller, sauberer, nicht ewig nachzählen an der Kasse beim Abendeinkauf, heute hier nach Feierabend. Kartenzahlung ist in vielerlei Hinsicht auch einfacher. Das kommt bei immer mehr Menschen an. SR1-Reporter Jörg Marktsteiner. Das Zahlen mit Karte verdrängt so langsam, aber sicher die Barzahlung.
2: Bargeld verliert jedes Jahr etwas mehr an Bedeutung, wenn es ums Bezahlen geht. Im vergangenen Jahr, da wurden noch knapp 50% der Einkäufe bar bezahlt. Aber in diesem Jahr, sagen die Handelsforscher, da wird dann zum allerersten Mal beim Einkaufen öfter mit Karte als mit Bargeld bezahlt.
1: Aber es gibt auch noch viele Läden, besonders kleinere, die nach wie vor keine Kartenzahlung anbieten, weil das Zahlen mit Karte kostet die Läden ja Gebühren.
2: Ja, die Kartennutzung ist nicht kostenlos. Große Ketten mit zigtausend Filialen, die zahlen da in der Regel weniger als ganz kleine Geschäfte, für die das dann verhältnismäßig teurer ist. Aber auch das Bargeld ist für den Handel nicht kostenlos, diese ganze Logistik dahinter. Denn die Münzen und Scheine, die müssen ja abgeholt werden, die müssen transportiert und gezählt werden. Und umgekehrt müssen die Kassen auch so wieder versorgt werden, dass ausreichend Kleingeld da ist, wenn die Läden aufmachen. Das heißt, durch die Kartenzahlung entstehen zwar Gebühren, aber andererseits spart der Handel natürlich dann auch ein wenig bei den Kosten fürs Bargeld.
1: Wer nach wie vor lieber gerne mit Bargeld bezahlt, muss sich auch keine Sorgen machen. Die komplette Abschaffung ist nach wie vor nicht geplant. In Brebach wird zum Beispiel immer noch sehr viel mit Bargeld bezahlt an der Kasse. Das hat eine Umfrage vor Ort gezeigt.

Friends, der perfekte Moment, um einfach mal die Freunde wieder anzurufen oder eine schöne Sprachnachricht rüber zu schicken an die Liebsten. Da freuen die sich bestimmt. Und wir freuen uns jetzt auch auf gute Musik von Kenya Grace mit Strangers auf SR1.

0: Kenya Grace mit Strangers und Daniel und Caro von Glasperlenspiel sind wieder zurück. Yay! Dein Hoodie. Werft euch heute Abend mal euren Lieblingshoodie ganz gemütlich und dann geht's aber aufs Sofa gleich mit denen. Bruno Mars, I Just Might, bringt uns ein bisschen zu tanzen und Sophie and the Giants mit Loser gibt's auch noch gleich hier in Afterwork auf SR1.
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Dein Hoodie, Glasperlenspiel, die ganz neue Single. Und gemütlich zu Hause oder im Spätdienst bringen wir euch jetzt erstmal zum Tanzen mit Bruno Mars, I Just Might, hier auf SH1.

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2: EU drängt auf Einhaltung von Zolldeal mit den USA. Meta-Konzern plant europaweit Alterskontrollen. Das Wetter nachts nachlassender Regen 11 bis 8 Grad. 19 Uhr. Die EU pocht nach der Zolldrohung von US-Präsident Trump auf die Einhaltung einer Vereinbarung aus dem vergangenen Jahr. Kommissionspräsidentin von der Leyen sagte, ein Deal sei ein Deal. Frankreichs Präsident Macron drohte mit einem Gegenschlag, sollte Trump seine Drohung wahrmachen. Der US-Präsident hatte am Freitag eine deutliche Steigerung der Einfuhrzölle auf Autos und Lkw aus der EU angekündigt. Sie sollen ihm zufolge von bislang 15% auf 25% steigen. Die Europäische Union und Armenien wollen künftig enger zusammenarbeiten. Beim ersten gemeinsamen Gipfel in der Hauptstadt Erevan einigten sich beide Seiten auf eine stärkere Partnerschaft in Sicherheits- und Wirtschaftsfragen sowie mehr Vernetzung in Bereichen wie Verkehr, Energie und Digitales. Nach Angaben der EU-Kommission wurde ein entsprechendes Abkommen unterschrieben. Neben den Beziehungen Armeniens zur EU wurden bei dem Treffen auch regionale und globale Herausforderungen thematisiert. Der Internetkonzern Meta plant neue Jugendschutzmaßnahmen für den europäischen Markt. Die EU-Kommission hatte zuletzt vor allem fehlende Alterskontrollen kritisiert. Für SR Info Katrin Schmidt.
3: Europaweit soll nun nach Angaben von Meta eine KI-Software sicherstellen, dass Kinder unter 13 Jahren von den Plattformen fernbleiben. Außerdem sollen Jugendliche, die sich fälschlicherweise als Erwachsene ausgeben, in strengere Sicherheitseinstellungen gezwungen werden. Also in den geschützten Teenager-Modus, ohne Zugriff auf Inhalte, die als potenziell jugendgefährdend eingestuft werden. Die künstliche Intelligenz soll demnach die Aktivitäten, also gepostete Videos, Fotos und Kommentare, darauf abscannen, ob ein minderjähriger Nutzer dahinterstehen könnte. Die EU-Kommission drängt Instagram und Facebook seit langem, das in den Nutzungsbedingungen festgelegte Mindestalter von 13 Jahren auch durchzusetzen. Erst in der vergangenen Woche hatte Brüssel Meta eine Milliardenstrafe angedroht, wegen fehlender Alterskontrollen.
2: Der mutmaßliche Amokfahrer von Leipzig kommt in die Psychiatrie. Das teilte die Staatsanwaltschaft mit. Ein Ermittlungsrichter habe die einstweilige Unterbringung des 33-Jährigen in einem psychiatrischen Krankenhaus angeordnet. Es seien dringende Gründe dafür vorhanden, dass der Beschuldigte die Tat mit zwei Toten und zahlreichen Verletzten im Zustand der zumindest erheblich verminderten Schuldfähigkeit begangen habe. In Leipzig haben am Abend hunderte Menschen zusammen mit Spitzenvertretern aus Politik, Kirchen und Gesellschaft in der Nikolaikirche der Opfer der Amokfahrt gedacht. Die IG Metall hat bei den Betriebsratswahlen im Saarland ihre Mandate größtenteils verteidigt. Nach Angaben der Gewerkschaft gab es nur in wenigen Betrieben alternative Listen. SR-Reporter Lars Ohlinger.
4: Die Wahlbeteiligung lag laut der IG Metall bei rund 70%. An ihre Mitglieder gingen den Angaben zufolge 9 von 10 Mandaten in den Betriebsräten. Im Unterschied zu anderen Bundesländern habe es keine rechten Wahllisten gegeben. Die größte Konkurrenz für die IG Metall seien eigene unzufriedene Mitglieder, die selbstständig Listen bilden. Bei Saarstahl habe allerdings die christliche Gewerkschaft Metall CGM deutlich zulegen können. Gewählt wurden neue Betriebsräte in den vergangenen Wochen in fast 140 saarländischen Unternehmen mit rund 56.000 Beschäftigten.
2: Die Bundespolizei und die Luxemburger Polizei gehen künftig gemeinsam auf Streife. Nach Angaben der Bundespolizeidirektion Koblenz erfolgen die Einsätze im Grenzgebiet zwischen Luxemburg und Deutschland, also in Rheinland-Pfalz und dem Saarland. Ziel sei die Bekämpfung grenzüberschreitender Kriminalität, etwa bei Drogen- oder Einbruchsdelikten. Das waren die Nachrichten mit René Jacqueline Möhler. 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
1: Einzelne Schauer noch heute Nacht bei 8 Grad. Gegen morgen bildet sich auch so ein bisschen Nebel. Morgen früh geht es auch neblig weiter. Die Sonne begleitet uns zeitweise, wird aber wechselhaft morgen mit Schauern und gewittrigen Abschnitten bei bis zu 17 Grad über den Tag verteilt.
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1: Vorsicht auf der A6, Saarbrücken Richtung Mannheim im Kreuz Neunkirchen, auf der Überleitung zur A8 Richtung Neunkirchen. Hier Gefahr durch Personen auf der Fahrbahn. Die neuesten Blitzer in Klarental in der Warnstraße, auf der A8 Pirmasens Richtung Saarlouis in Höhe Limbach und in Limbach auf der Windschnur stehen sie. Weitere Blitzer findet ihr bei uns in der kostenlosen SR1 App. Falls ihr noch was gesehen habt, was dringend rein muss bei uns, dann klingelt mal durch. 0800 700 8000.
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1: Olivia Jones, die ist ja Stilikone und steht für Vielfalt. Ihr Weg war nicht immer einfach. Sie hat jetzt ihren eigenen Film. Es wird da alles auch thematisiert und ist gleich auch Thema hier bei uns nach drei Songs. Naina Singh ist für euch da. Schönen Abend.

0: Und der wollte immer schon im Showgeschäft arbeiten.
1: Ich bin Olivia Jones, Travestiekünstlerin. Und ich würde gerne hier arbeiten.
2: Dann lass mal was sehen.
0: Natürlich hat Olivia Jones in ihrem Leben immer wieder mit Vorurteilen, auch von Freunden und der Familie, kämpfen müssen, hat sich trotz allem aber nicht unterkriegen lassen und sich hochgeboxt. Und die echte Olivia war total begeistert, dass ihr bewegtes Leben jetzt verfilmt wird.
3: Ich wusste gar nicht, was ich denken soll, weil das ist ja ein Riesenkompliment, so eine Art Ritterschlag. Aber ich habe gleich so einen gewissen Stolz gefühlt, aber auch gleich gedacht, dass es genau die richtige Zeit ist im Moment.
0: Das klingt doch alles schon mal sehr schön und sie klingt auch so ein bisschen gerührt, muss ich sagen. Produziert übrigens wurde das Ganze von Florida TV, von Joko und Klaas. Ab heute in der ZDF Mediathek und nächste Woche dann im zweiten Olivia, der Film.

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0: Die beste Musik für Saarland gibt's natürlich auch in der nächsten halben Stunde. Die Pet Shop Boys singen dann gleich für euch. Und ganz viel Gefühl mit Dermot Kennedy auch gleich. Mit Funeral. Den Song spielt er bald auch live in Luxemburg. Noch diesen Monat, da spielt er nämlich ein großes Konzert für euch hier in der Region. Glückwunsch an alle, die Tickets haben und dahin gehen. Und gleich hören wir ihn schon hier komplett im Radio.
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0: In Orscholz aktuell 13 Grad. In Münchwies haben wir 14 Grad. Morgen zuerst neblig. Die Sonne, die schiebt sich ratzfatz rein. Genau wie die Wolken. Und ja, Regen kommt auch über den Tag verteilt immer öfter. Gewittern kann es auch bei bis zu 17 Grad morgen.
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0: Geblitzt werdet ihr heute Abend in Limbach auf der Windschnur, in Klarental in der Warnstraße und auf der A8 Pirmasens Richtung Saarlouis in Höhe Limbach. Weitere Blitzer findet ihr bei uns im Netz. Checkt es gerne mal aus, bevor ihr losfahrt. Und die 0800 700 8000 wählt ihr, wenn ihr noch was habt, was nicht auf die Straßen gehört.
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0: Hebamme zu sein ist so ein wichtiger Beruf. Die stehen ja werdenden Müttern bei einem der aufregendsten und schwierigsten Momente im Leben zur Seite. Heute ist Internationaler Hebammentag. Ein wichtiger Tag, um auf die oft schwierigen Bedingungen in dem Beruf aufmerksam zu machen. Und darüber sprechen wir auch gleich nach zwei Songs. Naina Singh ist hier für euch im Studio. Hallo!
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1: Mit Pink und mit uns hier auf SR1 geht's doch viel besser durch diesen Dienstagabend. Sie schreien uns an, ja, sie trösten uns und sie motivieren uns auch. Hebammen, ohne eine Hebamme wäre die Geburt des eigenen Kindes wesentlich anstrengender und stressiger. Susanne Nausner ist die zweite Vorsitzende des Hebammenverbands Saar. Und für sie ist Hebamme der schönste Beruf der Welt.
2: Ich war 16 oder 17 und da hieß es, es sterben doch so viele Kinder bei der Geburt, weil es zu wenig Hebammen gibt. Und da kam für mich dieses Berufsbild Hebamme. Und ich war so fasziniert davon und finde das so ein Wunder, wie das funktioniert, schwanger zu werden, zu gebären, wie ein Kind entsteht. Und da hat sich bei mir dieser Berufswunsch direkt festgesetzt. Und ich bin nach wie vor total glücklich mit meinem Traumberuf. Ja, einfach dieses Wunder des Lebens, wie das entsteht. Und da die Frauen doch wirklich zu begleiten.
1: Heute ist Internationaler Hebammentag, ein wichtiger Tag, um auf die oft schwierigen Bedingungen in dem Beruf aufmerksam zu machen. Hohe Belastung, vergleichsweise geringer Lohn und zu viel Bürokratie. Viele Hebammen haben in der Vergangenheit bereits das Handtuch geworfen. Andere denken auch noch ganz offen drüber nach. Aber im Moment ist im Saarland die Versorgungslage etwas entspannter, weil viel für den Beruf geworben worden ist.
2: Ein erster Schritt ist schon das Hebammenstudium. Wir haben sehr viele junge Hebammen, die jetzt auch mit der Freiberuflichkeit direkt angefangen haben. Und es wurde irgendwie auch viel Werbung gemacht für Hebammen, um auch diesen freiberuflichen Bereich wieder abzudecken. Ja, ein Teil trägt auch noch dazu bei, dass die Geburtenzahl gesunken ist.
1: Am Personalschlüssel muss trotzdem weiterhin gearbeitet werden, so die Forderung des Hebammenverbands Saar. Vor allem im klinischen Bereich sei es wichtig, eine 1:1-Betreuung gewährleisten zu können. Also es gibt noch einiges zu verbessern und jedes Jahr am 5. Mai wird auf der ganzen Welt darauf aufmerksam gemacht.

0: Ein bisschen Sommersound gibt's gleich für euren Feierabend. Von Il Civetto, es ist ja auch so ein bisschen grau, ne? Wir vertreiben die grauen Wolken einfach heute Abend.
1: Magst du mich auch, magst du?
0: Magst du gibt's gleich. Katy Perry mit Band-Aids, auch mit am Start. Und Nick Kershaw. Das ist die beste Musik für Saarland hier auf SR1.
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Katy Perry, die ist ja seit einiger Zeit wieder glücklich mit Justin Trudeau, dem Ex-Premier von Kanada. Und der ganzen Family, mit dem ging es jetzt ab nach San Francisco auf einen schönen Familientrip. Da hatten sie auf jeden Fall Spaß. Wir haben auch Spaß heute Abend hier auf SR1 mit guter Musik. Nick Kershaw mit The Riddle.

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2: EU fordert Rückkehr zu altem Zolldeal. Digitale Bauanträge in weiteren Landkreisen. Das Wetter nachts nachlassender Regen, 11 bis 8 Grad. 20 Uhr. Die EU-Kommission hat die US-Regierung aufgerufen, schnellstmöglich zu den vereinbarten 15% Zöllen zurückzukehren. Kommissionspräsidentin von der Leyen erklärte, die USA würden mit der Erhöhung gegen eine Abmachung aus dem vergangenen August verstoßen, in der Präsident Trump zugesagt hatte, den Zollsatz auf 15% zu begrenzen. Thomas Spiekhofen für SR Info.
3: US-Präsident Donald Trump hatte am vergangenen Wochenende weitere Zölle für Autos und Lkw angekündigt, was aber den Vereinbarungen von Turnberry widerspricht. Begründet hatte Trump das damit, dass sich die EU ihrerseits nicht an die Vereinbarungen halte. Die Kommission drohte daraufhin damit, sich alle Optionen offen zu halten, um die europäischen Interessen zu schützen. Der Zustimmungsprozess von Rat und Parlament zum Abkommen von Turnberry läuft derzeit noch. Morgen sind weitere Verhandlungen geplant.
2: Außenminister Wadefuhl hat den Iran aufgefordert, seine Politik der Brandstiftung zu beenden. Wadefuhl sagte nach einem Treffen mit seinem israelischen Amtskollegen Saar in Berlin, es werde jeden Tag dringlicher, dass der Iran das Angebot zu Verhandlungen jetzt annehme. Die Bemühungen um eine Beendigung des Irankrieges kommen seit Inkrafttreten einer Waffenruhe vor rund einem Monat nicht voran. Die USA und der Iran überziehen sich derzeit gegenseitig mit Drohungen, die eine erneute Eskalation in der Straße von Hormus befürchten lassen. Der US-Konzern Meta hat neue Maßnahmen zum Jugendschutz auf Plattformen wie Instagram und Facebook vorgestellt. Laut dem Unternehmen ist das Ziel, mithilfe von künstlicher Intelligenz Kinder unter 13 Jahren von den Plattformen zu entfernen. Demnach soll die Software nicht mehr nur Texte im Profil analysieren, sondern auch Inhalte von Bildern, Kommentaren und Videos prüfen. Die Funktionen sollen nun weltweit und damit auch in Deutschland eingeführt werden. Im Saarland können in weiteren Landkreisen digitale Baugenehmigungen eingereicht werden. Wie das Wirtschaftsministerium mitteilte, können nun auch Bauanträge bei der unteren Bauaufsichtsbehörde in den Landkreisen Merzig-Wadern, Neunkirchen und dem Saar-Pfalz-Kreis online eingereicht werden, daneben auch bei den Behörden in den Städten St. Ingbert und Homburg. Das Projekt startete im Pilot-Landkreis Saarlouis am Anfang des Jahres. Dort ist nach Angaben des Ministeriums das Angebot inzwischen ausgeweitet worden. Das waren die Nachrichten mit René Jacqueline Möhler. 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
1: Regen heute Nacht noch, zumindest zu Beginn der Nacht. Dichte Wolken und 8 Grad, der Regen wird schwächer. Gegen morgen zieht der Nebel durch. Morgen ein Mix aus Sonne und Wolken. Schauer kommen auch noch dazu und gewittrige Abschnitte. Bei bis zu 17 Grad wird's wechselhaft.
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1: Die aktuellen Blitzer, die ihr uns gemeldet habt, auf der A8 Pirmasens Richtung Saarlouis in Höhe Limbach. In Klarental stehen sie in der Warnstraße und in Quierschied in der Rathausstraße. Weitere Blitzer findet ihr bei uns in der kostenlosen SR1 App. Wenn ihr noch was habt, gerne melden. 0800 700 8000. Gute und sichere Fahrt.
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1: Jetzt mit Michael Schulte, 5 a.m. Naina Singh ist hier für euch im Studio. Hi, hi.
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0: Afterwork am Dienstagabend. 5 Tage ist der Mai jetzt schon alt, ja? Und es gibt auch so viele Wortspiele und Dinge, wo das Wort Mai drin vorkommt. Denkt ihr nicht? Ja, wir überzeugen euch jetzt mal.
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2: Kein Monat begeistert uns wie der Mai. Der kommt in so vielen Wörtern vor. In Pflanzen wie dem Maiglöckchen, in Tieren wie dem Maikäfer, in Getränken wie Maibowle, Maibockbier oder Mai Tai, in Gerichten wie Mais, Puladenbrust, in Futter wie Meisenknödeln, in Namen sogar wie Maike Meier oder in prominenten Namen wie Miley Cyrus oder Meister Proper, sogar in Evergreens wie ja, My Heart Will Go On. Dieser Monat ist halt ein ganz besonderer. Wir sollten ihn entspannt genießen. Oder wie man in Bayern sagt, ja, Mai.
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Bis zum nächsten Urlaub dauert es bei euch noch ein bisschen. Wir nehmen euch jetzt schon mal mit heute Abend auf so eine kleine Reise, musikalisch, nach Rimini mit Schwabing 80, die ganz neue Single von denen, hier auf SR1.

0: Wir lassen das Handy heute mal aus, ne? Wir gucken da auch nicht drauf, packen auch die Tasche für morgen noch nicht. Wir lassen es einfach mal langsam angehen. Heute Abend mit Bosse gleich in der nächsten halben Stunde und Lewis Capaldi mit Survive. Mit der besten Musik für Saarland geht's durch den Feierabend gleich nach halb.
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0: In Elversberg 13 Grad, in Frankenholz auch 13. Heute Nacht geht's runter auf 8 Grad. Regen ist noch mit dabei und dichte Wolken, gegen morgen auch neblig trüb. Morgen früh hält der Nebel sich auch noch ein bisschen, bis dann die Sonne durchkommt. Das freut uns schon mal. Ja, danach braucht ihr aber immer wieder einen Regenschirm über den Tag verteilt. Kräftige Schauer, gewittrige Abschnitte und bis 17 Grad stürmisch wird's auch morgen. Seid vorsichtig.
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0: Geblitzt werdet ihr unter anderem auf der A8 Pirmasens Richtung Saarlouis in Höhe Limbach. In Klarental stehen sie in der Warnstraße und in Quierschied in der Rathausstraße. Die komplette Blitzerliste findet ihr bei uns im Netz. Und falls ihr noch was gesehen habt, was wir unbedingt melden müssen, 0800 700 8000. Kommt gut an!
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0: Das kennen wir doch alle. Wir liegen so gemütlich auf dem Sofa und raten dann mit bei der einen oder anderen Quizshow. Und wenn ihr jetzt sagt, oh, ich hab Bock auf eine richtige Live-Quizshow, einfach mal im Fernsehstudio mitraten, live, mit ein bisschen Glück, seid ihr da dabei bei Gefragt, Gejagt. In gut 9 Minuten gibt's alle Infos, wie ihr euch anmelden könnt und was ihr noch dafür tun müsst. Naina Singh ist hier für euch im Studio. Habt einen schönen Abend mit uns.
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0: einfach mal gemütlich vom Sofa aus mitraten vom Fernseher. Das haben wir doch alle schon mal gemacht, ne? Bei der einen oder anderen Quizshow. Aber so richtig im Fernsehen dabei sein, das ist schon mal eine andere Hausnummer, wenn man dann bei einer Quizshow-Kandidat ist. In der SR1 Morning Show heißt es, wer am Radio viele Quizfragen beantworten kann, der schafft's dann auch ins Fernsehen. Mit ein bisschen Glück geht's mit Frank Falkenauer aus unserem Team zu Gefragt gejagt. Meldet euch dafür an bei uns im Netz auf sr1.de. Bis Freitag habt ihr noch Zeit und dann schafft ihr auch hoffentlich noch unsere Testrunde in der Morning Show mit original gefragt gejagt Fragen. Da hat sich Maren ein paar rausgesucht und heute Morgen einfach mal Frank getestet.
1: Jetzt los. Was ist laut dem Hinweisschild No Smoking verboten?
2: Rauchen.
1: Mhm. In welcher Jugendbuchreihe wird um den trimagischen Pokal gezaubert?
2: 3 Fragezeichen.
1: Falsch, Harry Potter. Wohin gehen Studierende, wenn sie in der Bib lernen wollen?
2: Bibliothek.
1: Korrekt. Welche Kinderbuchfigur von Carlo Lorenzini wächst beim Lügen die Nase?
2: Pinocchio.
1: Mhm. Welche parasitische Wanze lebt im Kopfkissen?
2: Laus.
1: Bettwanze. Was sagt man zwischen auf die Plätze und los?
2: Fertig.
1: Mhm. Auf welchem Kontinent fand die Fußball-Weltmeisterschaft der Männer bisher am häufigsten statt?
2: Europa.
1: Korrekt. In welchem Jahrhundert endete der US-amerikanische Sezessionskrieg?
2: 18.
1: 19. Jahrhundert. Welcher Weltstar heißt eigentlich Stephanie Joanne Angelina?
2: Lady Gaga.
1: Korrekt. In welchem Märchen ist die böse Stiefmutter der Titelheldin von ihrer eigenen Schönheit besessen?
2: Schneewittchen.
1: Richtig. Wie lautet die Abkürzung für Konferenz über Sicherheit?
0: Eieieiei, das war schon hart, ne? War nicht überdurchschnittlich schlau, darf aber trotzdem mitfahren, unser Frank, ne? Und wenn ihr dabei sein wollt, dann checkt mal alle Infos bei uns im Netz auf sr1.de. Däumchen sind gedrückt. Bosse jetzt. Hallo Hund.

Ganz relaxed geht's durch diesen Dienstagabend. Außer auf den Straßen, da ist was los. Und zwar Vorsicht bitte auf der A8 Pirmasens Richtung Saarlouis zwischen Schwalbach und Saarwellingen. Hier Gefahr durch ein defektes Auto. Die rechte Spur ist blockiert aktuell. Bitte fahrt vorsichtig und kommt alle gut und sicher an. Gleich nach 9 mit SR1 Pop, die Abendshow, geht's weiter. Kollege Michael Rolfsteck, der steht schon in den Startlöchern und freut sich auf euch. Hat ganz viel Spaß im Gepäck, außerdem ganz viel Musik. 20 Jahre Red Hot Chili Peppers, Stadium Accordium. Außerdem neu in der Playlist, die Sportfreunde Stiller mit Keine Blumen ohne Regen. Und natürlich gibt's auch ein Hit, 3 Stars. Ganz viel los also bei ihm. Ich wünsche euch auch noch viel Spaß für den restlichen Abend und wir hören uns dann morgen Abend wieder. Naina Singh war hier für euch im Studio. Jetzt Nelly Furtado. Wow.

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1: 21 Uhr. US-Präsident Trump behauptet trotz der schwersten Gefechte seit Beginn der Feuerpause mit dem Iran weiter, die Islamische Republik sei kaum noch kampffähig. Trump erklärte in Washington, die militärischen Fähigkeiten seien nur noch unbedeutend, der Iran sollte kapitulieren. Entgegen den öffentlichen Bekundungen Irans zeigte sich Trump sicher, dass die Regierung in Teheran eine Einigung erzielen möchte. Die Marine der Revolutionsgarden warnte dagegen alle Frachtschiffe vor der Durchfahrt durch die Straße von Hormus ohne iranische Genehmigung. Sie hätten dann mit massiven Reaktionen zu rechnen. Nach der Amokfahrt eines 33-Jährigen in Leipzig kommt der mutmaßliche Täter vorerst in ein psychiatrisches Krankenhaus. Das hat ein Ermittlungsrichter angeordnet. Arndt Groß berichtet.
2: Wie die Staatsanwaltschaft Leipzig mitteilte, liegen dringende Gründe vor, dass er die Tat mit 2 Toten und 6 Verletzten in einem Zustand der erheblich verminderten Schuldfähigkeit begangen hat. Laut Unterbringungsbefehl hat er mit dem Ziel gehandelt, möglichst viele Menschen zu töten bzw. zu verletzen. Aufschlüsse erhoffen sich die Ermittler von einer forensisch-psychiatrischen Begutachtung des Beschuldigten. Abhängig vom Ergebnis könne die Unterbringung in einen Haftbefehl umgewandelt werden. Der 33-jährige Deutsche war mutmaßlich am Montag mit einem Auto durch eine belebte Leipziger Fußgängerzone gefahren. 2 Menschen kamen ums Leben, mindestens 6 weitere wurden verletzt.
1: An der Spitze des saarländischen Verfassungsschutzes wird es eine Personalveränderung geben. Nach SR-Informationen soll Nathalie Grandjean, die derzeitige Leiterin der Landespolizeidirektion, die Nachfolgerin des derzeitigen Verfassungsschutzchefs Ulrich Pohl werden. Beide sollen ab dem kommenden Monat die Leitung gemeinsam übernehmen, bis Pohl Anfang nächsten Jahres in den Ruhestand geht. Er hatte den saarländischen Verfassungsschutz seit 2021 geleitet und war vorher bereits über 40 Jahre bei der Polizei tätig. Der Impfstoffhersteller BioNTech plant die Schließung mehrerer Produktionsstandorte. Das Mainzer Unternehmen begründete die Einschnitte mit einer zu geringen Auslastung, Überkapazitäten und Kosteneinsparungen. Betroffen von den Plänen seien die Produktionsstandorte in Idar-Oberstein, Marburg und Singapur sowie Standorte vom übernommenen Konkurrenten CureVac. Insgesamt bis zu 1860 Stellen könnten von den Maßnahmen betroffen sein. Das waren die Nachrichten mit René Jacqueline Möhler. 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Das Wetter. Nachts nachlassender Regen bei Tiefstwerten zwischen 11 und 8 Grad. Morgen mehr Wolken als Sonne, vereinzelt Schauer oder Gewitter bei maximal 17 Grad. Die weiteren Aussichten: am Wochenende meist trocken und wieder wärmer bei Höchstwerten bis 24 Grad.
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4: Vorsicht auf der A8 Pirmasens Richtung Saarlouis. Zwischen Schwalbach und Saarwellingen Gefahr durch einen defekten PKW. Die rechte Spur ist blockiert. Vorsicht auf der A620 Saarlouis Richtung Saarbrücken. Zwischen der Westspangenbrücke und der Wilhelm-Heinrich-Brücke Gefahr durch eine ungesicherte Unfallstelle. A8 Pirmasens Richtung Saarlouis. Zwischen Dreieck Friedrichsthal und Merch Weiler Behinderungen an einer Baustelle. Bis Ende 2026. Geblitzt wird unter anderem auf der A8 Pirmasens Richtung Saarlouis in Höhe Limbach, in Klarental in der Warnstraße und in Quierschied in der Rathausstraße.
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5: Mit Michael Reufsteck, hallo, und jetzt wieder mit euch, denn es ist Quizzeit. Wir spielen Reim dich unter 07221 2011. Das Quiz, das sich reimt. 6 Antworten in 30 Sekunden. Sie reimen sich und ihr gewinnt. 07221 2011. Seid ihr dabei? 07221 2011. Hier ist Joe und End of Beginning.
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0: Loy und Get Lucky.
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0: Wir spielen Reim dich mit Tatjana aus Kaperich in der Vulkaneifel. Hallo Tatjana.
2: Hallo.
0: Bist du überhaupt unsere Kandidatin? Ich habe mitbekommen, es gab kurz noch Diskussionen darüber, wer überhaupt jetzt mitspielt.
2: Ja, wir müssen uns nicht streiten. Wir dachten, wir machen das einfach zusammen.
0: Pascal ist noch bei dir?
2: Ja, der sitzt neben mir.
0: Du dachtest erst einmal mitspielen, hast du gesagt, Pascal, mach du doch mal. Aber jetzt hast du dich doch entschieden, es selber zu machen.
2: Ja.
0: Okay, gut. Zusammen als Team ist natürlich auch möglich. Aber du weißt, es sind nur 30 Sekunden Zeit insgesamt, um 6 richtige Antworten zu geben. Da ist jetzt nicht allzu viel Platz, um längere Debatten zu führen.
2: Ja, okay.
0: Also wenn ihr euch so Beratungen zurückzieht, dann bitte sehr, sehr schnell.
2: Mhm.
0: Okay, ihr beiden, wir spielen Reim dich. 30 Sekunden Zeit, um 6 Antworten unterzubringen. Sie müssen alle richtig sein und alle Antworten müssen sich aufeinander reimen. Nur dann gewinnt ihr, bei falschen Antworten natürlich nicht. Und wenn sich was nicht reimt, dann fresse ich euch. Okay?
2: Okay.
0: 30 Sekunden, reim dich. Welcher Monat ist gerade gekommen?
2: Mai.
0: Was legt ein Huhn?
2: Ei.
0: Das lateinische Wort für welches Schwermetall ist Plumbum?
2: Weiter.
0: Es gibt kein Weiter. Schwermetall reimt sich auf Ei. Plumbum.

live. Desiree in Pop, der Abendshow. Olivia Rodrigo jetzt mit ihrem neuen Hit Drop Dead. Überall auf der Welt erfolgreich, kurz nach der Veröffentlichung. Das wird auch mit dem Album passieren, das können wir jetzt schon sagen. Und mit ihrer Tour wahrscheinlich auch, wer Tickets haben will, muss sich schnell darum kümmern. Heute hat der Vorverkauf für ihre Unraveled-Tour begonnen. 65 Termine insgesamt. Aber ihr habt noch Chancen, wenn ihr auf die beiden Deutschland-Termine scharf seid. 1. und 2. April 2027. Beide in München. Dafür startet der Vorverkauf erst übermorgen, am Donnerstag. Muss an der Zeitverschiebung liegen. Oder an der Kontinentalverschiebung.

0: Birds of a Feather, Billie Eilish. Hier ist Pop die Abendshow. Gleich Red Hot Chili Peppers. Wir feiern den Geburtstag eines Doppelalbums. Deswegen werden wir sie auch doppelt hören.
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2: Die Nacht beginnt dicht bewölkt und mit Regen, der stellenweise schauerartig verstärkt sein kann. Im weiteren Verlauf lässt der Regen von Lothringen öfter nach und mitunter lockern die Wolken ein wenig auf. Lokal kann sich Nebel bilden bei Tiefstwerten von 11 bis 8 Grad. Morgen gibt es bei mehr Wolken als Sonne im Verlauf von Westen einige Schauer bei maximal 14 bis 17 Grad. Dazu weht schwacher bis mäßiger südwestlicher Wind. In Gewitternähe sind einzelne stürmische Böen möglich.
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3: A620 Saarbrücken, Saarlouis. Zwischen Wattgassen und Ennsdorf in beiden Richtungen Behinderungen wegen einer Baustelle. Bis Samstag. Landkreis Saarlouis. In Berus ist die Ortsdurchfahrt von Ortseink bis Lothringer Straße wegen einer Baustelle gesperrt. Bis 11. Mai. Geblitzt wird unter anderem auf der A8 Pirmasens Richtung Saarlouis in Höhe Limbach, in Klarental in der Warnstraße und in Quierschied in der Rathausstraße.
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Den Sound kennt ihr, die Stimme von Anthony Kiedis erkennt ihr. Das sind die Red Hot Chili Peppers mit dem Song, den ihr sonst aber nicht so oft im Radio hört. Habt ihr den erkannt? Stadium Arcadium, der Titelsong aus Stadium Arcadium von den Red Hot Chili Peppers. Ein Jahr noch, dann darf dieses Album in den USA Alkohol trinken. Heute wird es 20, am 5. Mai 2006 ist es erschienen. Inzwischen ist es Kult, aber es hat schon am ersten Tag Aufsehen erregt, weil die Red Hot Chili Peppers es gleich als Doppelalbum rausgebracht haben und es insgesamt über 2 Stunden lang war. Die größten Hits von diesem Album sind heute Klassiker, Danny California.

0: Und den Rest der Festrede zum Jubiläum hält Dirk Scherer aus unserem Musikteam.
1: Der Titel des Doppelalbums Stadium Arcadium bedeutet so viel wie, dass Menschen zusammen Musik hören und zwar mitten im Nirgendwo. Und so soll eine Verbindung durch die Musik erschaffen werden, die die Menschen mit dem Universum verbindet. Das Album Stadium Arcadium wurde übrigens im selben Haus aufgenommen, wo auch das legendäre Album Blood Sugar Sex Magic entstand. Ursprünglich sollte es sogar ein Dreifachalbum werden, da 38 Lieder in der Session für Stadium Arcadium aufgenommen wurden. Immerhin 28 davon landeten auf dem Doppelalbum. Die erste Scheibe heißt übrigens Jupiter und die zweite Mars. Gitarrist John Frusciante hatte massiven Einfluss auf den Sound. Die meisten Harmonien und Chöre singt er im Hintergrund und besonders die Gitarrensolos sind fast alle im Studio frei improvisiert. 2006 war es schon das 9. Album der Band, aber es war das erste Album der Red Hot Chili Peppers, was direkt auf Platz 1 der US-Charts landete. Übrigens bei uns in Deutschland auch Platz 1. Es gab viele Grammys für das Doppelalbum, unter anderem Album des Jahres und Bestes Rockalbum.
0: Und wir hören noch einen Song daraus, noch einen, der sonst nicht so oft läuft. 20 Jahre Stadium Arcadium von den Red Hot Chili Peppers. Daraus jetzt Make You Feel Better.

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1: 22 Uhr. In der Ukraine sind bei russischen Angriffen mindestens 22 Menschen getötet worden. Nach Angaben ukrainischer Behörden starben im Osten des Landes allein in den Städten Saporischschja und Kramatorsk 17 Menschen durch russische Bomben. Auch aus anderen Regionen wurden Opfer gemeldet. Eine von der Ukraine geforderte Feuerpause soll in der Nacht in Kraft treten. Zuvor hatte Russland eine Waffenruhe für den 8. und 9. Mai angekündigt. Dann feiert das Land den Sieg der Sowjetunion über Nazi-Deutschland. Der mutmaßliche Amokfahrer von Leipzig wird vorerst in einer Psychiatrie untergebracht. Nach Angaben der Staatsanwaltschaft hat das ein Ermittlungsrichter angeordnet. Der 33-jährige tatverdächtige Deutsche war gestern mit einem Auto durch die Fußgängerzone gefahren. Zwei Menschen starben, weitere wurden verletzt. In der Leipziger Nikolaikirche versammelten sich heute Abend hunderte Menschen zu einem Gedenkgottesdienst. Jens Spahn bleibt Vorsitzender der Bundestagsfraktion von CDU und CSU. Die Unionsabgeordneten bestätigten ihn mit 86,5% im Amt. Im vergangenen Jahr hatte Spahn noch gut 91% erzielt. Spahn sagte anschließend, man habe noch viel vor. An der Spitze des saarländischen Verfassungsschutzes wird es eine Personalveränderung geben. Nach SR-Informationen soll Nathalie Grandjean, die aktuelle Leiterin der Landespolizeidirektion, die Nachfolgerin des derzeitigen Verfassungsschutzchefs Ulrich Pohl werden. SR-Reporterin Denise Friemann.
2: Nach SR-Informationen soll Nathalie Grandjean schon nächsten Monat in die Abteilung V, also zum Verfassungsschutz, wechseln. Sie und der derzeitige Leiter Ulrich Pohl sollen dann zunächst gemeinsam die Leitung des saarländischen Verfassungsschutzes übernehmen, bis Pohl Anfang nächsten Jahres in den Ruhestand geht. Er hatte den saarländischen Verfassungsschutz seit 2021 geleitet und war auch vorher bereits jahrzehntelang bei der Polizei tätig. Grandjeans aktueller Job, die Leitung der Landespolizeidirektion, soll dann Erik Schweizer übernehmen. Er leitet aktuell die Direktion Gefahrenabwehr und Einsatz.
1: Im Saarland können in weiteren Landkreisen digitale Bauanträge eingereicht werden. Wie das Wirtschaftsministerium mitteilte, ist das Einreichen über das Internet nun auch bei der unteren Bauaufsichtsbehörde in den Landkreisen Merzig-Wadern, Neunkirchen und dem Saar-Pfalz-Kreis möglich, genauso bei den Behörden in den Städten St. Ingbert und Homburg. Das Projekt startete im Pilotlandkreis Saarlouis am Anfang des Jahres. Das waren die Nachrichten mit Emanuel Glestus. 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Das Wetter: nachts nachlassender Regen bei Tiefstwerten zwischen 11 und 8 Grad. Morgen mehr Wolken als Sonne, vereinzelt Schauer oder Gewitter bei maximal 17 Grad. Die Aussichten: am Wochenende meist trocken und wieder wärmer bei bis zu 24 Grad.
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4: A8 Pirmasens Richtung Saarlouis. Zwischen Dreieck Friedrichsthal und Merch Weiler Behinderungen an einer Baustelle. Bis Ende 2026. A620 Saarbrücken, Saarlouis. Zwischen Wattgassen und Ensdorf in beiden Richtungen Behinderungen wegen einer Baustelle. Bis Samstag. Geblitzt wird unter anderem auf der A8 Pirmasens Richtung Saarlouis in Höhe Limbach, in Klarental in der Warnstraße und in Quierschied in der Rathausstraße.
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5: Mit Michael Reufsteg, hallo, mit Hits von Rihanna, jetzt von Alvaro Soler und noch vor 10:30 auch mit einem nagelneuen Song einer jungen Newcomer-Band namens Rolling Stones.
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Eine Eilmeldung aus dem Verkehrszentrum. Achtung, ein Falschfahrer auf der B29 Stuttgart-Ahlen zwischen Winterbach und Schorndorf-Ost. Hier kommt ein Falschfahrer entgegen. Bitte äußerst rechts fahren und nicht überholen. Auf der B29 Stuttgart-Ahlen zwischen Winterbach und Schorndorf-Ost. Ein Falschfahrer. Vorsicht in beiden Richtungen.

Zoe Wees, Girls Like Us. Hier ist Pop, die Abendshow. Gemeinsam in HR3, Bremen 4, MDR Jump, SR1, NDR 2, WDR 2 und von SWR 3. Comedian Thomas Schmidt hat diverse Auftritte in diesem Mai abgesagt. Ich konnte nicht genau rausfinden, warum. Wir hoffen, es geht ihm einigermaßen gut und er ist bald wieder auftrittsbereit. Im besten Fall für ihn ist er

0: stellen. Wie reich kann man sein, dass man sagt, ich soll 10 Minuten Wasser kochen? Ne. Soll das ein anderer machen? Ich hab keinen Bock. Warte ich lieber 50 Minuten, bis der kommt.
1: Thomas Schmidt. Ich weiß genau, was er meint. Deshalb habe ich auch nie verstanden, warum es Fertig-Rührei gibt. Das geht nicht schneller als frisches Rührei.
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Please Don't Stop the Music, Rihanna. Hier ist Pop, die Abendshow mit Michael Reufsteck. Verweichlichte Frührentner in Spe wie die Toten Hosen oder die Fantastischen Vier kündigen Abschiedsalben, Abschiedstourneen oder beides an. Sowas würde so jungen, agilen Leuten wie den Rolling Stones niemals passieren. Die haben ein neues Album angekündigt. Foreign Tongues, das ist der Titel, den wir seit dem Wochenende kennen. Und noch nie war offiziell irgendwo die Rede davon, dass das ein letztes Album sein könnte oder letzte Konzerttermine bevorstehen könnten. Mick Jagger und Keith Richards sind beide erst 82. Warum sollten sie aufhören? Heute Abend haben sie einen neuen Song veröffentlicht. Und den hört ihr jetzt hier bei uns zuerst. Die Rolling Stones mit In the Stars.

Guter Song, heute Abend ganz neu zum ersten Mal bei uns in The Stars. Die Rolling Stones. Sie sind eine der erfolgreichsten und wichtigsten Bands aller Zeiten und sie hören einfach nicht auf. Am 10. Juli erscheint ihr 25. Album Foreign Tongues, das sie angeblich innerhalb eines Monats aufgenommen haben. Allerdings ist auch noch ein bisschen Material dabei, das sie deutlich vorher schon aufgenommen hatten. So gibt es einen Gastauftritt von Charlie Watts auf diesem Album. Ein letzter Song, der Schlagzeuger der Band, der 2021 gestorben ist. Ein Song war noch übrig, seine letzte Aufnahme vor seinem Tod wird auf diesem Album sein. Noch mehr Gaststars auf dem Album. Paul McCartney, Robert Smith von The Cure, Chad Smith von den Red Hot Chili Peppers, Steve Winwood. Alles auf dem neuen Rolling Stones Album, das im Juli kommt.

0: Jax Jones in Inner Rolls and Breathe. Ich habe eben gesagt, dass wir von den Rolling Stones nie sowas hören würden wie die Idee einer Abschiedstour. Ich muss mich korrigieren. Entschuldigung. Petra aus Gaggenau hat uns eine Nachricht ins Studio geschickt. Ihr wisst, wir sind immer erreichbar. WhatsApp, Signal 0722211. Hallo Michael, nur kurz zur Info. 1982 war ich mit meinem heutigen Mann beim Abschiedskonzert der Rolling Stones in Hannover. Wir wollten eigentlich nach Berlin gehen, haben aber keine Karten mehr bekommen.
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0: Uhr, das Neueste aus dem Verkehrszentrum. Vorsicht bitte auf der A3 Oberhausen Richtung Köln zwischen Rastplatz Reusrath und Kreuz Leverkusen steht ein defekter PKW. Vorsicht auf der A4 Chemnitz Richtung Dresden zwischen Hainichen und Berbersdorf ist eine ungesicherte Unfallstelle. Vorsicht auf der A8 Karlsruhe Richtung Stuttgart zwischen Karlsbad und Pforzheim West steht ein unbeleuchtetes Fahrzeug. Die A1 Hamburg Richtung Bremen ist zwischen Hamburg-Stillhorn und Harburg wegen einer Nachtbaustelle bis 5 Uhr gesperrt. Genauso lange die A1 Bremen Richtung Osnabrück zwischen Wildeshausen West und Dreieck Ahlhorner Heide. A1 Münster Richtung Dortmund zwischen Hamm-Bergkamen und Unna 3 Kilometer Stau. A2 Hannover Richtung Dortmund zwischen Hamm-Üntrop und Hamm 2 Kilometer Stau vor der Baustelle. Die A7 Kassel Richtung Fulda ist zwischen Niederaula und Hünfeld-Schlitz nach einem Unfall gesperrt, dadurch 2 Kilometer Stau. Der Rettungshubschrauber ist im Einsatz. Umleitungsempfehlung ab Niederaula über die U84. A8 Stuttgart Richtung Karlsruhe zwischen Rotesheim und Heimsheim Nord 2 Kilometer Stau. Die A9 Halle-Leipzig Richtung München wird zwischen Berg, Bad Steben und Neila-Selbitz wegen Bergungsarbeiten mehrfach kurzzeitig gesperrt. Die A44 Kassel-Eisenach ist zwischen Helsa und Waldkappel in beiden Richtungen wegen Tunnelwartungsarbeiten bis 4 Uhr gesperrt. A71 Erfurt Richtung Suhl zwischen Gräfenroda und Oberhof eine Sperrung wegen Tunnelwartungsarbeiten bis 6 Uhr. Kommt bitte alle gut an!

David Guetta, Teddy Swims und Tones and I, Gone, Gone, Gone. Hier ist Pop, die Abendshow heute Abend. Das Champions League Halbfinal-Rückspiel zwischen dem FC Arsenal und Atletico Madrid. Bisher führt der FC Arsenal mit 1:0. Es sind noch knapp 10 Minuten regulär zu spielen. Hinspiel war unentschieden. Nach jetzigem Stand wäre Arsenal also im Finale. Und da geht's dann entweder gegen Bayern München oder Paris Saint-Germain. Das entscheidet sich morgen Abend im zweiten Halbfinal-Rückspiel. Das Hinspiel vergangene Woche war ja 5:4 für Paris. 9 Tore in einem Spiel. Und heute habe ich auf sportschau.de gelesen, dass ich kein Fußballexperte bin. Da stand nämlich, Experten kritisieren die offensive Spielweise von München und PSG. Also die Spielweise, bei der viele Tore fallen. Experten kritisieren die, weil die Defensive dann nicht so wichtig genommen wird. Also noch mehr Tore fallen. Und da bin ich gern kein Experte. Hier ist noch ein Beweis dafür. Der ehemalige italienische Stürmer Alessandro Melli gehört zu diesen Kritikern. Und ich habe keine Ahnung, wer das ist. Er sagt, wisst ihr, wer diesen Fußball liebt? Die Fernsehsender, die Kommentatoren und die Fans, die sich über Tore freuen, aber nichts von diesem Spiel verstehen. Und das ist doch dann eine Gruppe, zu der ich sehr gerne gehöre. Der Fußball-Grinch soll sich gerne irgendein altes 0:0 nach Verlängerung als Wiederholung angucken. Aber wir anderen freuen uns dann über ein Spiel, bei dem auf dem Platz mehr Tore fallen, als wenn das Stadion gerade ungenutzt wäre.

0: New Religion, Bibi Rexha und Faithless, aktueller Hit in Pop, eurer Abendshow, in der ihr jetzt wieder die Chance habt zu bestimmen, von wem wir den nächsten Hit hören werden. Ein Hit, den wir schon beschlossen haben. Eine Version, die noch völlig offen ist. Drei verschiedene stehen an. In jedem Fall ist es Musik zum Runterkommen, denn es ist Fix You von Coldplay. Ohne Coldplay im Angebot. Die haben heute frei. Aber wir bieten euch an Kacey Musgraves. I will try to fix you. Amerikanische Country-Sängerin aus Texas, Kacey Musgraves, ihre Version von Fix You, Angebot 1. Nummer 2. The Kingdom Choir, ein britischer Gospelchor, der 2018 ein Album mit Popsongs aufgenommen hat. Oder Nummer 3. Amelia Brightman, die Schwester von Sarah Brightman und Sängerin der Gruppe Gregorian, die Hits im gregorianischen Sound macht. Das ist das Angebot. Was hättet ihr gerne in voller Länge? Kacey Musgraves, Kingdom Choir oder Amelia Brightman? Ihr entscheidet live unter 07-221-2011. Und wir spielen die Version, die zuerst drei Stimmen hat. Wie ihr das kennt. Hallo, hier ist Michael Räufsteck. Wer ist da?
1: Hallo Michael, der Andreas hier. Bevor ich dir meine Nummer sage, meine Sofortmeldung für die A9.
0: Ja, bitte.
1: Fahrt Richtung Berlin zwischen Eisenberg und Treusig. Aquaplaning nach Starkregen mehrere Unfälle bereits.
0: Oh, schüttet zu sehr. A9 zwischen Eisenberg und Treusig, richtig?
1: Exakt. Und dann möchte ich gern die Nummer 3.
0: Danke für deine Meldung. Danke für deine Stimme. Tschüss. Gute Fahrt. Tschüss. Passt überall gut auf euch auf. Hallo, hier ist Michael. Wer ist da?
2: Hier ist die Andrea. Ich hätte gern die Nummer 2.
0: Einmal die 2, den Chor. Vielen Dank, Andrea. Schönen Abend. Wer spricht jetzt?
3: Ja, hier ist der Manfred. Ich hätte gern die Nummer 3.
0: 3 war das, das letzte?
3: Genau.
0: Alles klar, vielen Dank, Manfred. Alles Gute. Wer spricht da?
4: Rüdiger, guten Abend.
0: Guten Abend, was darf sein?
4: Ich hätte gern die Nummer 3.
0: Die Nummer 3, Amelia Brightman. Dann hat sie gewonnen. Richtig. Und kommt hier. Danke dir, tschüss.
4: Super, danke, tschüss.

Schöne Wahl, danke fürs Abstimmen. Amelia Brightman hat diesen Song auch immer mal wieder mit der Gruppe Gregorian performt. Das hier ist von ihrem Soloalbum, diese Version. The Fairest of the Seasons hieß das, 2017 erschienen. Amelia Brightman.

Fußball-Einmeldung. Der FC Arsenal steht im Finale der Fußball-Champions League, hat gerade gegen Atletico Madrid mit 1:0 gewonnen und wartet jetzt morgen darauf, ob er gegen Paris oder München spielt.

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1: Es ist 23 Uhr. Das Bundeswirtschaftsministerium will offenbar, dass Gas- und Ölheizungen länger eingebaut werden dürfen als bisher geplant. Das sieht der Entwurf für ein Gebäudemodernisierungsgesetz, auch bekannt als Heizungsgesetz, vor, der dem ARD-Hauptstadtstudio vorliegt. Nicole Markwald.
2: Der neue Entwurf sieht keine Verbote mehr vor. Es fehlen aber auch klare Aussagen zum Abschied von fossilen Brennstoffen. Darin ist vorgesehen, dass auch nach 2045 noch Gas- und Ölheizungen eingebaut werden können. Eigentlich wollte Deutschland da schon klimaneutral sein. Weiterhin geplant bleibt die sogenannte Biotreppe. Sie sieht die Einführung von einer Mindestquote von Grüngas und Grünheizöl vor. Kritik kommt von den Grünen. Sie werfen Bundeswirtschaftsministerin Reichert, CDU, vor, die Abhängigkeit von Öl und Gas zu befördern. Die AfD dagegen kritisiert das Festhalten an Vorgaben für umweltfreundlichere Kraftstoffe.
1: Der Vermittlerstaat Pakistan hat alle Seiten im Iran-Krieg dazu aufgefordert, die Waffen ruhen zu lassen. Der pakistanische Premier Sharif schrieb in den sozialen Medien, dass Zurückhaltung essentiell für den Friedensprozess sei. Er verurteilte neue Raketen- und Drohnenangriffe auf Ölanlagen in den Vereinigten Arabischen Emiraten. Diese werden dem Iran zugeschrieben, der die Vorwürfe jedoch zurückweist. Die Bundespolizei und die Luxemburger Polizei gehen künftig gemeinsam auf Streife. Nach Angaben der Bundespolizeidirektion Koblenz erfolgen die Einsätze im Grenzgebiet zwischen Luxemburg und Deutschland, also im Saarland und in Rheinland-Pfalz. Ziel sei die Bekämpfung grenzüberschreitender Kriminalität, etwa bei Drogen- oder Einbruchdelikten. Auch sei eine verstärkte Präsenz entlang der Grenzen in den öffentlichen Verkehrsmitteln geplant. Gemeinsame Grenzkontrollen seien jedoch nicht vorgesehen. Der FC Arsenal steht im Finale der Fußball-Champions League. Die Londoner gewannen das Halbfinal-Rückspiel gegen Atletico Madrid gerade eben mit 1:0 nach einem Unentschieden im Hinspiel. Morgen Abend spielen Bayern München und Paris Saint-Germain den zweiten Teilnehmer des Finales am 30. Mai aus. Und bei der Tischtennis-Teamweltmeisterschaft hat sich die deutsche Auswahl der Männer für das Achtelfinale qualifiziert. In London hat die DTTB-Auswahl am Abend mit 3:0 gegen Slowenien gewonnen. Dabei war unter anderem der Saarbrücker Kapitän Patrick Franziska gegen seinen noch Vereinskollegen Darko Jorgic erfolgreich. Nächster Gegner morgen ist Hongkong. Die Frauenauswahl war schon gestern ins Achtelfinale eingezogen. Das waren die Nachrichten mit Immanuel Glestus. 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Das Wetter. Nachts nachlassender Regen bei Tiefstwerten zwischen 11 und 8 Grad. Morgen mehr Wolken als Sonne, vereinzelt Schauer oder Gewitter bei maximal 17 Grad. Die Aussichten am Wochenende meist trocken bei Höchstwerten bis 24 Grad.
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4: Vorsicht bitte im Kreis Saarlouis, Buserstraße. Zwischen Schwalbach und Buhrs laufen Füchse. A8 Pirmasens Richtung Saarlouis. Zwischen Dreieck Friedrichsthal und Merch weiler Behinderungen an einer Baustelle. Bis Ende 2026. A620 Saarbrücken, Saarlouis. Zwischen Wattgassen und Ensdorf in beiden Richtungen Behinderungen wegen einer Baustelle. Bis Samstag. Landkreis Saarlouis. In Berus ist die Ortsdurchfahrt von Ortseink bis Lothringer Straße wegen einer Baustelle gesperrt. Bis 11. Mai. Geblitzt wird unter anderem auf der A8 Pirmasens Richtung Saarlouis in Höhe Limbach, in Klarental in der Warnstraße und in Quierschied in der Rathausstraße.
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5: Mit Michael Reifsteck, hallo. Und jetzt mit Somber und Homewrecker.
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0: zwischen Eisenberg und Treußig mehrere Unfälle nach Aquaplaning gegeben hat. Kurzer Blick auf dieses Regenband mit Kevin Frisch aus unserem Aktuell-Team.
1: Das Band zieht sich komplett so durch die Mitte Deutschlands, vom Saarland im Westen bis in den Osten nach Sachsen rüber. Vor allem so die Mitte bis zum Osten, da ist es am heftigsten. Laut Deutschem Wetterdienst kommen so circa 20 bis 35 Liter pro Quadratmeter innerhalb von ein paar Stunden runter. Teilweise auch als kräftiger, schauerartiger Regen. Hier und da sind auch weiterhin noch starke Gewitter mit Hagel und stürmischen Böen möglich. Das Ganze dauert auch noch ein bisschen an, voraussichtlich so Richtung zweite Nachthälfte, da wird es dann demnach etwas ruhiger.
0: Stellenweise Starkregen, der zieht's durch, passt gut auf euch auf, wenn ihr unterwegs seid, kommt gut an.

Good von 24K Golden und Ian Dior. Und hört mal, das hier könnte der neue Hit bei Radio Erivan werden. Vielleicht habt ihr dieses Video heute auch schon rumgereicht bekommen. Es ist der französische Präsident Emmanuel Macron, begleitet am Klavier vom armenischen Präsidenten. Beim Staatsbesuch war das. Und sie setzen dann später auch noch im Schlagzeug ein. Da spielt dann der armenische Ministerpräsident. Ja, und es ist jetzt nicht das erste Mal, dass Politiker plötzlich da sind und Musik machen. Ist noch gar nicht lange her. Dieses Jahr, da hat Japans Regierungschefin Tai Kaishi und Koreas Präsident Lee Musik gemacht. Aha. Amazing. Das ist Barack Obama als US-Präsident. Der hat öfter mal einfach gesungen. Und erinnert ihr euch noch an Walter Scheel? Der war mal Bundespräsident. Zugegeben noch nicht, als er das hier gesungen hat. Da war er noch völlig unbedeutend. Da war er Bundesaußenminister. Ja, und wurde ein wenig später Bundespräsident. Und trotzdem, so richtig große Musikstars sind diese Politiker bisher alle nicht geworden. Umgekehrt wird ein Schuh draus. Die hier zum Beispiel haben einen Politiker hervorgebracht, nämlich Peter Garrett. Der Sänger von Midnight Oil wurde später Bildungs- und Umweltminister in Australien, war 6 Jahre Minister. Die hier wurden sogar Präsident. Nein, Entschuldigung, Fehler. Die nannten sich nur Mr. President, die waren nicht echt. Aber er hier, Youssou N'Dour, war in den 2010er Jahren Minister für Kultur und Tourismus im Senegal. Hier ist ein großer Hit zusammen mit Nene Cherry, 7 Seconds. Lasst Politiker singen.

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5: Die Nacht beginnt dicht bewölkt und mit Regen, der stellenweise schauerartig verstärkt sein kann. Im weiteren Verlauf lässt der Regen von Lothringen öfter nach und mitunter lockern die Wolken ein wenig auf. Lokal kann sich Nebel bilden bei 11 bis 8 Grad. Morgen gibt es bei mehr Wolken als Sonne im Verlauf von Westen einige Schauer bei maximal 14 bis 17 Grad.
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6: Vorsicht bitte auf der A1 Saarbrücken Richtung Trier. In Höhe Saarbrücken-Neuhaus befindet sich eine ungesicherte Unfallstelle. A8 Pirmasens Richtung Saarlouis. Zwischen Dreieck Friedrichsthal und Merch Weiler Behinderungen an einer Baustelle. Bis Ende 2026. A620 Saarbrücken, Saarlouis. Zwischen Wattgassen und Ensdorf in beiden Richtungen Behinderungen wegen einer Baustelle. Bis Samstag. Landkreis Saarlouis. In Berus ist die Ortsdurchfahrt von Ortseink bis Lothringer Straße wegen einer Baustelle gesperrt. Bis 11. Mai. Geblitzt wird unter anderem auf der A8 Pirmasens Richtung Saarlouis in Höhe Limbach, in Klarental in der Warnstraße und in Quierschied in der Rathausstraße.
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0: Ja, hallo?
1: Ach.
0: Danke.
1: Das waren die Nullerjahre. Es gibt neue Musik von Evanescence.
0: Ha! Wir laden sie runter. Das müsste jetzt so ungefähr 7 Minuten dauern. Und dann spielen wir sie.

Felix Jähn und Schaus. Walk with me. Die Band Evanescence ist zurück und wenn man ehrlich ist, und Fans wissen das, war die nie weg. Das ist so ein klassischer Fall einer Band, die in den Nullerjahren einige große Hits hatte. Die größten Bring Me to Life. Und My Immortal. Und dann haben sie irgendwie den Stempel Two-Hit-Wonder bekommen, was ja immerhin noch besser ist als One-Hit-Wonder. Aber damit wird man ihnen nicht gerecht. Sie hatten darüber hinaus durchaus noch ein paar Hits und ein paar sehr erfolgreiche Alben. Alle ihre Alben waren bisher in Deutschland in den Top 10. Im Juni kommt ein neues, Sanctuary wird's heißen. Über 3 Jahre haben sie daran gearbeitet. Und auf Tour gehen sie auch. Am 19. September spielen sie in Frankfurt am Main, am 20. in Dortmund, 23. Hamburg, 25. September Berlin, 26. September München. Evanescence jetzt mit erster neuer Musik aus diesem kommenden Album. Who will you follow?

als wären sie nie weg gewesen, oder? Ja, waren sie auch nicht, habe ich doch gesagt. Evanescence ist neu. Who Will You Follow, das Album Sanctuary, kommt demnächst.

Neuer Hit von Bosse, Flackern. Hier ist Pop die Abendshow. Falls ihr bei der Berufswahl noch unentschlossen seid und nicht ganz sicher seid, ob ihr, wenn ihr groß seid, wirklich Papst werden wollt, kann ja sein, dass ihr das noch nicht wisst. Ist ja keine leichte Entscheidung. Es gibt viele Menschen, die nicht Papst werden wollten. Und dann haben sie den Job halt trotzdem gemacht. Jedenfalls, falls ihr noch eine Entscheidungshilfe braucht, weil ihr noch nicht alle Vorteile des Amts sicher wisst, Wissenschaftler haben heute eine Mottenart nach dem Papst benannt. Pyralis Papaleoni. Nach Papst Leo. Das sollte jetzt den Ausschlag geben, oder? 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

Golling, Love Me Like You Do. Das war Pop, die Abendshow mit Michael Reufsteck, gleich die Popnacht. Ben Streubel ist zurück und wir haben leider noch ein paar Themen übrig, zu denen wir heute Abend nicht mehr kamen. Wir hatten noch vor, unseren großen Test, welche Kinderfahrzeuge mit Dreiradantrieb schneiden beim TÜV am besten ab. Eine Berechnung der Stromersparnisse der letzten 10 Jahre, als das Licht am Ende des Tunnels auf LED umgestellt wurde. Und eine Rezension einer neuen Dating-App für Kontaktlinsen. Naja, vielleicht beim nächsten Mal. Gute Nacht.

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1: 0 Uhr. Das Bundeswirtschaftsministerium will offenbar, dass auch nach 2045 noch Gas- und Ölheizungen eingebaut werden dürfen. Das sieht der Entwurf für ein Gebäudemodernisierungsgesetz, auch bekannt als Heizungsgesetz, vor, der dem ARD-Hauptstadtstudio vorliegt. Im neuen Entwurf stehen keine Verbote mehr, es fehlen aber auch klare Aussagen zum Abschied von fossilen Brennstoffen. Weiterhin geplant ist, dass künftig mehr klimafreundlicheres Gas und Heizöl beigemischt werden muss. Kritik kommt von den Grünen. Sie werfen Bundeswirtschaftsministerin Reiche vor, die Abhängigkeit von Öl und Gas zu befördern. Die AfD dagegen kritisiert das Festhalten an Vorgaben für umweltfreundlichere Kraftstoffe. In der Ukraine sind bei russischen Angriffen mindestens 22 Menschen getötet worden. Nach Angaben ukrainischer Behörden starben im Osten des Landes, allein in den Städten Saporischschja und Kramatorsk, 17 Menschen durch russische Bomben. Auch aus anderen Regionen wurden Opfer gemeldet. Eine von der Ukraine geforderte Feuerpause ist seit gut einer Stunde in Kraft. Sie gelte unbefristet, solange Russland nicht angreift. Zuvor hatte Russland eine Waffenruhe für den 8. und 9. Mai angekündigt. Dann feiert das Land den Sieg der Sowjetunion über Nazi-Deutschland. Der mutmaßliche Amokfahrer von Leipzig wird vorerst in einer Psychiatrie untergebracht. Nach Angaben der Staatsanwaltschaft hat das ein Ermittlungsrichter angeordnet. Der 33-jährige tatverdächtige Deutsche war gestern mit einem Auto durch die Leipziger Fußgängerzone gefahren. Zwei Menschen starben, weitere wurden verletzt. Die IG Metall hat bei den Betriebsratswahlen im Saarland ihre Mandate größtenteils verteidigt. Nach Angaben der Gewerkschaft gab es nur in wenigen Betrieben alternative Listen. SR-Reporter Lars Ohlinger.
2: Die Wahlbeteiligung lag laut der IG Metall bei rund 70%. An ihre Mitglieder gingen den Angaben zufolge 9 von 10 Mandaten in den Betriebsräten. Im Unterschied zu anderen Bundesländern habe es keine rechten Wahllisten gegeben. Die größte Konkurrenz für die IG Metall seien eigene unzufriedene Mitglieder, die selbstständig Listen bilden. Bei Saarstahl habe allerdings die christliche Gewerkschaft Metall CGM deutlich zulegen können. Gewählt wurden neue Betriebsräte in den vergangenen Wochen in fast 140 saarländischen Unternehmen mit rund 56.000 Beschäftigten.
1: Der FC Arsenal steht im Finale der Fußball Champions League. Die Londoner gewannen das Halbfinalrückspiel gegen Atletico Madrid mit 1:0 nach einem Unentschieden im Hinspiel. Morgen Abend spielen Bayern München und Paris Saint-Germain um den zweiten Teilnehmer des Finales am 30. Mai. Das waren die Nachrichten mit Emanuel Glestus. 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Das Wetter: nachts nachlassender Regen bei Tiefstwerten zwischen 11 und 8 Grad. Morgen mehr Wolke als Sonnen, vereinzelt Schauer bei maximal 17 Grad. Die Zeit: es ist gleich 0:03 Uhr.
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4: A8 Pirmasens Richtung Saarlouis. Zwischen Dreieck Friedrichsthal und Merch weiler Behinderungen an einer Baustelle. Bis Ende 2026. A620 Saarbrücken, Saarlouis. Zwischen Wattgassen und Ennsdorf in beiden Richtungen Behinderungen wegen einer Baustelle. Bis Samstag. Landkreis Saarlouis. In Berus ist die Ortsdurchfahrt von Ortseink bis Lothringer Straße wegen einer Baustelle gesperrt. Bis 11. Mai. Geblitzt wird unter anderem auf der A8 Pirmasens Richtung Saarlouis in Höhe Limbach, in Klarental in der Warnstraße und in Quierschied in der Rathausstraße.
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6: 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Ich habe es mir noch gar nicht gemütlich gemacht, also Licht schalte ich jetzt mal komplett aus, Schuhe ziehe ich aus, die nächsten 5 Stunden sind uns. Ich freue mich.
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Owl City and Fireflies. So, ich habe hier einigermaßen zusammengepackt und aufgeräumt, die Schuhe sind ausgezogen, jetzt bin ich also fit hier für die nächsten 5 Stunden an diesem 6.5., der ist ja erst 11 Minuten alt. Erst 11 Minuten? Ich habe noch nichts gegessen, auch nicht heimlich. Manchmal mache ich das so, dass ich irgendwo was einkaufe und dann im Auto liegt es dann rum und dann erwischt mich irgendjemand auf dem Parkplatz. Eben ist auch jemand vorbeigegangen, ich glaube, es ist irgendein Security Man gewesen, der beobachtet mich und ich biss in eine Frikadelle herein. Und kam mir sofort schlecht vor, weil ich dachte, eigentlich wolltest du nichts mehr essen, nachdem du im Zug da schon alle möglichen Chili con Carnes gegessen hast. Aber heute ist auch Anti-Diät-Tag international. Und die Erfinder des Anti-Diät-Tags, die haben sich überlegt, weil das waren alles Wissenschaftler und Ernährungsberater, wie sich das gehört auf diesem Planeten, sind wir ja sowieso alle, dass man eben ein bisschen zu seinem Äußeren stehen sollte und sich da nicht so verrückt macht mit Gewichtsverlustunterschieden, auch in der Optik. Es gibt ja auch verrückte Diäten, die Farbdiät zum Beispiel, das habe ich mal gelesen. Ich habe ja alles mal ausprobiert, dass man eben nur noch nach Farben isst. Also heute ist der grüne Tag, morgen ist der rote. Ich weiß gar nicht genau, welcher da besonders gut war. Babynahrungsdiät habe ich auch mal gemacht, hat irgendjemand mal empfohlen, sagte, da isst die ja kleinerer Mengen automatisch, also kaufst du nur noch Babynahrung. Dann habe ich also so eine ganze Palette von Frühkarotten mit Kartoffeln und Wildlachs gekauft. Das war mein Lieblingsding. Mikrowelle rein, bung, bing. Hat aber auch so einen ganz komischen Geschmack gehabt. Also man kam sich auch ein bisschen wie ein Baby vor, aber ich habe kein Lätzchen umgehabt. Dornröschen-Diät habe ich gelesen, habe ich noch nicht gemacht. Das ist also diese Methode, Hungerphasen durch extrem viel Schlaf zu überbrücken. Hat der Opa immer gesagt, kannst du machen, wenn du tot bist. Und außerdem, wir haben keine Figur, wir haben einen Körper. Alle.

Man for Your Love. Es ist 0.19 Uhr an der Gefahrenstelle von der A98 in Richtung Schaffhausen. Zwischen A5, Dreieckwahl am Rhein und Eimeldingen ist ein Unfall passiert. Die Unfallstelle ist nicht gesichert. Ihr passt da bitte auf, das macht ihr sowieso. Und in wenigen Minuten nach diesem Song, ja, diesem kultischen Song von Tanita Tickerem spielen wir. Es geht um einen Rapper, der heute Geburtstag feiert. Der kennt ihr ihn aus dem Leierkasten raus. Dann verdient ihr das erste Popnacht-Package für diese Nacht.

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1: Ein Rebbe hat heute Geburtstag. Wer ist der Rebbe? Hier leiert er vor sich hin. 07221 2011. Feiert sogar einen runden Geburtstag. Wer ist es? 07221 2011.

0: Es ist 0.30 Uhr.
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2: Heute ist es zunächst trocken mit mal mehr, mal etwas weniger Wolken und ab und zu Sonne. Einzelne Nebelfelder lösen sich bald auf. Es entstehen dann Quellwolken und etwa ab Mittag ist mit einigen Schauern zu rechnen. Vereinzelt kann auch ein Gewitter dabei sein. Die Höchsttemperaturen fallen mit 14 bis 17 Grad recht verhalten aus. Dazu weht schwacher bis mäßiger südwestlicher Wind. Am Donnerstag geht es wolkenreich, aber meist trocken weiter. Freundlicher und wärmer mit maximal 17 bis 20 Grad verläuft der Freitag.
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3: A8 Pirmasens Richtung Saarlouis. Zwischen Dreieck Friedrichsthal und Merch Weiler Behinderungen an einer Baustelle. Bis Ende 2026. A620 Saarbrücken, Saarlouis. Zwischen Wattgassen und Ensdorf in beiden Richtungen Behinderungen wegen einer Baustelle. Bis Samstag. Geblitzt wird unter anderem auf der A8 Pirmasens Richtung Saarlouis in Höhe Limbach. In Klarental in der Warnstraße. Und in Quierschied in der Rathausstraße.
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0: Und die am meisten unterschätzte Höchsttemperatur heute in Hessen-Arborn. Da werden es 14 Grad. Hier ist die Popnacht. Ich bin Ben Streubel.

0: Keeping your head up on Birdie.
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0: Da muss doch möglich sein, dieses Geburtstagskind zu erkennen. Ein Rapper. Aber wer? Heute feiert er einen runden Geburtstag. Rolf aus Reutlingen, guten Morgen.
5: Guten Morgen.
0: Und wer ist das?
5: Ich könnte meinen, das könnte Matrick Gims sein.
0: Ja. Patrick Gims feiert den 40. Geburtstag. So ist es. Happy Birthday to him. Und du bekommst ein Pop-Nacht-Package für diese Erkenntnis. Und
5: Sehr schön.
0: Bist auch super kreativ heute Nacht. Du warst auf dem Speicher und hast in irgendwelchen Sammlungen deines Papas gewühlt.
5: Ja, der hatte früher alte Speicher und Platinen gesammelt.
0: Aha.
5: Elektroschrott, würde ich dazu sagen.
0: Ja,
5: ja, und ich habe einen großen Rahmen auch gefunden, einen Holzrahmen, und habe jetzt diesen Elektroschrott zusammengefügt und plötzlich erschreckte ich selbst. Sah aus wie ein Gesicht,
0: ja.
5: Wie ein Monster, fast wie ein KI-Monster.
0: Also du hast aus den Resten dieser Elektronikbauteile hast du ein KI-Monster gebaut.
5: Genau, ich habe gepuzzelt quasi.
0: Okay.
5: So ein bisschen.
0: Und das aufgeklebt oder wie ist das?
5: Also, ja, das überlege ich mir, ob ich das jetzt mit Kunstharz überziehe. Ja. Damit es zusammenhält.
0: Und dann im Rahmen an die Wand.
5: Und dann in dem Rahmen
0: an die Wand. Ja, das ist ja kreativer. Du weißt ja auch, so Elektronikschrott und Platinen und sowas, die werden ja auch überall gesucht. Alte Handys, was weiß ich, was man alles da wieder verwerten kann. Seltene Erden, da könntest du natürlich auch reich werden, wenn der ganze Speicher voll ist damit. Ich sage jetzt mal, vergess mal den Ort Reutlingen, sonst verpilgern da jetzt Scharen von Menschen hin, die sagen, wir müssen dieses Haus finden, wo der Elektronikschrott gebunkert ist. Also wertvolle Bilder, die werden natürlich steigen. Ja, die steigen einfach aufgrund der seltenen Erden dann im Wert wie eine Aktie.
5: Das
0: ist auch
5: stimmt.
0: Du musst noch nicht mal Maler sein und berühmt werden oder irgendwie da so besonders kreativ wirken, sondern allein, weil du das Zeug da drauf gibst. Bleibe kreativ, lieber. Ja?
5: Das tue ich.
0: Ich schicke dir was. Tschüss.
5: Danke dir. Ciao, ciao. Tschüss.

Just Bite, Bruno Mars. Oh, wenn das mal kein kultiger Song ist hier. 0.43 Uhr auf der A2 Oberhausen in Richtung Dortmund. Da ist ein Unfall passiert. Unfallstelle ist nicht gesichert zwischen Bottrop und Gladbeck-Ellinghorst. Bitte aufpassen. Und wenn ihr was gesehen habt, das nicht auf die Straße gehört, eine WhatsApp schicken bitte. 07221 2011.

Laune halten oder im Film Titanic dann Luft anhalten eher, ne? Dass man noch ein bisschen länger genießen kann. Das Leben. Ah, Pink hat Fans. Ich bin einer davon, einer der größten wahrscheinlich. Die warten, dass sie irgendwann mal zum Frühstück vorbeikommt. Sandra ist in Weiterstadt zu Hause und hat heute Geburtstag. Würde gerne Runaway hören. Happy Birthday. Stay.

0: Pink und Born to Rana in der Nähe von Magdeburg in Lindhorst. Die ist inzwischen fit, wach und sitzt bereits im Auto auf dem Weg zur Arbeit. Hallo Jana, guten Morgen.
1: Hallo, guten Morgen.
0: Nachtarbeit ist doch das Schönste, oder gibst zu?
1: Ja.
0: Ja, muss man mal sagen, du bist eine Viertelstunde unterwegs bis nach Magdeburg. Da ist die Bäckerei, in der du heute Nacht dann tätig bist. Und das machst du schon wie viele Jahre?
1: Boah. Schon mein ganzes Leben.
0: Ja, gut, wie lange ist dein Leben? 12 Jahre? 25? So.
1: Ah ja, so 25 Jahre schon.
0: Ah, das ist ordentlich, ne? Dann hast du wahrscheinlich auch eine Familie, die du immer nachts zurücklässt. So ein, gibt es so einen Mann zum Beispiel?
1: Ja.
0: Ja.
1: Ja.
0: Das heißt, der wälzt sich dann im Bett rum und greift zur Seite und hat dann so einen Teddybär.
1: Der geht auch auf Nachtschicht.
0: Ach so, ja, das ist ja praktisch, aber nicht in derselben Bäckerei, der macht was anderes.
1: Nee, der macht was anderes.
0: Gibt es irgendjemanden, der dir einen Kaffee machen kann, wenn du gleich aufschlägst in der Backstube?
1: Oh ja, meine Lieblingskollegin, die Britta.
0: Ja, dann soll sie das mal machen, die wird dann dadurch nochmal steigen, ich weiß was in der Beliebtheit. Also was, Lieblingskollegin kann man dann nochmal, Lieblingskollegin, nein, das geht nicht. Lieblingskollegin des Monats vielleicht, ne, mit Britta. Dann.
1: Ja, das geht.
0: Gut, also Britta macht einen Kaffee, willst du einen haben, Milch mit Kuhmilch oder mit Hafer?
1: Nee, ganz normal, nur mit Milch und ein bisschen Zucker.
0: Sehr gut. Auch noch ein Omelette dazu?
1: Nein.
0: Nee, gut. Dann wird das bereitstehen. Britta ist ja schon dabei. Ich spüre das schon, ein Energiefeld, das aus Magdeburg hier rüberkommt zu mir. Und wünsche dir eine gute Restfahrt dahin, ja?
1: Ja, danke.
0: Ciao.

0: Dermot Kennedy und Funeral. Aktueller Hit von Dermot Kennedy hier in der Popnacht, haben wir es gerade gehört. Eine Gefahrenstelle von der A9 Nürnberg in Richtung Halle Leipzig. Da liegt ein Plastikteil zwischen Bad Lobenstein und Schleiz und Menschen sind auf der Fahrbahn im Kreis Tuttlingen auf der Kreisstraße zwischen Tuttlingen und Neuhausen ob Eck. Auch da bitte aufpassen. Und auf der A1 Dortmund Richtung Köln zwischen Kreuz Dortmund-Unna und Raststätte Lichtendorf Nord ist ein Unfall passiert. Die Unfallstelle ist noch nicht gesichert. Caro ist unterwegs gerade in den Urlaub mit ihrem Schatzi-Batzi-Topsi-Hopsi-Mopsi-Bernd und die fahren nach Kobo. Würden gerne diesen Song hören.
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1: Um 1 Uhr mit Christine Beitsch. Nach der mutmaßlichen Amokfahrt in Leipzig ist der festgenommene 33-Jährige in eine Psychiatrie eingewiesen worden. Ein Ermittlungsrichter hat das angeordnet. Arndt Groß berichtet.
2: Wie die Staatsanwaltschaft Leipzig mitteilte, liegen dringende Gründe vor, dass er die Tat in einem Zustand der erheblich verminderten Schuldfähigkeit begangen hat. Laut Unterbringungsbefehl hat er mit dem Ziel gehandelt, möglichst viele Menschen zu töten bzw. zu verletzen. Der 33-jährige Deutsche war mutmaßlich am Montag mit einem Auto durch eine belebte Leipziger Fußgängerzone gefahren. 2 Menschen kamen ums Leben, mindestens 6 weitere wurden verletzt. Die Schwerverletzten sind inzwischen außer Lebensgefahr.
1: Nach Plänen des Bundeswirtschaftsministeriums sollen Gas- und Ölheizungen über das Jahr 2045 hinaus eingebaut werden dürfen, dem Jahr, in dem Deutschland eigentlich klimaneutral sein soll. Der neue Entwurf für ein Gebäudemodernisierungsgesetz, auch bekannt als Heizungsgesetz, sieht keine Verbote mehr vor. Er liegt der ARD vor. Darin steht, das Gesetz solle technologieoffener, flexibler, praxistauglicher und einfacher werden. Der Entwurf muss nun mit anderen Ministerien abgestimmt werden. Danach beschäftigt sich der Bundestag damit. Der Buckelwal, der in der Ostsee gestrandet war, ist wohl kein Einzelfall. Eine neue Studie dokumentiert, dass Meeressäuger weltweit immer häufiger weit ab von ihren Lebensräumen auftauchen. Aus der ARD-Wissenschaftsredaktion Michael Lang.
3: Expertinnen und Experten aus 6 Kontinenten dokumentierten in den vergangenen Jahren mehr als 40 Wal- und Robbenarten außerhalb ihres Lebensraums. Dazu gehören unter anderem Wale in der Themse, arktische Walrosse vor europäischen Küsten und Galapagos-Seebären, die sich fast 2000 Kilometer fernab ihrer Heimat in Peru ansiedelten. Der Klimawandel und damit die Erwärmung der Meere sowie Futtermangel seien wichtigste Ursachen dafür, so die Forschenden. Sie fordern eine konsequente Reduktion der Treibhausgasemissionen zur Eindämmung der globalen Erwärmung und außerdem eine besondere internationale Erfassung der wandernden Meeressäuger.
1: Der FC Arsenal steht erstmals seit 20 Jahren im Finale der Fußball Champions League. Die Londoner gewannen am Abend 1:0 gegen den spanischen Club Atletico Madrid. Das Hinspiel war 1:1 ausgegangen. Gegner im Finale könnte entweder der FC Bayern München oder Paris Saint-Germain werden. Das entscheidet sich heute Abend. Im Hinspiel hatten die Franzosen 5:4 gewonnen. Das Wetter für Deutschland. In der Nacht zieht Starkregen von der Mitte nach Norden, anfangs mit Gewittern. Ganz im Norden und im Süden trocken und teils aufgelockert. Die Tiefstwerte 12 bis 3 Grad. Tagsüber von Ostfriesland bis zur Ostsee freundlich, südlich davon regnerisch. In der Mitte und im Süden Deutschlands teils kräftige Schauer und Gewitter. Dazu maximal 10 bis 23 Grad. Die Zeit 1:03 Uhr.
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5: A8 Pirmasens Richtung Saarlouis. Zwischen Dreieck Friedrichsthal und Merch Weiler Behinderungen an einer Baustelle. Bis Ende 2026. A620 Saarbrücken, Saarlouis. Zwischen Wattgassen und Ennsdorf in beiden Richtungen Behinderungen wegen einer Baustelle. Bis Samstag. Landkreis Saarlouis. In Berus ist die Ortsdurchfahrt von Ortseink bis Lothringer Straße wegen einer Baustelle gesperrt. Bis 11. Mai. Geblitzt wird unter anderem auf der A8 Pirmasens Richtung Saarlouis in Höhe Limbach, in Klarental in der Warnstraße und in Quierschied in der Rathausstraße.
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6: Mit Ben Sträubel. Und dann lassen wir es gleich mal hier ein bisschen lauter werden. Mit dem lautesten Hit der Nacht. 5,793, 2% lauter spiele ich den Song, für den Deutschland sich entscheidet. Aber für was soll man sich denn entscheiden? Erstmal die Vorschläge einsammeln. Und da seid ihr dran. Also welchen Hit würdet ihr denn gerne lauter hören? Jede Menge Phon bis zur Ohramputation. 07221 2011. Welchen Song würdet ihr gerne sehr laut hören? Welchen Lieblingshit? Was gibt euch denn Energie? 07221 2011.
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0: Die Vorschläge heute kommen aus Nordrhein-Westfalen und aus Hessen. Christine aus Siegen, guten Morgen.
2: Guten Morgen, Christine.
0: Und du kommst aus, gerade vom Geburtstag gefahren, weit her oder auch in Siegen?
2: Ja.
0: Ja, woher kommst du denn jetzt gefahren?
2: Aus Düsseldorf.
0: Ah, okay, war das ein schöner Geburtstag?
2: Der war echt total klasse, ja.
0: Ja, genau. Aber ich habe schon mal Geburtstage erlebt, die waren so schlecht, da habe ich das Geschenk wieder mitgenommen. Ne? kommt auf.
2: Nein,
0: darfst du später was arbeiten oder kannst du dann nochmal schlafen ordentlich?
2: Ich kann noch ein bisschen schlafen und dann gehe ich wieder schnell zur Arbeit.
0: Okay, dann würde ich mal sagen, dann spiele ich auch jetzt sehr laut und sehr schnell deinen Vorschlag. Du hast ja ausgesucht von Kiss, I was made for loving you, baby.

0: Das ist Vorschlag Nummer 1 und Vorschlag Nummer 2 für Hessen. Thomas aus Oberursel. Guten Morgen, Thomas.
1: Guten Morgen, liebe Hörer und guten Morgen, Ben.
0: Ja, das ist aber schön, dass du so eine amtliche Begrüßung kann ich sehr gut gebrauchen. Du könntest das Impressum dieser Show dann nochmal vortragen. Dann am Ende immer so kurz vor 5 Uhr, da schläfst du wahrscheinlich. Du warst am Wochenende gestern?
1: Heute,
0: also gestern am Dienstag. Heute ist ja schon Mittwoch.
1: Ja, genau, ja.
0: Da warst du auf einer Titanic-Ausstellung in Frankfurt. Das heißt, mit deinen 5 Enkelkindern seid ihr untergegangen.
1: Ganz genau, ja.
0: Und was, wie
1: das
0: war
1: eine 3D-Ausstellung. Mhm. Man hat dann also entsprechende Brillen auf.
0: Ja, genau.
1: Und dann kann man also ganz, aktuell, als ob man auf dem Schiff drauf wäre, könnte man das alles machen.
0: So, und wie war das denn für die Kinder, als sie dann untergegangen sind? Die waren zwischen 7 und 11.
1: Die sind sehr kundig schon, was die Titanic angeht, und die waren eigentlich sehr begeistert gewesen, ja.
0: Also die würden jederzeit
1: auf
0: dem Kreuzfahrtschiff.
1: Waren auch ein bisschen zart angelehnt bei den Großeltern.
0: Wollte ich mal sagen, weil der Film ist, glaube ich, nicht ab 11 Jahren freigegeben.
1: Nee, das stimmt.
0: Aber die 3D-Ausstellung mit Live-Untergang, natürlich, das geht. So, du hast ja ausgesucht von den Rolling Stones, Start Me Up.

0: jetzt entscheidet ihr es in Deutschland, was sollen wir lauter spielen als alle anderen Hits. Start Me Up und die Rolling Stones oder vielleicht auch Kiss, I Was Made for Loving You Baby. 07221 2011. Welcher Hit wird der lauteste Hit der Nacht, der Lenkradklopfer? Entweder der von Christine, Kiss oder von Thomas, die Rolling Stones. Also euch beiden danke für die Vorschläge und eine gute Nacht.
1: Ja, gute Nacht, Ben.
2: Ciao. Ciao. Guten Tag.

0: Kygo, Khalid und Griffin, Save My Love, ein neuer Hit in der Popnacht.
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0: Mit den Vorschlägen aus Nordrhein-Westfalen und Hessen. Christine aus Siegen hätte gerne Kiss, I Was Made For Loving You. Bibi Thomas aus Oberursel war für die Rolling Stones, Start Me Up. Das ging hin und her, ging knapp aus mit 53% aller Anrufer. Für die Rolling Stones. Ich mach lauter.

Floating Through Space. Es ist jetzt 1.26 Uhr. Bitte aufpassen, eine Gefahrenstelle von der A6 Saarbrücken in Richtung Kaiserslautern. Zwischen Kreuz Neunkirchen und Homburg, da steht ein Fahrzeug ohne Licht und es brennt ein Fahrzeug auf der A33 Osnabrück in Richtung Bielefeld. Zwischen Borgholzhausen und Halle brennendes Fahrzeug. Und da bitte aufpassen. Die Popnacht. Mit diesem schönen Lied hier von David Gray. Babylon.

0: Es ist 1.32 Uhr.
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4: Heute ist es zunächst trocken mit mal mehr, mal etwas weniger Wolken und ab und zu Sonne. Einzelne Nebelfelder lösen sich bald auf. Es entstehen dann Quellwolken und etwa ab Mittag ist mit einigen Schauern zu rechnen. Vereinzelt kann auch ein Gewitter dabei sein. Die Höchsttemperaturen fallen mit 14 bis 17 Grad recht verhalten aus. Am Donnerstag geht es wolkenreich, aber meist trocken weiter. Freundlicher und wärmer mit maximal 17 bis 20 Grad verläuft der Freitag.
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5: Vorsicht bitte auf der A6 Saarbrücken Richtung Kaiserslautern. Zwischen Kreuz Neunkirchen und Homburg steht ein unbeleuchtetes Fahrzeug. A8 Pirmasens Richtung Saarlouis. Zwischen Dreieck Friedrichsthal und Merch Weiler Behinderungen an einer Baustelle. Bis Ende 2026. A620 Saarbrücken, Saarlouis. Zwischen Wattgassen und Ennsdorf in beiden Richtungen Behinderungen wegen einer Baustelle. Bis Samstag. Landkreis Saarlouis. In Berus ist die Ortsdurchfahrt von Ortseink bis Lothringer Straße wegen einer Baustelle gesperrt. Bis 11. Mai. Geblitzt wird unter anderem auf der A8 Pirmasens Richtung Saarlouis in Höhe Limbach, in Klarental in der Warnstraße und in Quierschied in der Rathausstraße.
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0: Und die am meisten unterschätzte Höchsttemperatur heute in Sandau an der Elbe, da werden es 17 Grad. 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

0: Radet, hier ist die Popnacht und Mitarbeiter der Minute, oder man kann auch sagen Mitarbeiter der Nacht, in diesem Fall Jochen aus Filderstadt. Guten Morgen, Jochen.
1: Guten Morgen, lieber Ben.
0: Du hast dir die Nacht anders vorgestellt, aber so sind wir jetzt zusammengekommen. Du hast einen Noteinsatz gehabt im Bereich Wasserrohrbruch, ne, im Sanitärbereich.
1: Jawohl,
0: korrekt. Und eigentlich wäre da ein Kollege hingefahren oder ein Angestellter von dir, aber du hast gedacht, bist ein guter Mensch.
1: Ja, ich habe gedacht, der Mann hat kleine Kinder, der Anruf kam heute um 0 Uhr, das Wasser von der Decke in dem Haus kommt vom Obermieter, und dann habe ich gedacht, ich lasse ihn schlafen, ich fahre selber raus
0: und schaue danach. Und was war? Erzähl.
1: Was war?
0: Ja.
1: Letztendlich war es ganz einfache Sache. Der Obermieter hat einen Kühlschrank mit Eiswürfeln.
0: Ja.
1: Mit einem Frischwasseranschluss, und dieser kleine Schlauch, der hat sich irgendwie von diesem Kühlschrank gelöst, und das Wasser lief so lang, bis es eben dann in der Wohnung darunter von der Decke kam, und die Dame merkte das dann und hat dann natürlich den Notdienst gerufen.
0: Ja, das war schlau. Und der Obermieter, hat der das mitbekommen? Konntest du klingeln? Konntest du das reparieren?
1: Da konnten wir klingeln, den konnten wir aus dem Bett holen, und der war natürlich erschreckt und verdutzt, und das ist natürlich auch furchtbar peinlich, aber solche Dinge passieren eben.
0: Soll ich mal sagen, es ist mir tatsächlich schon zweimal passiert, genau mit so einem Kühlschrank. Ja, das sind diese weißen, dünnen Schläuche, die haben einen Knick in der linken Seite. Wenn wir knicken die ganze Zeit, wenn man die aufmacht. Ja. Und das ist auch das billigste Plastik überhaupt.
1: Richtig.
0: Und dann bricht das irgendwann, wird brüchig.
1: Richtig, und es läuft.
0: Das ist, was kann man denn da überhaupt tun, dass man das verhindert, wenn man so einen Kühlschrank kauft?
1: Ja gut, es gibt Geräte, wo man Wasser überwachen kann zum Beispiel, oder eben guckt, dass dieser Schlauch eben sichtbar ist, dass man es gleich merkt.
0: Oder muss jemanden einstellen, der daneben sitzt.
1: Das
0: ist die KI zu dumm dazu in dem Fall. Oder wo im Notfall dann eben dich rufen. Aber das sind Sollbruchstellen. Sowas. Ich habe mich auch mal zwei solche Kühlschränke gekauft.
1: Je nach Qualität und Art und Güte des Kühlschranks wahrscheinlich.
0: Wir prangern das in diesem Fall an. Aber natürlich ohne Eiswürfelzubereiter geht es nicht im Leben. Ne? Das würde ich mal sagen. Dafür plädiere ich natürlich für Eiswürfelzubereiter im Kühlschrank. Aber eben prangere auch an, dass die weißen Schläuche brechen. Da bin ich mit dir einer Meinung. Ich wünsche dir eine gute Nacht. Danke für deinen tollen Einsatz.
1: Ich danke dir, Ben. Mach's gut. Schöne Nacht noch.
0: Ciao.

0: Role Model und Writings on the Wall. Hier ist die Popnacht. Ist ja schön, dass wir uns hier hören. Sehr deutlich, aber wenn ihr was nachlesen möchtet heute Nacht auf Seiten, Internetseiten, die mit DE enden, was ja doch sehr viele deutsche Seiten tun, dann kann es sein, dass da nichts geht. Und das liegt dann nicht unbedingt am WLAN oder an eurem DSL-Anschluss, sondern das ist seit gestern Abend ein Fehler, der ganz woanders liegt. Malte Dedecek aus dem ARD Aktuell-Team, was ist denn das Problem?
1: Das Problem liegt bei der Registrierungsstelle DENIC aus Frankfurt. DENIC kümmert sich um die deutschen Webadressen und sorgt dafür, dass bei der Adresse die richtige Seite auch aufgerufen wird. Damit das klappt, wird die Adresse in Zahlen umgewandelt. Das ist dann die sogenannte IP-Adresse, haben wir bestimmt schon mal gehört, die dann zu der eigentlichen Seite führt. Und da liegt wohl irgendwo aktuell der Fehler. Auf der DENIC-Seite wird auf die Störung hingewiesen. Wie lang die Suche nach dem Problem noch dauert, ist aber unklar.
0: So, jetzt kann es aber sein, man geht auf eine Seite, es funktioniert und eigentlich funktioniert es aber doch nicht.
1: Ja, keine Probleme gibt es bei Seiten, die man noch im Tab geöffnet hatte. Zum Beispiel, wenn die noch im Zwischenspeicher liegen, dann hat der Computer noch die richtige IP-Adresse und findet dann auch die Seite, wie sonst auch. Bei ganz neuen DE-Seiten, die noch nicht geöffnet wurden, kann es dann aber gerade gut sein, dass statt der Seite nur der Fehler NX-Domain kommt.
0: So ist das eben, ne? Also manchmal ist so ein Zwischenspeicher ganz gut oder Resthirn, wie wir Menschen sagen. Internet ist gerade ein bisschen kaputt, aber der Fehler wird gesucht. Also nicht wundern, wenn heute so ein paar DE-Webseiten nicht richtig funktionieren. Probier's mal auf popnacht.de, würde mich freuen, dann seht ihr mich ja. Wenn nicht, dann das taucht jemand anderes auf, da auf dem Bild, habe ich auch schon gehört. Dann war ich vielleicht nur beim Friseur oder derjenige heißt Michael Rolfsteck. Also wir haben auch das Problem. Kommt gut durch die Nacht, hört hier ein bisschen zu, dann gibt's keine Probleme mit dem Rest hier.

Stargazing und Miles Smith. Es ist 1.54 Uhr, Vorsicht auf der A7, da liegen Gegenstände, Würzburg Richtung Fulda, zwischen Hamelburg und Bad Kissingen, Obertulbach. Warum nicht mal wieder die Pussycat Dolls? Don't jump. Hier ist die

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1: Um 2 Uhr mit Christine Beidt. Die USA wollen ihre Initiative für eine sichere Schifffahrt in der Straße von Hormuz vorübergehend aussetzen. Das hat Präsident Trump angekündigt. Demnach soll während des Stopps geprüft werden, ob die USA und der Iran ein Abkommen abschließen können. Die US-Seeblockade von iranischen Häfen bleibe aber in Kraft. Zuvor hatte Bundeskanzler Merz den Iran erneut aufgefordert, an den Verhandlungstisch zurückzukehren. Aus Berlin Nicole Markwald.
2: Merz sagte bei einem Termin mit dem portugiesischen Ministerpräsidenten, der Iran müsse aufhören, auf Zeit zu spielen. Auf europäischer Ebene habe er bereits dafür geworben, den Sanktionsdruck auf Teheran zu erhöhen, sagte der Bundeskanzler. Bundesaußenminister Wadephul, CDU, rief den Iran auf, seine, Zitat, Politik der Brand